0: Das war WDR aktuell. Neun Meldungen habe ich jetzt noch von den Straßen für euch. Die A1 Bremen Richtung Hamburg ist zwischen Harburg und Stillhorn wegen Bauarbeiten bis Montag 5 Uhr gesperrt. Genauso auch die A1 Münster Richtung Dortmund und zwar zwischen Kamenzentrum und Mühlkreuz Dortmund-Unna. Auch da wird gebaut bis Montag 5 Uhr. Die A1 Münster Richtung Dortmund ist zwischen Kamenzentrum und Kreuz Dortmund-Unna gerade 2 Kilometer stockender Verkehr angesagt. Die A3 Nürnberg Richtung Passau ist zwischen Kreuz Deggendorf und Hengersberg wegen Bauarbeiten bis Montag früh um 1 gesperrt. Die A27 Walsrode Richtung Bremen ist zwischen Verden-Nord und Langwedel in beiden Richtungen wegen einer Baustelle bis Montag um 5 gesperrt am Morgen. Die Umleitung gibt's und führt euch über die U52 und die U9. Die A31 Gronau Richtung Oberhausen ist zwischen Schermbeck und Dorsten wegen Bauarbeiten bis Sonntag früh um 10 gesperrt. Die A40 Duisburg Richtung Essen ist zwischen Mülheim-Winkhausen und Heißen in beiden Richtungen gesperrt und zwar bis Montag. Die A61 Hockenheim Richtung Ludwigshafen ist zwischen Dreieck Hockenheim und Kreuzspeyer wegen Bauarbeiten bis Montag 5 Uhr gesperrt. Und Berlin noch. Die A111 ist wegen Wartungsarbeiten im Flughafentunnel zwischen Festplatz und Seidelstraße bis 5 Uhr morgens in beiden Richtungen dicht. Kommt gut durch.
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0: Adrian Pflug ist hier. Guten Morgen zusammen. Wir hören jetzt zusammen Wave. Bisschen Wave kann nicht schaden bei den Temperaturen, oder?

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1: Nach wie vor ein extrem cooler Song, finde ich. Thrift Shop von Macklemore und Ryan Lewis. Einer der wenigen Songs, bei dem man auch ins Mikro spucken darf. Thrift Shop. So. Entschuldigung dafür. Der Sascha hat sich gemeldet. 0221-567-8911. Ich wollte ja wissen, friert ihr oder schwitzt ihr gerade? Bei Sascha ist es so, in Riedberg sind es angenehme 22 Grad und leichter Wind mit mega Wetterleuchten. Ja, interessant, Sascha, übrigens, das hat Sven aus Essen auch geschrieben. Wetterleuchten hat mir auch ein Video geschickt. Sieht krass aus. Und bei Sascha in der Bude sind es 24 Grad, aber er sagt auch, Windmaschine ist empfehlenswert. Und beim Thema Windmaschine, gell, ich... Ich hab gerade auch so im Kopf, wie du, wie so Heidi Klum durch die Bude läufst, wie so ein Model mit einer Windmaschine im Gesicht. So, beim Thema Windmaschine scheiden sich jetzt ein bisschen die Geister. Der Frank hatte ja empfohlen, meine Güte, stellt euch einfach so einen Turmventilator in die Bude. Jetzt hatte sich der Felix beschwert, dass es bei ihm so heiß ist. Habe ich ihm den Tipp gegeben? Schreibt der Felix zurück. Ich habe original einen Turmventilator hier stehen und offensichtlich schmilzt Felix trotzdem. Was ist da los? Was für eine Windmaschine soll ich mir denn jetzt besorgen? Vielleicht am besten so ein Jetmotor, so eine Turbine vielleicht von einer ausgedehnten Boeing.

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Mit einem wichtigen Blick auf die Straßen ist gerade ein Falschfahrer gemeldet worden. Auf der A59 Bonn Richtung Köln zwischen Kreuz Bonn Ost und Dreieck Bonn Beul kommt euch ein Falschfahrer entgegen. Fahrt bitte äußerst rechts und überholt nicht auf der A59 Bonn Richtung Köln. Und zwar zwischen Kreuz Bonn Ost und dem Dreieck Bonn Beul ist ein Falschfahrer gerade gemeldet worden. Bitte fahrt vorsichtig in beiden Richtungen.

0: entscheidender Hinweis, der gerade reinkommt von Frank. Ihr wisst, ich mache hier kleine Verbraucherberatung, euer liebes Service-Magazin. Die Power des Turmventilators ist entscheidend. 3 Stufen bringen nichts, es müssen mindestens 6 sein, schreibt der Frank. Schreibt euch das hinter die Ohren.
1: POV, der heutige Wetterbericht. Macht einfach gute Laune.
2: Und der Freitagvormittag im Überblick, der zeigt uns die Reste dieses Tiefdruckgebiets. Dieser Tiefdruckschwanz, der reicht runter bis zum Schwarzwald. Das drückt gerade noch gegens Erzgebirge. Moment, ist alles in Ordnung oder brauchst du Hilfe?
3: Entschuldigung, ja.
2: Wir machen ganz kurz, beruhigt euch kurz. Wir machen mal ganz schnell weiter hier.
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0: Ganz neu in der jungen Nacht. Flow, Leak It. 2.30 Uhr. Erstmal nochmal Achtung Falschfahrer. Auf der A59 ist immer noch aktuell und zwar Richtung Bonn zwischen Wahn und Dreieck Bonn-Beuel. Kommt euch ein Falschfahrer entgegen, fahrt äußerst rechts, überholt nicht. Auf der A59 Köln Richtung Bonn zwischen Wahn und Dreieck Bonn-Beuel ist ein Falschfahrer immer noch gemeldet. Vorsichtig bitte in beiden Richtungen. Dann schauen wir auf die A1 Bremen Richtung Hamburg. Ist zwischen Harburg und Stillhorn wegen Bauarbeiten bis Montag ca. 5 Uhr gesperrt. Genauso auch die A1 Münster Richtung Dortmund und zwar zwischen Kamenzentrum und Kreuz Dortmund-Unna, auch weil da gebaut wird, bis Montag 5 Uhr dicht. Die A3 Nürnberg Richtung Passau ist zwischen Kreuzdeggendorf und Hengersberg wegen Bauarbeiten bis Montag früh um 1 gesperrt. Die A27 Walsrode Richtung Bremen ist zwischen Verben-Nord und Langwedel in beiden Richtungen wegen einer Baustelle bis Montag 5 Uhr gesperrt. Umleitung gibt es aber über die U52 und die U9. Die A31 Gronau Richtung Oberhausen ist zwischen Schermbeck und Dorsten wegen Bauarbeiten bis Sonntag früh um 10 gesperrt. Die A40 Duisburg Richtung Essen ist zwischen Mülheim-Winkhausen und Heißen in beiden Richtungen bis Montag gesperrt. Die A61 Hockenheim Richtung Ludwigshafen ist zwischen Dreieck Hockenheim und Kreuzspeyer wegen Bauarbeiten bis Montag 5 Uhr auch gesperrt. Und Berlin, die A111 ist wegen Wartungsarbeiten im Flughafentunnel zwischen Festplatz und Seidelstraße bis 5 Uhr in beiden Richtungen gesperrt. Kommt gut durch!
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0: Aber im Flug ist hier. Guten Morgen zusammen. Ich glaube, ich bin hier in einer ganz heißen Kiste auf den Schlichen. Ja? Die Ventilatorverschwörung. Welcher Ventilator ist jetzt gut und welcher nicht? Frank sagt, Turmventilator optimal. Aber er muss mindestens 6 Stufen haben. 3 reichen nicht. Felix fehlt eine Stufe. Der hat nur 4, deswegen nur 5 Stufen. Deswegen schwitzt Felix und ich habe jetzt mit ihm ausgemacht. Nicht das Gerät mit den 4 Stufen wegschmeißen. Kauf einfach ein weiteres Gerät. Stell das als Backup dahinter, direkt hinter das andere und auf Stufe 1. Weil eine Stufe plus 5 Stufen macht ja 6 und dann wird's Felix auch bei dir kälter. Safe.

Dynamite. So wie Dynamite sind im Prinzip auch die Fans von Schottland. Ja, was man so liest, ist wieder extrem sympathisch, muss ich sagen. Was habe ich gelesen? Da wo die sich aufhalten, in Boston sei das Bier leer getrunken, die Pizza sei ausverkauft und überhaupt mega Stimmung unter den schottischen Fans. Leider, muss man dann sagen, vor dem Hintergrund haben sie gegen Marokko verloren. Tut mir ein bisschen leid für die Fans, aber Schottland hatte das erste Spiel gewonnen. Insofern sind sie in ihrer Gruppe, in der Gruppe C, auf Platz 2 im Moment hinter Marokko. Denn die haben einen Sieg, einen Unentschieden. Also noch alles drin für Schottland. Ich drücke ihnen auf jeden Fall die Daumen. Mega sympathische Fans. Wir gucken gleich mal vor dem zweiten Spiel für die deutsche Mannschaft, das ja heute, muss man sagen, ansteht. In mehreren Stunden ist noch was hin. Aber wir fragen uns mal, was hat eigentlich das Team die Woche so über gemacht? Die hatten ja recht viel frei. Vorher noch hier Wiz MC und Dracula, Tame Impala und Jelly.

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1: Übrigens kurze Nachricht noch von den Straßen hier in der jungen Nacht. Entwarnung auf der A59 Köln Richtung Bonn. Kein Falschfahrer mehr unterwegs zwischen Wahn und Dreieck Bonn-Beuel.

0: Sag mal, Friends, das ist ja schon fast Lifestyle-Teilzeit, was die deutsche Nationalmannschaft gerade hatte, ja? Die ganze Woche quasi frei. Wie bereiten Sie sich denn jetzt vor aufs zweite WM-Spiel? Wollen wir mal checken? Die hängen ja meistens in ihrem geilen Schloss in Winston-Salem ab. Basecamp vom DFB. Christian Gärtner aus dem Junge Nacht-Team. Was machen die da? Spielekonsole oder was?
1: Nee, also die sind mittlerweile, glaube ich, eher analog unterwegs. Mhm. Vor allem spielen die Brett- und Kartenspiele. Schach und oder Uno sind besonders beliebt.
0: Aha.
1: Die Spieler hängen natürlich auch gerne am Pool ab oder erkunden auch gerne die Natur rund ums Hotel, wie Kapitän und Hobbygärtner Joshua Kimmich.
2: Die immergrüne Magnolie ist hier sehr auffällig. Krasser Baum, kenne ich so nicht aus Deutschland. Müsst ihr mal drauf achten.
1: Schlangen hat Kimmich auch entdeckt. Den nordamerikanischen Kupferkopf zum Beispiel. Über den weiß Kimmich jetzt, giftige Schlange, besser davon fernhalten.
0: Okay, und dann joggen die zwischendurch immer wieder zum Training rüber?
1: Trainieren muss schon sein. Die Trainingsplätze sind ja nur 10 Minuten mit dem Fahrrad entfernt, also da kommt man schnell hin. Und das ist auch ein fettes Plus in Winston-Salem für Antonio Rüdiger.
3: Was ich schätze ist, wir haben nicht weite Wege zum Training und ich schätze sehr mein Bett. Weil da verbringe ich die meiste Zeit.
1: Der eine oder andere war bestimmt auch mal langweilig diese Woche, aber muss ja nicht schlecht sein. Also das DFB Basecamp scheint auf jeden Fall eine gute Wahl gewesen zu sein. Wird schon verglichen mit dem legendären Campo Bahia in Brasilien 2014.
0: Oh, da wittere ich Gutes. Nächstes Spiel für die deutsche Mannschaft, 22 Uhr heute in Toronto gegen Elfenbeinküste. Jetzt noch schnell der offizielle Joshua Kimmich-Gag. Was macht Kimmich, wenn er in der Wüste eine Schlange sieht? Er stellt sich brav hinten an.

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1: Die Nachrichten mit Michael Treis. Guten Morgen. Israel und die Hisbollah-Miliz im Libanon haben nach Angaben aus den USA eine neue Waffenruhe vereinbart. Sie sei auch schon in Kraft. Zuletzt hatten Kämpfe zwischen den beiden Parteien auch die Friedensgespräche zwischen den USA und dem Iran belastet. Björn Dahlke, WDR Tel Aviv, ordnet ein, wie groß der Druck aus den USA für Israel war, diese Waffenruhe mit der Hisbollah-Miliz einzugehen.
2: Ja, US-Vize Vance hat so ein bisschen die Folterwerkzeuge präsentiert, hat gesagt, wir liefern euch die meisten Abfangraketen und auf die ist Israel angewiesen. Da bleibt Premier Netanyahu gar nichts anderes übrig, als diesem Druck nachzugeben, auch wenn er dadurch im eigenen Land schwach dasteht. Seine Kritiker werfen ihm ja vor, im Krieg gegen Iran kaum etwas erreicht zu haben, das Regime in Teheran stärker, das Verhältnis zu den USA zerrüttet. Deshalb könnte Netanyahu jetzt gewillt sein, im Libanon besonders stark aufzutreten. Die israelische Armee ist nach wie vor dort vor Ort. Wir hören, es soll weitere Angriffe dort gegeben haben. Also, ob diese Feuerpause wirklich Folgen hat, ich bin skeptisch.
1: Die Unwetter über Nordrhein-Westfalen haben am Abend zu vielen Einsätzen der Feuerwehren geführt. Die Gewitter kamen zunächst im Südwesten an. Im Rhein-Erft-Kreis zählte zum Beispiel die Feuerwehr in Bergheim über 100 Einsätze. Später zogen die Unwetter dann langsam über das Siegerland und das Sauerland bis nach OWL und das Münsterland ab. In der Nacht sind weitere Gewitter möglich. Bei dem Zusammenstoß zweier Züge ist in England ein Mensch ums Leben gekommen. Laut dem britischen Gesundheitsminister Murray gab es außerdem zahlreiche Verletzte. Das Unglück passierte auf einer Bahnstrecke rund 100 Kilometer nördlich von London. Zur Ursache ist noch nichts bekannt. Beim Tennisturnier in Halle-Westfalen stehen zum ersten Mal seit 10 Jahren zwei deutsche Spieler im Halbfinale. Nach Alexander Zverev hat auch Daniel Altmaier gestern den Einzug geschafft. Im Halbfinale treffen beide am Nachmittag jeweils auf Spieler aus den USA. Das Rasenturnier in Halle ist das wichtigste Tennis-Event in NRW und gilt als Vorbereitung für Wimbledon.
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1: Im Sauerland haben Tierschützer eine Belohnung ausgesetzt, um den Fall eines verstorbenen Hundes aufzuklären. Das Tier hatte einen mutmaßlichen Köder mit Rasierklingen gefressen. Anna Sprenger für WDR Aktuell.
3: 1000 Euro Belohnung, das bieten die Tierschützer von Peter für Hinweise, um den grausamen Fall aufzuklären. Ein Hund hatte beim Spaziergang am Dienstag 10 Rasierklingen in einem Fleischklumpen verschlungen. Trotz Not-OP starb er. Die Polizei geht davon aus, dass Unbekannte den Köder bewusst ausgelegt haben. Die Besitzerin hat Anzeige erstattet. Die Polizei sucht nach Zeugen. Das möchten die Tierschützer mit ihrer Belohnung unterstützen.
1: Und das Wetter in Nordrhein-Westfalen. Bis zum Morgen ziehen weiter kräftige Schauer oder Gewitter durch. Tagsüber geht es sonnig und heiß weiter. Ab dem Nachmittag sind dann wieder vereinzelt Schauer oder Gewitter möglich. In Menden bis 32 Grad, in Wuppertal 33 und Hürth kommt auf bis zu 34 Grad. Das war WDR Aktuell.
4: Und das ist los auf den Straßen um 3.03 Uhr. Die A1 Bremen Richtung Hamburg ist zwischen Harburg und Stillhorn wegen Bauarbeiten bis Montag circa 5 Uhr morgens gesperrt. Ebenso die A1 Münster Richtung Dortmund ist zwischen Kamenzentrum und Kreuz Dortmund-Unna wegen Bauarbeiten auch bis Montag um 5 gesperrt. Die A1 Münster Richtung Dortmund ist zwischen Kamenzentrum und Kreuz Dortmund-Unna etwa 10 Minuten gerade Verzögerung, 2 Kilometer Stau angesagt. Die A3 Nürnberg Richtung Passau ist zwischen Kreuz Deggendorf und Hengersberg wegen Bauarbeiten bis Montagmorgen um 1 gesperrt.

0: Die A27, Walsrode Richtung Bremen, ist zwischen Verden Nord und Langwedel in beiden Richtungen wegen einer Baustelle bis Montag 5 Uhr gesperrt. Die Umleitung führt über die U52 und die U9. Die A31 Gronau Richtung Oberhausen ist zwischen Schermbeck und Dorsten wegen Bauarbeiten bis Sonntag früh um 10 gesperrt. Die A40 Duisburg Richtung Essen ist zwischen Mülheim, Winkhausen und Heißen in beiden Richtungen bis Montag gesperrt. Die A61 Hockenheim Richtung Ludwigshafen ist zwischen Dreieck Hockenheim und Kreuzspeyer wegen Bauarbeiten bis Montag 5 Uhr gesperrt. Und Berlin habe ich noch. Die A111 ist wegen Wartungsarbeiten im Flughafentunnel zwischen Festplatz und Seidelstraße bis 5 Uhr morgens in beiden Richtungen gesperrt. Kommt gut durch.
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0: Adam Pflug ist hier, guten Morgen. Wenn ihr euch jetzt fragt, hier im Sinne A3 Nürnberg Richtung Passau, gesperrt bis Montag früh um 1. Was heißt denn das jetzt? Hat das ein Student geschrieben? Heißt dann 1 Uhr mittags? So kenne ich das, ne? Nein, das ist natürlich 1 Uhr morgens.

Gleich 3.14 Uhr in der Jungen Nacht. Friends, ihr wisst ja, von mir gibt es ab und zu auch mal so Backstage-Stories hier aus der Jungen Nacht. Zum Beispiel, was im Studio so los ist. Vorletzte Nacht habe ich euch erzählt, dass hier zwei Studio-Bananen liegen, die schon so das Stadium 80% braun erreicht haben. Also eigentlich schon nicht mehr genießbar. Es roch auch sehr nach reifer Banane hier. Und was soll ich euch sagen? Trotzdem ein bisschen traurige Nachricht. Diese beiden Studio-Bananen sind von uns gegangen. Das heißt, entweder hat die jemand entsorgt, was wirklich sehr schade wäre, oder jemand ist ins Jahr 2022 zurückgereist und hat daraus ein Bananenbrot gemacht. Was ich für sehr viel wahrscheinlicher halte.

0: 20 nach 3 und so fett wie die Hochzeit von Dua Lipa war in Italien, ja, mit Callum Turner, klingen die Hochzeitsglocken auf jeden Fall immer noch nach, auch 18 Tage nach der Hochzeit. Brinja Becker aus dem Jungen Nacht-Team, sag mal, Flitterwochen, wie laufen die so? Super? Woher weiß man das?
1: Naja, die stehen auf einer Yacht, die beiden, an der Amalfi-Küste. Also schon mal ganz eindeutig, dass die da eine super Luxuszeit haben.
0: Aha.
1: Und mein anderer Hinweis, auf diesen neuen Paparazzi-Fotos, da ist mir und den Fans was aufgefallen.
0: Ah, okay, jetzt kommt's.
1: Auf einem sieht man ihren Ehemann Callum Turner von hinten und
0: ja,
1: sein ganzer Rücken völlig verkratzt.
0: Aha, ich weiß schon, worauf du hinaus willst, aber vielleicht ja Korallen tauchen oder so oder hat geübt für eine James-Bond-Rolle, die er ja angeblich kriegen soll, so stuntmäßig.
1: No. Oder die haben halt einfach eine gute Zeit und die gönnen sich mal was. Nach diesem Shitstorm, den sie auch wegen ihrer Hochzeit ja bekommen haben.
0: Achso, du meinst hier von den Leuten da aus Palermo, Sizilien, da, wo die beiden geheiratet haben?
1: Genau, die haben ja protestiert, weil ganz viele Straßen und Plätze für die Hochzeit gesperrt worden sind und extra Polizei dann auch vor Ort war. Und weil die wohl bis 7 Uhr morgens laut gefeiert haben. Aber Dua und Callum haben auch schon angekündigt, dass sie sich mit einem großen Geschenk bei Palermo entschuldigen wollen.
0: Ja, vielleicht ein Souvenir aus den Flitterwochen.

0: 3.30 Uhr. Halbzeit in der jungen Nacht. Die A1 Bremen Richtung Hamburg ist zwischen Harburg und Stillhorn wegen Bauarbeiten bis Montag ca. 5 Uhr gesperrt. Die A1 Münster Richtung Dortmund ist zwischen Kamenzentrum und Kreuz Dortmund Unna wegen Bauarbeiten bis Montag auch um 5 Uhr gesperrt. Auf der A1 Münster Richtung Dortmund zwischen Kamenzentrum und Kreuz Dortmund Unna gibt es gerade Stau. 2 Kilometer, etwa eine halbe Stunde plus. Die A3 Nürnberg Richtung Passau ist zwischen Kreuz Deggendorf und Hengersberg wegen Bauarbeiten bis Montag früh 1 Uhr gesperrt. Die A5 Kassel Richtung Frankfurt ist zwischen Ohmthal, Dreieck und Homberg nach einem Unfall im Moment gesperrt. Die A27 Walsrode Richtung Bremen ist zwischen Verden Nord und Langwedel in beiden Richtungen wegen einer Baustelle bis Montag 5 Uhr gesperrt. Gibt eine Umleitung über die U52 und die U9. Die A31 Gronau Richtung Oberhausen ist zwischen Schermbeck und Dorsten wegen Bauarbeiten bis Sonntag früh gesperrt. 10 Uhr ist da Schluss. Die A40 Duisburg Richtung Essen ist zwischen Mülheim-Winkhausen und Heißen in beiden Richtungen bis Montag gesperrt. Die A61 Hockenheim Richtung Ludwigshafen ist zwischen Dreieck Hockenheim und Kreuz Speyer wegen Bauarbeiten bis Montag 5 Uhr gesperrt. Und Berlin, die A111, ist wegen Wartungsarbeiten im Flughafentunnel zwischen Festplatz und Seidelstraße bis 5 Uhr morgens in beiden Richtungen dicht. Kommt gut an.
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0: Aber im Flug ist hier. Guten Morgen zusammen. Sag mal, wie cool ist eigentlich der Mann von Kathleen? Die hat ja eben geschrieben, es ist verdammt warm bei ihnen, sie kann nicht schlafen. Und jetzt ist der Mann wach geworden und sie schreibt, der hat mal gerade den Ventilator gefixt. Wie krass ist das denn? Einfach mal abends den Schraubenzieher rausholen, Ventilator wieder heil gemacht. Alex, bester Mann.
2: Was?

Hier ist die junge Nacht der ARD mit einer Falschfahrermeldung, die gerade reingekommen ist. Auf der A573 Bad Neuenahr-Ahrweiler zwischen Bad Neuenahr und Dreieck Bad Neuenahr-Ahrweiler kommt euch ein Falschfahrer entgegen. Fahrt bitte äußerst rechts und überholt nicht. Auf der A573 Bad Neuenahr Richtung Ahrweiler zwischen Bad Neuenahr und Dreieck Bad Neuenahr-Ahrweiler ist ein Falschfahrer unterwegs. Bitte fahrt vorsichtig in beiden Richtungen und kommt gut an.

0: Ja, ganz ehrlich, muss ich sagen, ich hier im Studio bin eigentlich auch mit Kälte ganz gut versorgt. Hier wäre eine Klimaanlage. Der Dirk hat danach gefragt, wie ist es eigentlich? Ja, habt ihr Klima im Studio? Ja, hätten wir, Dirk. Die erste Stunde habe ich das Ding laufen lassen, aber ehrlich gesagt, mir war dann kalt. Deswegen sende ich jetzt, auch aus Solidarität mit allen, die im Dachgeschoss sitzen und schwitzen, ohne Klimaanlage. Und langsam wird es gemütlich warm. Ein Bad wäre nicht schlecht, zum Beispiel ein Schwimmbad. Allerdings gibt es da auch immer wieder Unfallgefahr. Hören wir ja, Florian Gigorczyk aus dem Jugendnachtteam, da müssen wir jetzt immer drüber reden. Was kann man da tun? In Freibädern, gibt es jetzt Meldungen, soll KI dabei helfen, Leben zu retten und Menschen vorm Ertrinken zu retten. Wie funktioniert das?
1: Also rund um das Becken werden mehrere Kameras installiert, die Bilder und Daten dann an ein KI-System schicken. Und die werden von der KI analysiert. Also wie viele Menschen schwimmen in einem Becken? Wie hoch ist das Unfallrisiko gerade? Und die KI beobachtet auch ungewöhnliches Schwimmverhalten. Zum Beispiel, ob eine Person sich länger nicht bewegt hat. Und dann, wenn 20 bis 30 Sekunden lang keine Bewegung festgestellt wird, bekommen Bademeisterinnen und Bademeister auf ihrer Smartwatch einen Alarm und auch den Standort der Person.
0: Okay, wenn ich KI benutze, dann halluziniert die auch gelegentlich mal. Wie gut funktioniert denn dieser Schwimmcheck, dieser digitale Bademeister in der Realität? Also, wie sieht's da mit Fehlern aus?
1: Ja, eine KI macht auch noch Fehler, sendet zum Beispiel manchmal noch Alarm, wenn Spielzeuge versinken oder wenn jemand aus Spaß taucht und sich dann nicht bewegt. Aber auch da lernt das System wohl immer mehr dazu. Wichtig aber noch zu erwähnen, das KI-System unterstützt die Bademeisterin und Bademeister bei der Arbeit nur und soll bzw. kann sie nicht ersetzen. Also gerettet wird man dann immer noch von einem Menschen.
0: Okay, KI soll in Freibädern in Zukunft Leben retten, so als digitaler Bademeisterassistent oder zumindest dabei helfen. Und ehrlich gesagt, versunkenes Spielzeug ist auch ein Notfall.

Hier ist die junge Nacht der ARD mit dem Falschfahrer, der gerade gemeldet wurde auf der A2 Hannover Richtung Dortmund zwischen Kreuzbad Oeynhausen und Flotow West. Kommt euch ein Falschfahrer entgegen. Fahrt bitte äußerst rechts und überholt nicht. Auf der A2 Hannover Richtung Dortmund zwischen Kreuzbad Oeynhausen und Flotow West ist ein Falschfahrer gemeldet worden. Vorsicht bitte in beiden Richtungen. Und jetzt macht Ariana Grande weiter. Hate that I made you love me.

Übrigens, Entwarnung auf der A573, Bad Neuenahr-Ahrweiler, kein Falschfahrer mehr unterwegs zwischen Bad Neuenahr und Dreieck Bad Neuenahr-Ahrweiler. Was wir gerade gehört haben, Ariana Grande, Hate That I Made You Love Me, klingt erstmal vielleicht wie ein Breakup-Song, ja? Ich find's echt kacke, dass ich dich dazu gebracht habe, mich zu lieben. Aber die zweite Ebene ist möglicherweise auch, wahrscheinlich thematisiert sie da auch die Beziehung zwischen Star und Fan. Also, sie hat ja wirklich sehr treue Fans und ich glaube, das kann manchmal auch aus ihrer Sicht ein bisschen anstrengend sein, denn manche Fans projizieren auch wirklich sehr viel auf sie und das belastet sie dann am Ende. Kann man auch aus diesem Song rauslesen. Hier ist jetzt Ed Sheeran, Bad Habits.

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1: Die Nachrichten mit Michael Treis. Guten Morgen. Die EU-Kommission will, dass europäische Staaten weniger von einzelnen Ländern abhängig sind, zum Beispiel von China. Sie plant, europäische Unternehmen per Gesetz dazu zu verpflichten, ihre Lieferanten breiter zu streuen. Torben Müller für WDR aktuell.
2: Unternehmen würden ihre Risiken bislang zu langsam abbauen, weshalb ein entsprechender Gesetzesvorschlag notwendig sei. Das sagte Kommissionspräsidentin von der Leyen nach einem EU-Gipfel in Brüssel. Wie dringend das Thema sei, habe sich im vergangenen Jahr gezeigt, als Peking seine Vormachtstellung bei wichtigen Rohstoffen ausnutzte und die Exporte seltener Erden beschränkte. Im besten Fall, so von der Leyen, würden die Unternehmen von sich aus ihre Risiken verringern. Dann könnte das Gesetz überflüssig werden. Die Staats- und Regierungschefs verständigten sich auch darauf, im Falle von Vergeltungsmaßnahmen durch Drittländer geschlossen aufzutreten. Der belgische Premier De Wever betonte, nicht jeder sei gleichermaßen verwundbar. Daher sei die Einigkeit der Mitglieder entscheidend.
1: Der Sondergesandte der USA, Witkoff, ist laut einem Medienbericht gerade unterwegs in die Schweiz. Dort soll er an Gesprächen über ein mögliches Atomabkommen mit dem Iran teilnehmen. Das meldet das US-Nachrichtenportal Axios und beruft sich auf einen amerikanischen Regierungsvertreter. US-Vizepräsident Vance hatte seine ursprünglich für gestern geplante Reise in die Schweiz verschoben. 10 Monate vor der Landtagswahl in Nordrhein-Westfalen entscheiden die NRW-Grünen heute, wie sie sich personell aufstellen. Beim Landesparteitag in Troisdorf wollen die beiden Vorsitzenden Yasgülü Seybek und Tim Achtermeier für ihre dritte Amtszeit wiedergewählt werden. Das gilt als sicher, denn bisher gibt es keine Gegenkandidaten. Bei der Fußballweltmeisterschaft der Männer hat Marokko gegen Schottland gewonnen mit 1:0. Außerdem ist der Mitgastgeber USA eine Runde weiter durch ein 2:0 gegen Australien. Momentan führt Brasilien gerade 3:0 gegen Haiti und in einer Stunde spielt die Türkei gegen Paraguay.
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1: Über Nordrhein-Westfalen sind am Abend teils schwere Gewitter gezogen, allerdings ohne größere Schäden. Trotzdem hatten zahlreiche Feuerwehren in NRW viel zu tun. Thomas Grimmer, WDR aktuell.
3: Über 100 Einsätze in kurzer Zeit zählte die Feuerwehr, zum Beispiel in Bergheim im Rhein-Erft-Kreis. Hier liefen zahlreiche Keller voll, teilweise stand laut Feuerwehr das Wasser bis zu 30 Zentimeter hoch. Ebenso wie im rheinisch-bergischen Kreis und im Kreis Aachen mussten umgestürzte Bäume und Äste von den Straßen geschafft werden. Einschränkungen gab es auch im Bahnverkehr. Im Raum Köln-Ehrenfeld und ab Troisdorf wurden Strecken gesperrt, weil Bäume und Gegenstände auf den Oberleitungen lagen. In Wuppertal und Gütersloh haben Dachstühle gebrannt, womöglich waren Blitzeinschläge für die Brände verantwortlich. Verletzt wurde durch die Unwetter nach bisherigen Erkenntnissen niemand.
1: Und das Wetter in Nordrhein-Westfalen. Tagsüber geht es sonnig und heiß weiter. Ab dem Nachmittag sind dann wieder vereinzelt Schauer oder Gewitter möglich. In Velbert bis 32 Grad, Nürnberg 33, Arnsberg bis 34 Grad. Das war WDR aktuell.
4: Kurzer Blick auf die Straßen. Erstmal nochmal der Falschfahrer auf der A2 Hannover Richtung Dortmund. Zwischen Kreuzbad Oeynhausen und Flotow West immer noch ein Falschfahrer gemeldet. Äußerst rechts fahren, nicht überholen. Auf der A2 Hannover Richtung Dortmund zwischen Kreuzbad Oeynhausen und Flotow West ein Falschfahrer gemeldet. Bitte vorsichtig in beiden Richtungen. Dann gucken wir auf die A1 Bremen Richtung Hamburg. Die ist zwischen Harburg und Stillhorn wegen Bauarbeiten bis Montag ca. 5 Uhr gesperrt. Ebenso die A1 Münster Richtung Dortmund ist zwischen Kamenzentrum und Kreuz Dortmund Unna wegen Bauarbeiten auch bis Montag 5 Uhr gesperrt. A1 Münster Richtung Dortmund ist im Moment Stau, 10 Minuten, 2 Kilometer plus und zwar zwischen Unna und Kreuz Dortmund-Unna. Die A3 Nürnberg Richtung Passau ist zwischen Kreuzdeckendorf und Hengersberg wegen Bauarbeiten bis Montagmorgen 1 Uhr gesperrt. Die A27 Walsrode Richtung Bremen ist zwischen Verden-Nord und Langwedel in beiden Richtungen wegen einer Baustelle bis Montag 5 Uhr gesperrt. Umleitung über die U52 und die U9. Die A31 Gronau Richtung Oberhausen ist zwischen Schermbeck und Dorsten wegen Bauarbeiten bis Sonntag früh um 10 gesperrt. Die A40 Duisburg Richtung Essen ist zwischen Mülheim-Winkhausen und Heißen in beiden Richtungen bis Montag gesperrt. Die A61 Hockenheim Richtung Ludwigshafen ist zwischen Dreieck Hockenheim und Kreuz Speyer wegen Bauarbeiten

0: Bauarbeiten bis Montag 5 Uhr gesperrt. Und zum Schluss Berlin. Die A111 ist wegen Wartungsarbeiten im Flughafentunnel zwischen Festplatz und Seidelstraße bis 5 Uhr morgens in beiden Richtungen zu. Kommt gut an.
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0: Adrian Pflug ist hier. Moin zusammen. 4 Minuten nach 4. Gute Zeit für Coldplay.

Ich habe jetzt neue Musik für euch am Start hier in der Jungen Nacht. Und zwar kommt der Track von Tyler. Sie stellt eine wichtige Frage. Is it love? Also im Prinzip, ist es jetzt wirklich die echte Liebe oder fühlt sich das einfach nur so an, naja, wie so eine bessere Freundschaft? Sollte man sich auf jeden Fall immer stellen, die Frage, wenn man jemanden kennenlernt, von dem man wissen will, ob er fürs Leben ist oder zumindest nur für die nächsten paar Monate.

Hey Friends, ihr merkt, da geht gerade irgendwas ein bisschen durcheinander. Ich muss mir gerade die Musik ein bisschen fixen. Was ist denn da passiert? So, wo haben wir denn jetzt? Wir wollen Dua Lipa nochmal hören. So, oder? Worauf habt ihr Lust? Nee, Sarah Larsson machen wir erstmal. Lush Life, oder?

kurze Info von den Straßen. Ich habe eine Entwarnung für euch. Auf der 2 Hannover Richtung Dortmund ist kein Fallschaden mehr unterwegs zwischen Kreuzbad Oeynhausen und Flotho West. So, und ich habe noch einen Hinweis für alle Leute, denen sehr viel zu heiß ist, welcher Ventilator gut ist. Es muss was aus der Kategorie Windmaschine sein, habt ihr mir geschickt. Und zwar, nehmen wir es mal angeguckt, Durchmesser von diesem Ding, das ist ein Riesenpropeller, ich schätze mal ungefähr 80, 90 Zentimeter. Gut, dann fliegt natürlich auch die ganze Bude weg und auch der ganze Schreibtisch, aber hey, dann hat man auch auf einmal weniger zu tun.

0: 4.30 Uhr. 10 Meldungen. Die A1 Bremen Richtung Hamburg ist zwischen Harburg und Stillhorn wegen Bauarbeiten bis Montag ca. 5 Uhr gesperrt. Die A1 Münster Richtung Dortmund ist zwischen Kammzentrum und Kreuz Dortmund-Unna wegen Bauarbeiten auch bis Montag 5 Uhr gesperrt. Auf der A1 Münster Richtung Dortmund zwischen Kammzentrum und Kreuz Dortmund-Unna gibt es gerade Stau. 2 Kilometer, 15 Minuten müsst ihr da drauf rechnen. Die A3 Nürnberg Richtung Passau ist zwischen Kreuz Deggendorf und Hengersberg wegen Bauarbeiten bis Montagmorgen 1 Uhr gesperrt. Die A27 Walsrode Richtung Bremen ist zwischen Verden Nord und Langwedel in beiden Richtungen wegen einer Baustelle bis Montag 5 Uhr gesperrt. Umleitung gibt's und zwar über die U52 und die U9. Die A31 Gronau Richtung Oberhausen ist zwischen Schermbeck und Dorsten wegen Bauarbeiten bis Sonntagmorgen 10 Uhr gesperrt. Die A40 Duisburg Richtung Essen ist zwischen Mülheim-Winkhausen und Heißen in beiden Richtungen bis Montag gesperrt. Die A57 Köln Richtung Krefeld ist zwischen Kreuz Meerbusch und Krefeld-Oppum wegen Reinigungsarbeiten noch bis 4.30 Uhr gesperrt. Also eigentlich müsste die gleich freigegeben werden. Die A61 Hockenheim Richtung Ludwigshafen ist zwischen Dreieck Hockenheim und Kreuzspeyer wegen Bauarbeiten bis Montag 5 Uhr gesperrt. Und zum Schluss habe ich noch Berlin. Die A111 ist wegen Wartungsarbeiten im Flughafentunnel zwischen Festplatz und Seidelstraße bis 5 Uhr in beiden Richtungen gesperrt. Kommt gut an!
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0: Aber im Flug ist hier, moin zusammen. Sag mal, habt ihr Bock auf Rom-Com? Dann gucken wir gleich mal was zusammen. Voicemails for Isabel heißt das Ganze. In 15 Minuten schauen wir da mal rein mit unserer Filmexpertin Brinja.

0: Reden ja die ganze Zeit schon darüber, dass es ein bisschen heiß war eventuell und wie ihr damit so klarkommt. Ob euch warm ist, ob ihr friert. Jetzt hat sich der Jan gemeldet, 0221-567-89111 aus der Eifel und ihm wird definitiv ein bisschen wärmer.
1: Ja, mit den warmen Temperaturen, da komme ich auch überhaupt nicht zurecht. Ich stehe um 4 Uhr am Backofen in der Bäckerei. Das ist natürlich auch nochmal mega anstrengend. Ich bin froh, wenn ich dann heute Mittag oder Vormittag, sag ich mal, gegen 11 Uhr raus bin.
0: Boah, Jan, da habe ich eine Idee. Pass auf, lass mal alle zu Jan in die Bäckerei gehen und den Laden leer kaufen. Weil wenn leer ist, dann hat der Jan früher frei.

0: Liebes Universum, gebt uns einen Film, der romantisch ist, aber bitte nicht zu kitschig, der tiefgründig ist, aber nicht zu viel zum Nachdenken bietet, sondern auch ein bisschen Sand für Unterhaltung. Kann man das machen? Gibt es sowas? Vielleicht. Eine neue Rom-Com ist am Start. Voicemails for Isabel heißt das Ding und Brinja Becker aus dem Junge Nacht-Team hat den Film natürlich schon gesehen. Sag mal erstmal, worum geht's denn da?
1: Es geht um Wes, der komische Nachrichten auf sein neues Handy bekommt. Von einer Jill, die denkt, dass sie ihre Schwester anruft.
0: Okay, warum hat sie nicht die richtige Nummer von ihrer Schwester? Ich ahne so ein bisschen Schlimmes.
1: Ja, irgendwann verrät sie den Grund.
2: Du bist jetzt an einem besseren Ort. Vermutlich bist du damit beschäftigt, mit Heath Ledger zu knutschen.
3: Aber ich vermisse dich.
1: Ja, ihre Schwester Isabelle ist an Krebs gestorben und Jill schickt ihr trotzdem noch Nachrichten.
0: Oh nein, wie traurig ist das denn? Habe ich jetzt nicht so mit gerechnet. Zieht einer so irgendwie sehr runter?
1: Ja, ich finde, ich lüge wirklich sehr. Also ich hatte schon bei 3 Minuten 20 Tränen in den Augen.
0: Oh nein.
1: Aber es gibt immer wieder absurde und witzige Momente auch. Und Wes und Jill haben eine richtig süße Chemie. Der verliebt sich nämlich in Jill und will sie für sich gewinnen. Aber schon gemein ist auch ein bisschen, dass er dafür natürlich die Infos nutzt, die er aus ihren Nachrichten hat.
3: Ich habe dieses Hirngespinst, dass jemand hierher kommt und sich neben mich setzt, als ob ich Meg Ryan wäre. Und wir gucken uns in die Augen und dann passiert es.
4: Entschuldige, ist hier besetzt?
0: Wie der cheatet. Dein Fazit, sag mal.
1: Also der Film ist sehr deep, der ist traurig, aber auf eine schöne Art.
0: Ja, Voicemails for Isabel gibt's ab jetzt auf Netflix.

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1: Die Nachrichten mit Michael Treis. Guten Morgen. Israel und die Hisbollah-Miliz im Libanon haben nach Angaben aus den USA eine neue Waffenruhe vereinbart. Sie sei auch schon in Kraft. Zuletzt hatten Kämpfe zwischen den beiden Parteien auch die Friedensgespräche zwischen den USA und dem Iran belastet. Björn Dahlke, WDR Tel Aviv, ordnet ein, wie groß der Druck aus den USA für Israel war, diese Waffenruhe mit der Hisbollah-Miliz einzugehen.
2: Ja, US-Vize Vance hat so ein bisschen die Folterwerkzeuge präsentiert, hat gesagt, wir liefern euch die meisten Abfangraketen und auf die ist Israel angewiesen. Da bleibt Premier Netanyahu gar nichts anderes übrig, als diesem Druck nachzugeben, auch wenn er dadurch im eigenen Land schwach dasteht. Seine Kritiker werfen ihm ja vor, im Krieg gegen Iran kaum etwas erreicht zu haben, das Regime in Teheran stärker, das Verhältnis zu den USA zerrüttet. Deshalb könnte Netanyahu jetzt gewillt sein, im Libanon besonders stark aufzutreten. Die israelische Armee ist nach wie vor dort vor Ort. Wir hören, es soll weitere Angriffe dort gegeben haben. Also, ob diese Feuerpause wirklich Folgen hat, ich bin skeptisch.
1: Die Unwetter über Nordrhein-Westfalen haben am Abend viele Feuerwehren beschäftigt. In Bergheim im Rhein-Erft-Kreis gab es zum Beispiel über 100 Einsätze. Im Rheinisch-Bergischen Kreis und im Kreis Aachen blockierten umgestürzte Bäume und Äste die Straßen. In Wuppertal und Paderborn haben Dachstühle gebrannt, möglicherweise wegen Blitzeinschlägen. Bisher gibt es keine Infos über Verletzte. In Potsdam hat der Bundesparteitag der Linken begonnen. Zum Auftakt kündigte Parteichefin Schwertner eine harte Auseinandersetzung mit der AfD an. Die Partei werde bei den Landtagswahlen im Osten alles tun, um zu verhindern, dass die AfD dort in Regierungsverantwortung kommt. Heute wählen die Linken eine neue Parteispitze. Co-Chef Van Aken tritt aus gesundheitlichen Gründen nicht mehr an. Bei der Fußballweltmeisterschaft der Männer ist Mitgastgeber USA vorzeitig eine Runde weiter nach dem 2:0 gegen Australien. Marokko hat ein 1:0 gegen Schottland geholt. Brasilien hat vorhin Haiti mit 3:0 besiegt und gerade ist die Partie Türkei-Paraguay gestartet.
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1: In Bielefeld sind zwei mutmaßliche Einbrecher angeklagt worden nach einer ungewöhnlichen Tat. Sie sollen sich bei einem Hausbesitzer Werkzeug geliehen haben, um damit bei dessen Nachbarn einzubrechen. Oliver Köhler, WDR Bielefeld.
3: Die beiden mutmaßlichen Einbrecher klingelten an einer fremden Haustür, erzählten von einer Autopanne und fragten nach einem Wagenheber. Den bekamen sie. Statt zu ihrem Auto gingen sie zum Nachbarhaus und versuchten mit dem Wagenheber die Haustür aufzubrechen. Das gelang nicht. Immerhin, sie brachten den Wagenheber zurück. Der Besitzer konnte die beiden gut beschreiben, die Männer wurden gefasst. Auf ihr Konto sollen noch weitere Einbrüche gehen.
1: Und das Wetter in Nordrhein-Westfalen. Nach Schauern und Gewittern aus der Nacht bringt der Samstag erstmal sonniges und heißes Wetter. Ab dem Nachmittag sind dann wieder vereinzelt Schauer oder auch kräftige Gewitter möglich. In Monschau dazu maximal 32 Grad, in Iserlohn 33 und Lippstadt kommt auf bis zu 34 Grad. Das war WDR aktuell.
4: Kurzer Blick auf die Straßen. Mit 8 Meldungen sind wir noch dabei um diese Uhrzeit. Die A1 Bremen Richtung Hamburg ist zwischen Harburg und Stillhorn wegen Bauarbeiten bis Montag ca. 5 Uhr gesperrt. Genauso auch die A1 Münster Richtung Dortmund und zwar zwischen Kramenzentrum und Kreuz Dortmund-Unna. Auch da wird gebaut, bis Montag 5 Uhr ist dicht. Stau gibt es auf der A1 Münster Richtung Dortmund im Moment zwischen Unna und Kreuz Dortmund-Unna. 10 Minuten müsst ihr da drauf rechnen, 2 Kilometer ist der Stau lang. Die A3 Nürnberg Richtung Passau ist zwischen Kreuz Deggendorf und Hengersberg wegen Bauarbeiten bis Montag früh 1 Uhr gesperrt. A27 Walsrode Richtung Bremen ist zwischen Verden Nord und Langwedel in beiden Richtungen gesperrt wegen einer Baustelle und zwar bis Montag 5 Uhr. Umleitung gibt's und zwar über die U52 und die U9. Die A31 Gronau Richtung Oberhausen ist zwischen Schermbeck und Dorsten wegen Bauarbeiten bis Sonntag früh um 10 gesperrt. Die A40 Duisburg Richtung Essen ist zwischen Mülheim-Winkhausen und Heißen in beiden Richtungen noch bis Montag gesperrt. Und zum Schluss die A61 Hockenheim Richtung Ludwigshafen ist zwischen Dreieck Hockenheim und Kreuz Speyer bis Montag 5 Uhr auch gesperrt. Da wird gebaut. Kommt alle gut an.
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4: Adrian Pflug ist hier. Guten Morgen zusammen. Habt ihr Bock, ein bisschen was zu zocken mit mir zusammen? Ich hätte hier ein Spiel am Start. UFC 6 von EA Sports. Eine riesige MMA-Arena. Ich sag mal, kennen wir so ein bisschen vom Weißen Haus noch. Mal gucken, wie das Game so ist. Spielen wir hier in ungefähr 10 Minuten in der jungen Nacht. Jetzt haben wir es somber, undressed. Aber Friends, auch wenn es heiß ist, bitte zieht euch nicht aus, behaltet die Klamotten an.

0: 13 Minuten nach 5, hier ist die junge Nacht. Sag mal, ist das eigentlich vor ein paar Tagen wirklich passiert oder habe ich das geträumt, dass auf dem Rasen des Weißen Hauses ein riesen MMA-Kampf war zum Geburtstag eines Präsidenten? Genau diesen Kampf hat die EA einfach mal eingebaut, direkt in ihr neues Spiel EA UFC 6.
1: All right, here we go from the nation's capital, here on the White House lawn, I don't believe it.
0: Passt. John Alleindecker aus dem jungen Nachtteam ist jetzt nicht so der MMA-Freak, ist nicht so tief drin in dem Game, hat aber trotzdem versucht, sich da reinzufuchsen. Sag mal, ist das so ein klassisches Kampfspiel, wo man sich gegenseitig eins auf die Nase gibt?
2: Ja, ich würde sagen, kennst du eins, kennst du alle. Aber ne, man hört schon ein bisschen, da geht's gut ab. Und EA, muss man sagen, hat hier ein bisschen getüftelt und super viel mit Motion Capturing der Profis zusammengearbeitet. Okay. Also die Animationen, die sind jetzt viel näher dran an den Vorbildern. Und deswegen unterscheiden die sich auch je nach Kämpfer. Und es gibt neue Features, die Blocken, Zuschlagen und so weiter auch wirklich realistischer machen. Ja, für eine Anfängerin wie mich dadurch natürlich aber auch ein bisschen schwerer.
0: Die Frage ist ja, steigst du öfter noch in den Käfig in Zukunft oder reicht's dir?
2: Boah, ich glaube ehrlich gesagt, für mich passt's erstmal. Also das Kämpfen, das macht schon Bock und es gibt auch eben diese coolen Features. Es gibt zum Beispiel eine Hall of Fame, wo man wirklich mehr über die Hintergrundgeschichten der Kämpfer erfährt. Trotzdem irgendwie mir persönlich fehlt auch, obwohl es so einen Karrieremodus gibt, ein bisschen diese Langzeitmotivation. Also warum ich da nochmal reingehen sollte. Mhm. Aber ich glaube, wer MMA wirklich feiert, der wird trotz kleiner Minuspunkte mit dem Spiel hier sehr happy sein.
0: Okay, also das Urteil über EA UFC 6, das ist jetzt draußen. Könnt ihr zocken auf der PlayStation oder der Xbox. Holly Humberstone jetzt, To Love Somebody.

Ich habe jetzt neue Musik von Noah Kahn. Der ja, ich beschreibe es immer ganz gerne, irgendwie Lagerfeuermusik irgendwie macht. Im positivsten Sinne. Ich finde die Songs immer wirklich, die gehen irgendwie direkt ins Herz rein. Und der hier heißt Doors und ist tatsächlich vom Inhalt her super spannend, weil, wenn ich es richtig deute, geht es darum, dass man jemanden Nähe schenken will, aber sich doch nicht traut, alle seine Türen zu öffnen. Ja, vielleicht aus Sorge auch davor, was dahinter verborgen sein könnte. Meine Güte, ist das deep. Aber sowas kann Noah Kahn halt irgendwie ganz gut, ohne dabei kitschig zu werden, finde ich zumindest. Hier ist ganz neu in der jungen Nacht Doors, Noah Kahn.

0: 5.30 Uhr. Zeit für die Straßen. A1 Bremen Richtung Hamburg ist zwischen Harburg und Stillhorn wegen Bauarbeiten bis Montag ca. 5 Uhr gesperrt. Und genauso auch die A1 Münster Richtung Dortmund zwischen Kamenzentrum und Kreuz Dortmund-Unna. Auch da wird gebaut. Auch da ist bis Montag 5 Uhr dicht. Die A1 Münster Richtung Dortmund, da gibt es Stau und zwar zwischen Unna und Kreuz Dortmund-Unna. 30 Minuten müsst ihr draufrechnen, ungefähr 2 Kilometer Stau. Die A3 Nürnberg Richtung Passau ist zwischen Kreuz Deggendorf und Hengersberg wegen Bauarbeiten bis Montag früh gesperrt. 1 Uhr ist da Schluss. Die A27 Walsrode Richtung Bremen ist zwischen Verden Nord und Langwedel in beiden Richtungen wegen der Baustelle bis Montag 5 Uhr gesperrt. Umleitung über die U52 und die U9. Die A31 Gronau Richtung Oberhausen ist zwischen Schermberg und Dorsten wegen Bauarbeiten bis Sonntag früh 10 Uhr gesperrt. Die A40 Duisburg Richtung Essen ist zwischen Müllheim-Winkhausen und Heißen in beiden Richtungen bis Montag gesperrt. Und die A61 Hockenheim Richtung Ludwigshafen ist zwischen Dreieck Hockenheim und Kreuz Speyer wegen Bauarbeiten bis Montag 5 Uhr gesperrt. Leute, dann sag ich mal, kommt gut an, gell?
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0: Adam Flug ist hier, guten Morgen zusammen. Auch wenn wir Temperaturen jenseits der 30 Grad haben und Weihnachten noch sehr weit entfernt ist, müssen wir gleich mal kurz in ungefähr 10 Minuten über Weihnachten reden. Beziehungsweise um etwas, was an Weihnachten Tradition ist. Grinch-Filme. Habt ihr vielleicht auch auf der Bucketlist zu Weihnachten? Es wird einen neuen Film aus der Reihe geben. Wie, wo, wer, was, wann? Klären wir gleich mit unserer Kollegin aus dem Pop-Team hier in der jungen Nacht.

0: Einen wird es wenigstens nicht freuen, dass wir jetzt über was Weihnachtliches sprechen, nämlich ihn hier.
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0: Er hasst Weihnachten, der Grinch. Er kriegt aber trotzdem einen neuen Film, Brinja Becker aus dem Jungen Nachtteam. Die wichtigste Frage ist ja für mich eigentlich, ist Jim Carrey wieder dabei, 26 Jahre nach dem ersten Film?
3: Das steht noch nicht zu 100% fest. Jim Carrey hat die Dreharbeiten damals ja gehasst. In der Talkshow von Graham Norton hat er gesagt, für ihn war es, als wäre er jeden Tag lebendig begraben worden.
4: Literally the makeup was like being buried alive every day.
3: Ja, weil das Kostüm so schwer und unbequem war. Erstmal musste er jeden Tag 8 Stunden in die Maske. Und dann hat das Kostüm auch immer noch wehgetan, gejuckt, gekratzt. Und die Kontaktlinsen, die er tragen musste, die waren auch richtig unbequem.
0: Okay, das heißt, die 20 Millionen Dollar, die er damals gekriegt hat und verdient hat, waren eher Schmerzensgeld. Aber ich meine, gut, dass er es gemacht hat. So viele lieben ja den Film.
3: Ja, und deswegen ist er jetzt hoffentlich, aber auch sehr wahrscheinlich wieder dabei. Heute kann man ja auch ganz viel mit CGI machen. Und die Kontaktlinsen zum Beispiel müsste er ja nicht mehr tragen.
0: Gut, bis dahin sind wir gespannt auf den neuen Grinch. Der hatte allerdings vorher erstmal noch ein bisschen was abzuarbeiten.
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0: Gut, dass es schon nach 5 ist. Müssen wir nicht mehr.

0: Behinderungen gab es auch im Bahnverkehr. Im Raum Köln-Ehrenfeld und ab Troisdorf wurden Strecken gesperrt, weil Bäume und Gegenstände auf den Oberleitungen lagen. In Wuppertal und Paderborn haben Dachstühle gebrannt. Womöglich waren Blitzeinschläge für die Brände verantwortlich.
1: Stand jetzt gibt's aber auch eine gute Nachricht. Bei den Unwettern letzte Nacht in NRW hat's keine Verletzten gegeben. In Düsseldorf ist heute Morgen ein Weltstar zu Besuch. Bad Bunny spielt vor rund 50.000 Leuten seine einzigen beiden Konzerte in Deutschland auf seiner Welttournee. Auf Instagram gibt's vorab auch einiges an Kritik. Da geht's um die Hitze und den Umgang damit. Fans dürfen nur leere Faltflaschen mit in die Arena nehmen und das Dach soll zugemacht werden. Der Veranstalter sagt, wegen der Klimaanlage. In München hat es einen heftigen Zugunfall gegeben. Ein Güterzug ist in der Nacht von einer Brücke gestürzt, etwa 5 Meter runter. Eine Person wurde lebensgefährlich verletzt. Am Abend hatte es schon einen Zugunfall in England in der Nähe von London gegeben. Da sind 2 Bahnen zusammengestoßen. Ein Mensch kam ums Leben, fast 90 weitere Menschen wurden verletzt. Türkei-Fans haben bei der Fußball-WM mit die fiesesten Anstoßzeiten. Seit einer Stunde läuft das zweite Gruppenspiel gegen Paraguay. Gerade ist Halbzeit, die Türkei liegt mit 0:1 hinten. Vorher hat Brasilien gewonnen mit 3:0 gegen Haiti. Dieser brasilianische Reporter feierte vor allem das dritte Tor von Vinicius Junior. Die USA sind schon sicher eine Runde weiter durch ein 2:0 gegen Australien. Marokko gewann 1:0 gegen Schottland. Deutschland spielt dann heute um 22 Uhr gegen die Elfenbeinküste.
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1: Die letzten Gewitter aus der Nacht ziehen gerade über OWL ab. Ansonsten wird's wieder ein sonniger und heißer Tag. Ab dem Nachmittag sind aber neue Hitzegewitter möglich. Dazu in Monschau und Bad Berleburg bis 31 Grad, in Aalen und Minden 33 und in Köln bis 34 Grad. Morgen mal mehr, mal weniger Wolken. In der schwülheißen Luft können sich wieder kräftige Hitzegewitter bilden. 26 bis 33 Grad. Montag sonnig oder leicht bewölkt. Ab dem Nachmittag kann's vor allem im Bergland gewittern.
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1: Staus gibt's keine, aber 3 Sperrungen. Die A1 Münster Richtung Dortmund ist zwischen Carmen Zentrum und Kreuz Dortmund Unna wegen Bauarbeiten bis Montag früh gesperrt. Die A31 Gronau Richtung Oberhausen ist zwischen Schermbeck und Dorsten dicht wegen Bauarbeiten bis morgen früh. Und die A40 Duisburg-Essen ist zwischen Mülheim-Winkhausen und Mülheim-Heißen gesperrt in beiden Richtungen bis Montag.
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3: Nein. Ich trinke immer noch keinen Kaffee. Ich höre morgens einmal Kato und John mit Turn the Lights Off und dann bin ich wach. Was?

0: Dua Lipa in 1 Live. Ich frage mich gerade, ob ich um so eine Uhrzeit wie jetzt schon mal ein Fußballspiel geguckt habe. Ich glaube noch nie. Gerade spielt die Türkei gegen Paraguay. WM 2026, natürlich auch viele türkische Fans im Sektor schon wach, die gerade gucken, extra früh aufgestanden oder vielleicht die Nacht sogar durchgemacht, keine Ahnung, eins von beiden. Naja, bisher hat es sich jetzt nicht so ganz gelohnt, gerade ist Halbzeit, Paraguay führt 1-0 gegen die Türkei. Aber gut, Paraguay hat auch schon eine rote Karte noch kurz vor der Pause bekommen, also vielleicht geht da noch was für die Türkei. So, und dann heute Abend nächstes Deutschlandspiel, 22 Uhr, jetzt auch nicht so die perfekte Anschlusszeit, finde ich, aber natürlich viel besser als 5 Uhr morgens. Gut, 22 Uhr, dann vielleicht nochmal kurz Public Viewing und danach ab in Club oder wie. Das wäre doch vielleicht ein Plan für den Samstagabend. Auf jeden Fall Deutschland gegen die Elfenbeinküste. Spiel findet statt in Toronto in Kanada. Und ihr seid hyped oder nicht? Ich bin gespannt. 1 Live-Kollegin Lisa Adams war draußen unterwegs, quasi so verkleidet als die deutsche Nationalmannschaft. Ihr konntet ihr alles sagen. Also vielleicht ist sie gar nicht Lisa Adams, sondern Manuel Neuer.
1: Ich bin die deutsche Nationalmannschaft. Hi.
2: Hi.
3: Hallo.
1: Hallo.
3: Hi.
1: Was mache ich so mit dir? Löse ich irgendwas an dir aus?
3: Freude.
2: Also ich bin natürlich froh, dass du wieder zur alten Stärke gefunden hast.
4: Ja, Glücksgefühle würde ich sagen.
1: Warum?
4: Ich weiß nicht. Ich gucke gerne dir zu, wie du spielst. Motiviert mich. Bin stolz auf dich.
1: Was gefällt dir so am besten an uns?
2: Der Spielstil. Schön aggressiv, offensiv, variabel.
5: Lass mal wieder was erreichen.
4: Coole Persönlichkeiten.
2: Der Zusammenhalt.
4: Die Spieler.
1: Mach mal eine kleine Trainer. Ansprache an uns.
5: Gebt euer Bestes, holt das Ding.
4: Lange Bälle über außen, so schwer ist das doch nicht.
2: Mehr Konzentration behalten, ne? Und auch Spaß haben.
4: Jungs, nächstes Spiel, ihr schafft das, ihr rasiert das, ihr gewinnt das, ihr werdet Weltmeister.
1: Wie hörst du dich an, wenn wir ein Tor schießen?
4: Laut.
2: Yeah! Vamos.
4: Endlich!
1: Was wünscht du uns für die WM?
2: Viel Spaß und viele Tore.
4: Dass wir ganz oben landen.
1: Das heißt, wir werden Weltmeister?
5: Ja klar.
2: Hoffentlich.
4: Selbstverständlich.
1: Okay, dann muss ich jetzt wieder auf den Platz und spielen, deshalb danke. Tschüss.
2: Okay, ciao, ciao.
4: Richtig so. Tschüss.
2: Tschö.
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0: Yo! Eine Runde Ed Sheeran an diesem heißen Wochenende. Hot, hot, hot. Ich finde, das passt sehr gut. Ed Sheeran ist für mich schon so ein Sommertyp mit seiner Musik. Hat aber auch ehrlich gesagt einen bestimmten Grund, weil ich habe Ed Sheeran live gesehen in Gelsenkirchen 2018 und das war halt mitten im Sommer. Also mir gibt Ed Sheeran direkt Sommer-Vibes, weil, das müssen wir natürlich auch dazu sagen, die besten Konzerte sind halt im Sommer, finde ich. Zum Beispiel auch dieses Wochenende. Wow, was wird das für ein fettes Wochenende. Der Tag ist endlich da. Weltstar Bad Bunny spielt heute und morgen jeweils ein Konzert in Düsseldorf im Stadion. Über 30 Grad und dazu hotte Latin-Vibes. So läuft das dieses Wochenende. Aber klar, nicht nur in Düsseldorf heute wieder krass warm, der ganze Sektor natürlich. Also Props an euch, dass ihr jetzt schon wach seid um 20 nach 6, weil um 20 nach 6 gibt's noch frische Luft. Ich habe das exklusiv nur für euch getestet mit dem Fenster auf. Das hat sehr gut funktioniert. Also, das ist die beste Kombi an diesem heißen Wochenende. Frische Luft und dazu ein Sommer im Sektor-Banger von Topic und Becky G.
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6: 6:30, ich bin Julian Cooper. Bei der Fußball-WM wird es heute ernst für die deutsche Nationalmannschaft. Das zweite Gruppenspiel steht an gegen die Elfenbeinküste. 1Live-Reporter Dirk Walsdorf sagt, was da anders sein wird als im ersten Spiel.
7: Nagelsmann wird heute offenbar der gleichen Startelf vertrauen, die gegen Curaçao 7:1 gewinnen konnte. Aber Trainermannschaft und die vielen Fans vor Ort wissen, dass die Elfenbeinküste ein viel härterer Gegner sein wird. Das Spiel beginnt im offenen, vergleichsweise kleinen und wahrscheinlich ziemlich windigen Stadion von Toronto um 16 Uhr Ortszeit. Das ist 22 Uhr in Deutschland.
6: Gerade spielt die Türkei ihr zweites Gruppenspiel gegen Paraguay. Knapp eine halbe Stunde vor Schluss steht es immer noch 1:0 für Paraguay. Vorher hat Brasilien gegen Haiti 3:0 gewonnen. Marokko schlug in derselben Gruppe Schottland 1:0. WM-Gastgeber USA gewann 2:0 gegen Australien und ist schon sicher weiter. Viele Feuerwehren in NRW hatten in der Nacht gut zu tun wegen der Unwetter. In Bergheim im Rhein-Erft-Kreis gab es über 100 Einsätze. Im rheinisch-bergischen Kreis und im Kreis Aachen blockierten umgestürzte Bäume und Äste die Straßen. In Wuppertal und Paderborn haben Dachstühle gebrannt, wohl weil der Blitz eingeschlagen war. Für die Mitglieder von gleich mehreren Parteien gibt's heute kühle Hallen statt Hitze auf einigen größeren Treffen. Die Grünen in NRW haben Landesparteitag in Troisdorf bei Bonn. Die beiden Co-Vorsitzenden wollen wiedergewählt werden. Die Linke trifft sich in Potsdam zum Bundesparteitag, um die Spitze neu zu wählen. Und die CDU-Jugendorganisation trifft sich in Gütersloh. In NRW wird's heute auch spannend im Tennis. Zum ersten Mal seit 10 Jahren stehen wieder zwei deutsche Profis im Halbfinale beim Turnier in Halle in Westfalen. Alexander Zverev und Daniel Altmaier. Um 15 Uhr muss Zverev ran gegen seinen Angstgegner Taylor Fritz. Daniel Altmaier spielt später gegen Francis Tiafoe. Beide Gegner kommen aus den USA.
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6: Die letzten Schauer aus der Nacht sind jetzt auch in OWL durch. Überall scheint dann wieder die Sonne. Ab dem Nachmittag kann es ab und an einzelne Schauer und Gewitter geben. Dazu weiter heiß. In Wermelskirchen und Rheine 32 Grad, in Neuss und Unna 33 und in Düren sind bis 34 Grad möglich. Morgen kann es schon ein bisschen früher gewittern. Zwischendurch gibt es aber auch immer wieder Sonne. Montag oft sonnig oder mal ein paar Wolken. Ab dem Nachmittag wieder einzelne Hitzegewitter, 28 bis 33 Grad.
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6: Keine Staus, aber drei Sperrungen. Die A1 Münster Richtung Dortmund ist zwischen Kamenzentrum und Kreuz Dortmund-Unna wegen Bauarbeiten bis Montag früh gesperrt. Die A31 Gronau Richtung Oberhausen ist zwischen Schermbeck und Dorsten wegen Bauarbeiten bis morgen früh dicht. Und die A40 Duisburg-Essen ist zwischen Mülheim-Winkhausen und Mülheim-Heißen in beiden Richtungen bis Montag gesperrt.
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8: So Leute.
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8: Hier ist nichts mit langsam wach werden. Das ist schon mal das Einheizen für diesen krassen Sommertag. So, und dann checken wir gleich in 5 Minuten einen neuen Film auf Netflix. Falls ihr heute vielleicht um 22 Uhr noch nichts vorhabt, auf die Diskussion bin ich gespannt zu Hause. Nee, ich würde gerne auf dem großen Fernseher die neue Rom-Com sehen, über die alle sprechen. Kein Bock auf Fußball. Ja, was kann der Film überhaupt? Checken wir gleich. Erstmal anstoßen auf den Sommer, okay?
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0: So, 22 Uhr Deutschlandspiel und vorher vielleicht noch einen Film gucken, entspannt. Ja, bitte aber kein Film, wo ich einschlafe vor Langeweile, sonst verpasse ich noch das Spiel. Vielleicht ist der neue Film was, den uns 1Live-Kinofrau Brynja Becker diese Woche mitgebracht hat. Es wird romantisch, so viel kann ich schon mal sagen. Neue Rom-Com heißt Voicemails for Isabel. Brynja, ist das jetzt nur was für Liebesfilmfans oder auch für alle, die Romantik jetzt nicht so fühlen?
1: Nee, schon eigentlich. Es geht nämlich um Wes, der komische Nachrichten auf sein neues Handy bekommt. Ja? Von einer Jill, die denkt, dass sie ihre Schwester anruft.
0: Okay, warum hat sie jetzt nicht die richtige Nummer von ihrer Schwester? Gibt's da irgendein Drama?
1: Ja, irgendwann verrät sie den Grund.
2: Du bist jetzt an einem besseren Ort. Vermutlich bist du damit beschäftigt, mit Heath Ledger zu knutschen.
3: Aber ich vermisse dich.
1: Ja, ihre Schwester Isabel ist an Krebs gestorben und Jill schickt ihr trotzdem noch Nachrichten.
0: Ach krass, das habe ich jetzt überhaupt nicht kommen sehen. Wie traurig ist dieser Film?
1: Ja, ich finde, ich lüge wirklich sehr. Also ich hatte schon bei 3 Minuten 20 Tränen in den Augen. Mhm. Aber es gibt immer wieder absurde und witzige Momente auch. Und Wes und Jill haben eine richtig süße Chemie. Der verliebt sich nämlich in Jill und will sie für sich gewinnen. Aber schon gemein ist auch ein bisschen, dass er dafür natürlich die Infos nutzt, die er aus ihren Nachrichten hat.
3: Ja. Ich habe dieses Hirngespinst, das hier wenn jemand hierher kommt und sich neben mich setzt, als ob ich Meg Ryan wäre. Und wir gucken uns in die Augen. Und dann passiert es.
4: Entschuldige, ist hier besetzt?
0: Boah, aber wie er cheatet, oder?
1: Voll, aber darum geht's auch viel. Also dieses Dilemma, ob er es ihr sagen soll, dass er ihre Nachrichten bekommt oder nicht. Mhm. Seine Freunde sind da auch so ein bisschen hin und her gerissen.
4: Das sind Nachrichten für ihre tote Schwester.
5: Du wirst dir das doch sagen.
3: Nein, nein, nein, das heilt sie.
1: Ja, also der Film ist sehr deep, der ist traurig, aber auf eine schöne Art.
0: Auf eine schöne Art, okay, sagt Brynja Becker zum neuen Film Voicemails for Isabel. Den Film gibt's ab jetzt bei Netflix. So, und jetzt in 1Live gibt's für euch Casper. So perfekt.

Sehr gute Idee, lieber Kamerad. Hug Yourself heißt dieser Song, den wir gerade gehört haben. Hug Yourself, sich mal lieber selbst umarmen und nicht andere umarmen. Hilfe, das wird viel zu schwitzig bei diesem heißen Wochenende. Da kann ich auch noch andere Leute umarmen. Sorry, tut mir leid. So, rein ins heiße Wochenende jetzt mit The Weeknd, Blinding Lights.

0: Sommer im Sektor mit Hügel und Zolto, Jamaican Bam Bam. So noch ein paar Minuten. Noch ein paar Minuten beim Spiel Türkei gegen Paraguay. Türkei liegt 0-1 hinten. So, was ist sonst alles heute Morgen so wichtig? Checken die Einzel-Infos natürlich gleich um 7. Vorher gibt's noch Sido für euch.
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1: 7 Uhr, Julian Cooper hier. Über NRW sind am Abend und in der Nacht heftige Gewitter gezogen. Teilweise hatten die Starkregen, Hagel und Sturmböen dabei. An einigen Stellen hatte die Feuerwehr gut zu tun. Als Live-Reporter Simon Lanzerath sagt, welche Schäden es gab.
2: Die Feuerwehr in Bergheim im Rhein-Erft-Kreis zählte über 100 Einsätze.

0: Klimaanlage. In Berlin gibt's wieder einen Blick hinter die Kulissen der Bundesregierung. Die Ministerien und das Kanzleramt haben am Wochenende Tag der offenen Tür. Außerdem gibt's mehrere Bürgertalks mit Politikern. Heute ist zum Beispiel auch Landwirtschaftsinfluencerin Marie Hoffmann-Ossos dabei. Bei der Fußball-WM wird's für die Türkei jetzt knapp. Die letzten Minuten der Nachspielzeit laufen. Das Team liegt gerade gegen Paraguay immer noch hinten mit 0:1. Vorher haben Brasilien und Marokko ihre zweiten Gruppenspiele gewonnen. Brasilien besiegte Haiti 3:0, Marokko schlug Schottland 1:0. WM-Gastgeber USA ist schon sicher weiter durch ein 2:0 gegen Australien. Heute um 22 Uhr hat dann das deutsche Team sein nächstes Spiel gegen die Elfenbeinküste.
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0: Es geht weiter wie gestern. Es wird sonnig und heiß. Ab dem Nachmittag sind allerdings wieder Hitzegewitter möglich. In Dortmund und Meerbusch bis 32 Grad. In Paderborn und Wuppertal 33 und in Zülpich bis 34 Grad. Morgen auch mal ein paar mehr Wolken und es kann schon früher immer mal gewittern. Montag geht's so weiter. Sonnig und später einzelne Hitzegewitter 28 bis 33 Grad.
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0: Staus gibt's keine, aber drei Sperrungen. Die A1 Münster Richtung Dortmund ist zwischen Carmen Zentrum und Kreuz Dortmund-Unna wegen Bauarbeiten bis Montag früh gesperrt. Die A31 Gronau Richtung Oberhausen ist zwischen Schermbeck und Dorsten wegen Bauarbeiten bis morgen früh dicht. Und die A40 Duisburg-Essen ist zwischen Müllheim-Winkhausen und Müllheim-Heißen in beiden Richtungen bis Montag gesperrt.
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2: Ich habe lange geübt. Die drei Töne kann ich. Auf meinem Kinderklavier hier im Studio. Und ich könnte jetzt ewig weitermachen. Aber ihr habt Glück gehabt. Alex Warren will auch mal. Und er zockt mir einfach nach. Finde ich frech. Hier ist Fever Dream, Alex Warren.

0: Aha, aha. Kenya Grace. Und gleich die Red Hot Chili Peppers.
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0: Lass mal eben kurz vorher checken, was es zum Frühstück gibt in den 1 Live O-Ton-Charts. Wir servieren euch neue Töne, die könnt ihr dann die ganze Woche voten. Könnt ihr machen auf 1live.de. Und natürlich gibt's erstmal was auf dem Tisch von Vox First Dates. Ein Tisch für zwei.
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0: Da haben wir nämlich einen jungen Typen gesehen, der, wie soll ich sagen, der beschreibt seine Gefühle mal nicht so langweilig wie alle anderen. Ist doch gut.
2: Ich heiße Nico. Ich bin ein stark philosophischer Mensch. Wenn ich frisch verliebt bin, dann spüre ich halt so Würmer im Magen, so.
1: So. Neuvorstellung 2.
0: Und jetzt kommt ein Tipp fürs Autofahren. Den können vor allem wir im Sektor sehr gut gebrauchen mit unseren ganzen Baustellen, mit unseren ganzen Staus. Tipp aus der Treckerfahrschule von einem Fahrlehrer, den wir gesehen haben in der NDR Nord-Reportage.
3: Weil er unter 18 ist, darf Henry nicht schneller als 40 km/h fahren.
4: Ja, lass die hupen, die eine Hupe haben, alle Freunde. Ja, lass sie doch hupen. Da steht doch bei dir Großfahrschule dran. Also, lass sie hupen. Allgemein sollte man, egal ob man Trecker oder Auto fährt oder sowas, die Ruhe weg haben. Ne? Also, so ein gewisses Leck mich am Arsch ist da wirklich was ganz Tolles.
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0: Dann lass uns nochmal eben die letzten 3000 Jahre und alle unterschiedlichen berühmten Stars aus dieser Zeit in einen Topf werfen. Das übernimmt Poris vom Kampf der Reality Stars auf RTL Plus.
5: Also ich kenne keinen Philosoph. Was ist das jetzt genau?
6: Ich kenne alle Goethe, ich kenne Beethoven, Mozart. Das waren ja alles Philosophen der Zeit, der Antike, des Expressionismus.
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0: Sienna Spyro. In 1 Live. Mensch, ich glaube, ich stelle mich heute noch vors Stadion in Düsseldorf und mache schon mal so ein bisschen Stimmung mit meinem Klavier, mit meinem Kinderklimperklavier. Bisschen Bad Bunny Stimmung. Das ist Nueva Yol von Bad Bunny. Ich hoffe, ihr jubelt dann genauso, wenn ihr mich seht.
1: Oh mein Gott! Oh mein Gott! Oh mein Gott!
0: Ja! So klang das. So klang das diese Woche bei 1 Live, weil ihr habt einfach nochmal eben in letzter Minute krasse Tickets gewonnen für eins der krassesten Konzerte des Jahres. Dieses Wochenende gleich zweimal, heute und morgen, Bad Bunny in Düsseldorf, präsentiert von 1 Live. Es wird ein krasses Wochenende in Düsseldorf, ich sag's wie es ist. Über 40.000 Menschen pro Abend sind da. Es ist natürlich ausverkauft, es ist bumsvoll in der Stadt und vor allem warm. Hot, hot, hot, hot wird's in Düsseldorf, im ganzen Sektor natürlich über 30 Grad. So, und in Düsseldorf sind natürlich auch Menschen aus spanischsprachigen Ländern unterwegs und die haben, naja, ich sag mal so, die haben erfahrungsgemäß ein bisschen Ahnung davon, wie man vielleicht gut mit Hitze umgehen kann. Zum Beispiel Paula. Paula wohnt in Düsseldorf, kommt aber aus Ecuador. Wir wollten nochmal schnell ihre Hitzetipps wissen.
2: Siempre llevar un frasco de agua, un ventilador electrónico y la Stimmung de que es verano.
0: Das klingt sehr schön, aber 3 Jahre Spanischunterricht haben nicht gereicht, Paula, bei mir. Kannst du mal kurz übersetzen?
2: Also immer eine Flasche Wasser dabei haben, dann immer diese elektronische Ventilator dabei haben.
0: Ah, ja, das ist gut.
2: Und immer gute Stimmung, weil es Sommer ist.
0: So nämlich, Bad Bunny Konzertwochenende kann kommen.
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0: Infos. 7:30, Julian Cooper hier. Bei der Fußball-WM hat es die erste heftige Entscheidung gegeben. Die Türkei ist sicher ausgeschieden, schon nach 2 Spielen. Gegen Paraguay gab es eben ein 0:1. Aus dem Stadion in San Francisco berichtet 1Live-Reporter Florian Winkler.
1: Absolute Tränen der Enttäuschung, des Frusts bei der Türkei. Die Türkei ist raus aus dem Turnier. Und sie wissen warum. Ohne eigenen Treffer. Und mit ganz, ganz viel verschossenem Schießpulver. Die Nummer haben sie sich selber zuzuschreiben. Das war vermeidbar. Gegen 10 Spieler von Paraguay in der zweiten Halbzeit. Es nicht geschafft, den einen Treffer wenigstens irgendwie über die Linie zu bekommen. Paraguay jubelt.
0: In derselben Gruppe haben die USA vorher 2:0 gegen Australien gewonnen. Außerdem besiegte Brasilien Haiti 3:0. Marokko schlug Schottland 1:0. Heute um 22 Uhr spielt dann Deutschland gegen die Elfenbeinküste. In NRW hat es letzte Nacht heftige Gewitter gegeben. Viele Feuerwehren waren deswegen im Großeinsatz, wegen umgestürzter Bäume und vollgelaufener Keller, vor allem Richtung Rheinland und Eifel. Größere Schäden oder Verletzte hat es aber Stand jetzt nicht gegeben. Viele Hilfsorganisationen rufen dazu auf, besser mit Geflüchteten umzugehen. Anlass dafür ist der Weltflüchtlingstag heute. In NRW fordert unter anderem der Flüchtlingsrat, dass Politiker weniger Wahlkampf mit dem Thema Migration machen. Die UNO sagt, dass man Geflüchtete auch als Bereicherung sehen soll, zum Beispiel, wenn sie für das Aufnahmeland erfolgreiche Sportler werden. In München hat es einen heftigen Zugunfall gegeben. 2 Waggons eines Güterzugs sind in der Nacht von einer Brücke gestürzt, etwa 5 Meter runter. Eine Person wurde lebensgefährlich verletzt. Am Abend hatte es schon einen Zugunfall in England gegeben, in der Nähe von London. Da sind 2 Bahnen zusammengestoßen, ein Mensch kam ums Leben, fast 90 weitere wurden verletzt.
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0: Heute gibt's wieder viel Sonne und blauen Himmel. Ab dem Nachmittag sind aber neue Hitzegewitter möglich. Dazu in Schleiden und Dorsten bis 32 Grad. In Düsseldorf und Bergheim 33 und in Gütersloh bis 34 Grad. Morgen mal mehr, mal weniger Wolken. In der schwülheißen Luft können sich wieder kräftige Hitzegewitter bilden. 26 bis 33 Grad. Montag sonnig oder leicht bewölkt. Ab dem Nachmittag kann's vor allem im Bergland gewittern.
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0: Da gibt es bisher 3 Sperrungen. Die A1 Münster Richtung Dortmund ist zwischen Kamenzentrum und Kreuz Dortmund-Unna wegen Bauarbeiten bis Montag früh gesperrt. Die A31 Grunau Richtung Oberhausen ist zwischen Schermbeck und Dorsten wegen Bauarbeiten bis morgen früh dicht. Und die A40 Duisburg-Essen ist zwischen Mülheim-Winkhausen und Mülheim-Heißen in beiden Richtungen bis Montag gesperrt.
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3: Abfahrt. Guten Morgen, Sektor. Zufällig jemand von euch gerade unterwegs in Richtung Meer oder vielleicht schon angekommen? Ja, dann könnt ihr uns vielleicht noch ein paar Tipps geben. Wie kommen wir denn jetzt günstig ans Meer? Es ist so, es gibt eine aktuelle Umfrage, die sagt, jeder Dritte aus der Gen Z will dieses Jahr beim Urlaub sparen und jetzt nicht mehr als maximal so 500 bis 1000 Euro für eine Woche Sommerurlaub ausgeben. Deswegen müssen wir mal den Check machen. Wie kommen wir denn jetzt günstig ans Meer? Niemals ohne Seife waschen. Norden, Osten, Süden, Westen. In welche Richtung müsst ihr aufbrechen? Wir checken das in 5 Minuten. Jetzt erstmal bis 4 zählen und dann ist Wochenende. 1, 2, 3, 4. Danke, Bruno.

0: Sommer knallt rein dieses Wochenende. Über 30 Grad und dazu hier Jonas Blue mit Edge of Desire in 1 Live. Sommer im Sektor ist zwar schön, Sommer im Sektor, aber manche von euch wollen dann vielleicht doch lieber ein bisschen weiter weg vom Sektor, lieber ans Meer. Und ich gucke nochmal eben auf die Karte, aber mit Meer im Sektor wird es dann doch eher schwierig. Wie kommen wir denn jetzt günstig ans Meer? 1 Live-Reporterin Lena Semrock, du hast eine Antwort. Was sind so die Tipps aus dem Sektor für billigen Strandurlaub?
1: Markus aus Dienstlaken, ja, der geht rein mit dem Klassiker.
2: Holland, auf jeden Fall ins Auto setzen, einfach losfahren, ist direkt 2,5 Stunden entfernt.
1: Und für alle ohne Auto fand ich ganz spannend, es gibt jetzt in den Niederlanden neu sowas ähnliches wie unser Deutschland-Ticket, also überall gratis fahren mit Bus und Bahn, das gilt einen ganzen Monat lang, kostet 49 Euro. Klar, du musst noch irgendwie bis zur Grenze kommen, aber viele haben ja eh ihr Deutschland-Ticket schon.
0: Ja, finde ich cool, aber Lena, ich dachte, du kommst jetzt mit irgendwelchen fancy Sachen um die Ecke oder sagst du Holland?
1: Ja, ich bin ja noch nicht fertig, ne? Also wenn es ein bisschen weiter weg sein soll, dann lohnt sich vor allem jetzt der Blick nach Südosteuropa, weil da können wir vor allem vor Ort sparen. Noah aus Duisburg hat das zum Beispiel in Albanien gemerkt.
3: Ist ein allgemein eigentlich. Also ich sag mal so, wenn man auf Mallorca für ein Gericht 17, 18 Euro zahlt, zahlt man da die Hälfte, 9 Euro.
1: Besonders günstig ist es auch in Bulgarien. Das Statistische Bundesamt hat knapp 30 Urlaubsländer in Europa verglichen. Mhm. Also wie günstig ist es da im Vergleich zu Deutschland? Und in Bulgarien kosten Essen, Drinks und Hotels im Schnitt nur knapp die Hälfte. Gefolgt von Montenegro, was auch landschaftlich echt special ist, also viel Wald, Berge, Seen, aber eben auch fjordartige Buchten an der Adriaküste.
0: Ui, okay, haben wir notiert. Montenegro, Bulgarien, Albanien. Aber Lena, was ist eigentlich mit Camping? Ist das nicht noch günstiger? Vielleicht in Schweden?
1: Ja, wenn du es clever machst. In Schweden gilt nämlich das Jedermannsrecht. Im Zelt darfst du überall in der freien Natur schlafen. Und jetzt kommt der ultimative Spartipp. Oh. In Schweden kann man sich alles zum Wildcampen ausleihen und das kostenlos. Also wirklich von Isomatte über Zelt bis Campingstühle. Das geht über so eine Ausrüstungsbibliothek. Friditzbanken heißt die und die gibt's fast überall.
0: Das ist ja mal ein Lifehack. Friditzbanken. Ist notiert, Lena. Aber bauen die einem das Zelt dann auch auf und vor allem wieder ab? Ich frag für einen Freund.
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0: Olli Humberstone in 1 Live. Was haben wir? Ja, so grob 7:45, also noch eine Viertelstunde, bis bei mir zu Hause im Viertel wieder die Glocke im Turm da ausrastet.
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2: Was läuft gerade so richtig gut? Wann hast du dir zuletzt mal auf die Schulter geklopft und gesagt, boah, das habe ich richtig gut gemacht? Solche Fragen stelle ich gerne, wenn ich einen Workshop gebe. Ich bin systemische Beraterin und immer wieder buchen mich Teams für ihre Teamtage. Und bei mir geht's dann nur um das Positive. Den ganzen Tag schauen wir eben nicht auf die Klassiker, was könnte besser sein, was läuft schlecht und warum. Und wisst ihr was? Das machen wir viel zu viel. Auf das schauen, was schwierig ist. Und viel zu selten auf das, was gerade gut läuft, wo wir richtig gute Arbeit machen. Mein Workshop beginnt immer gleich. Das Team redet über eine Person aus der Runde, 5 Minuten lang. Der oder diejenige ist dabei im Raum und bekommt das alles mit. Alles. Und es dürfen dabei nur positive Sachen gesagt werden. Ist also das Gegenteil von Lästern. Alles nur gut, alles nur wertvoll. Wie so eine Dusche mit positiver Energie. Und viele haben dann voll den Wow-Moment. Das kenne ich gar nicht so, dass andere so über mich reden. Und manchmal fließt da auch ein Tränchen, vor Freude oder vor Rührung. Nach den 5 Minuten sehe ich ganz oft ein riesengroßes Grinsen. So vieles ist so gut an mir. Wahnsinn. Vor ein paar Jahren hat mir mal ein Kollege gesagt, Rieke, wenn das und das gut funktioniert, dann mach doch einfach mehr davon. Dann ist doch das andere völlig egal. Also, was klappt gut bei dir? Wovon möchtest du mehr machen? Rieke Bartmann, Münster.
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0: Self-Aware, neuer Song von Tempest City. So, und die City für die nächsten Minuten ist auch klar. Will Smith vor den Infos um 8 mit Miami.
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1: Es ist 8 Uhr, hier sind Julian Cooper
2: und Johanna Schmidt. Wir gucken zuerst auf die Fußball-WM und auf ziemlich traurige Gesichter von den Spielern der Türkei. Die haben gerade auch ihr zweites Spiel verloren und sind damit jetzt schon raus.
1: Das erste und einzige Tor gab es schon in der zweiten Minute für Paraguay. Die zweite Halbzeit spielte die Türkei sogar in Überzahl. Ein Spieler von Paraguay musste mit Rot vom Platz, weil er sich den Mund zugehalten hat, als er was gesagt hat. Das ist seit dieser WM verboten, wegen möglicher Beleidigungen.
2: Die Türkei hat zwar noch ein Gruppenspiel und es kommen ja auch viele Gruppendritte weiter. Selbst das kann die Türkei aber nicht mehr schaffen.
1: Die USA dagegen sind schon sicher weiter nach einem 2:0 gegen Australien. Gewonnen hat auch Brasilien, 3:0 gegen Haiti. Marokko hat knapp gegen Schottland gewonnen, 1:0.
2: Heute Abend steht dann auch für Deutschland das zweite Spiel bei der WM an. Um 22 Uhr geht's gegen die Elfenbeinküste.
1: Viele Feuerwehren in NRW hatten in der Nacht gut zu tun wegen der Unwetter. In Bergheim im Rhein-Erft-Kreis gab es über 100 Einsätze.
2: Im rheinisch-bergischen Kreis und im Kreis Aachen blockierten umgestürzte Bäume und Äste die Straßen. In Wuppertal und Paderborn haben Dachstühle gebrannt, weil wohl der Blitz eingeschlagen war.
1: Bei vielen Events bundesweit.

0: Beide Gegner kommen aus den USA.
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2: Die letzten Schauer aus der Nacht sind durch. Überall scheint wieder die Sonne. Ab dem Nachmittag kann es ab und an neue Schauer und Gewitter geben. Dazu weiter heiß. In Steinfurt und Xanten bis 31 Grad. In Langenfeld und Bonn bis 34 und in Siegen sogar bis 35 Grad.
0: Morgen kann es schon früher gewittern. Zwischendurch gibt es aber auch immer wieder Sonne. Montag oft sonnig oder mal ein paar Wolken. Ab dem Nachmittag wieder einzelne Hitzegewitter. 28 bis 33 Grad.
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2: Mehrere Sperrungen. Die A1 Münster Richtung Dortmund ist zwischen Kammzentrum und Kreuz Dortmund unna wegen Bauarbeiten bis Montagmorgen gesperrt. Die A31 Gronau nach Oberhausen ist zwischen Schermbeck und Dorsten auch wegen Bauarbeiten bis Sonntagmorgen gesperrt. Die A40 Duisburg-Essen ist zwischen Mülheim-Winkhausen und Heißen in beiden Richtungen dicht, auch bis Montag. Und die A44 Aachen Richtung Mönchengladbach ist in Höhe Aachen-Brand nach einem Unfall gesperrt. Da solltet ihr bitte an die Rettungsgasse denken.
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3: Yo, Sektor, also wenn ihr sagt, ihr seid arbeiten am Samstag, ne, dann denke ich halt so, weiß nicht, ihr arbeitet im Supermarkt oder in irgendeinem anderen Geschäft, ihr arbeitet vielleicht im Krankenhaus oder irgendwie im Sicherheitsdienst, da wo halt auch am Samstag, Sonntag gearbeitet wird, was weiß ich. Aber ich komme ja nicht darauf, dass ihr als freie Traurednerin arbeitet und auf einer Hochzeit seid. Mensch, so war das letzten Samstag. Ich versuche ja jeden Samstag in 60 Sekunden herauszufinden, was bei euch so geht, was ihr am Samstag vorhabt. Was machen Samstag, letzten Samstag mit 1 Live-Hörerin Caroline? Sie ist halt dann zu einer Hochzeit. Was ist es heute? Wir zocken gleich mit 1 Live-Hörer Janis aus Beswig. Moin, Janis.
4: Moin.
3: So, können wir Trauredner bei dir schon mal ausschließen?
4: Definitiv, es ist nicht der Trauredner.
3: Okay, sehr gut, da haben wir schon mal den ersten Tipp abgesahnt, finde ich gut. Dann bin ich gespannt, was du heute am Samstag vorhast. Wir zocken in gut 5 Minuten.

0: Sektor, das trifft sich sehr gut, dass ihr am Start seid, jetzt hier am Samstagmorgen um 10 nach 8, weil es könnte sein, dass ich eure Hilfe brauche. Eure Hilfe beim Knacken von 1Live-Führer Jannis. Wir müssen nämlich rausfinden, was Jannis heute am Wochenende macht. Was machen Samstag? Zocken wir jeden Samstag. Mensch, Jannis, ist es schwer? Was würdest du sagen?
1: Ja, es ist schon anspruchsvoll.
0: Es ist anspruchsvoll. Ui, das war die falsche Antwort. Mist. Aber Sektor, umso besser, dass ihr da seid, dann lass uns loslegen. Jannis, also ich sag noch schnell, was ich weiß. Du heißt Jannis, das weiß ich. Du bist 23 Jahre alt, das weiß ich. Und du kommst aus Bestwig im Sauerland, das weiß ich auch. Richtig?
1: Richtig.
0: So, dann geht's jetzt los. Ich habe 60 Sekunden Zeit und stelle nur Ja- oder Nein-Fragen. Bist du ready?
1: Ja.
0: So, das, was du heute machst, ist das im Sauerland?
1: Ja.
0: In Bestwig?
1: Nein.
0: In der Natur?
1: Nein.
0: Ist es so zentral in einem Ort im Sauerland?
1: Ja.
0: Draußen?
1: Nein.
0: Drinnen in so einer Dorfhalle?
1: Nein.
0: In der Sporthalle?
1: Nein.
0: Bei dir zu Hause? Ah nee, das Nein. ist ja nicht in Bestwig. Ist es dein Hobby, was du heute machst?
1: Ja.
0: Ja, hat es irgendwas mit Sport zu tun?
1: Nein.
0: Mit Musik?
1: Ja.
0: Ja, machst du selber Musik?
1: Nein.
0: Bist du auf einem Konzert?
1: Nein.
0: Auch nicht. So clubmäßig? Also bist du im Club?
1: Nein.
0: Auch nicht. Was gibt's denn noch mit Musik? Du bist nicht auf dem Konzert, du bist nicht im Club. Bist du da mit vielen Leuten?
1: Ja.
0: Ist es so ein Festivalmäßig?
1: Nein.
0: Auch nicht. Sind da viele Leute, die Musik machen?
1: Nein.
0: Auch nicht. Okay, also, oh, jetzt ist die Zeit um. Mensch, das waren 60 Sekunden, die sind immer so schnell um. Aber ich habe rausgefunden, dass du bei irgendeinem Ding bist, was im Sauerland stattfindet, in irgendeinem Ort. Es ist drinnen, es hat was mit Musik zu tun, es ist aber kein Konzert, auch nicht Club. Du machst selber nicht Musik und da machen auch gar keine anderen Leute Musik. Ah, okay, also ihr hört dann irgendwie Musik. Ah, ich bin gespannt. Aber das war alles richtig, ne? Zusammengefasst?
1: Das war richtig, ja.
0: Uiuiui, okay, Sektor, haut mal raus. Was sind eure Tipps? Was geht bei 1Live-Hörer Jannis aus Bestwig heute am Samstag? Was machen Samstag? Meldet euch gerne über die 0221 56789 111 oder über den Messenger in der 1Live-App. Wir lösen gleich auf und machen jetzt auch erstmal das, was Jannis heute macht. Musik hören. All Saints.

0: Kygo, Khalid und Griffin, gerade gehört mit Save My Love. Vielleicht läuft dieser Song ja auch heute im Sauerland bei diesem mysteriösen Event von 1Live-Hörer Janis aus Bestwig. Was machen Samstag? Ich versuche in 60 Sekunden herauszufinden, was bei Janis so geht. Und ich habe es in 60 Sekunden gerade nicht geschafft. Aber Janis, wir checken nochmal ganz kurz Zusammenfassung. Es ist im Sauerland dein Event, es ist drin, es ist mit Musik, kein Konzert, kein Club, keine Leute, die Musik machen, richtig, ne?
1: Das ist richtig.
0: Aber du und viele andere sind dort. Mensch, es ist für alle heute Morgen super schwierig rauszufinden. Aber wir haben hier einen Tipp bekommen von 1Live-Hörer Christoph aus Witten. Schreibt, Janis könnte Tänzer sein. Ist es richtig?
1: Nein, das ist falsch.
0: Auch nicht. Boah, ich glaube, ich muss mal mit den Leuten reden, die hier was zu sagen haben bei 1Live, dass wir mehr als 60 Sekunden Zeit haben. Das ist ja so schwierig in 60 Sekunden. Janis, du musst auflösen. Was machst du?
1: Ich tausche heute Schallplatten im Freiraum Stadtlabor Arnsberg.
0: Nein, Schallplatten. Okay, was genau machst du da? Du tauschst Schallplatten? Was geht da genau? Erzähl mal.
1: Das ist richtig. Das ist eine Veranstaltung der Stadt Arnsberg.
0: Ja.
1: Dort können dann Besucherinnen und Besucher heute von 12 bis 18 Uhr vorbeikommen und können dort Schallplatten mitbringen und diese dann abgeben gegen sogenannte Tauschtokens, also Tauschmünzen. Und können sich dann dort andere Platten aussuchen und mitnehmen.
0: Ah, okay. Bist du so ein Schallplattensammler oder wie? Wie bist du dazu gekommen?
1: Ja, durch meine Familie. Da hatte ich schon als Kind Berührung mit Schallplatten. Und da ich halt einfach auch nebenbei auch Musik aus den 70ern, 80ern höre.
0: Krass.
1: Habe ich mir vor 4 Jahren gedacht, cool, sammelst du auch mal Schallplatten.
0: Ah, okay. Das ist ja wild. Okay, was bringst du denn mit an Schallplatten heute da nach Arnsberg?
1: Oh, verschiedene. Ich habe noch eine alte aus den 70ern, die wollte ich mitnehmen. Dann noch, mal gucken, noch eine von der Police wollte ich mitnehmen.
0: Ja. Krass, okay. Und dann wird da ordentlich getauscht. Ja, Mensch, da bin ich gespannt, was du so an neuen Schallplatten da mit nach Hause bringst. Heute also Schallplattentauschparty in Arnsberg. Mensch, okay. Bei Musik war ich voll auf so irgendwie Club, Konzert und dann war ich verzweifelt, als du gesagt hast, nee, es ist keine Live-Musik. Aber jetzt macht's natürlich alles Sinn. Schallplattentauschparty in Arnsberg. Janis, danke dir fürs Zocken. Was machen Samstag? Und dann würde ich jetzt mal hier kurz nochmal schnell die Schallplatte raussuchen, wo Eminem draufsteht mit Houdini und die dann auflegen. Ciao, Janis.
1: Ciao.

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5: 8:30, ich bin Julian Cooper.
6: Und ich bin Johanna Schmidt. Vielleicht haben einige von euch es gestern Abend und in der Nacht mitgekriegt. Zum Teil gab es heftige Gewitter. Vorher hatte der Deutsche Wetterdienst ja auch schon vor Unwettern gewarnt. Da gibt es aber eine gute Nachricht. Größere Schäden und Verletzte sind nicht gemeldet worden.
5: Die Feuerwehr hatte trotzdem viele Einsätze, vor allem im Süden von NRW. Zum Beispiel in Bergheim im Rhein-Erft-Kreis. Da mussten Einsatzkräfte innerhalb kurzer Zeit über 100 Mal raus, weil viele Keller voll Wasser gelaufen sind. Teilweise stand das Wasser da bis zu 30 Zentimeter hoch.
6: Im rheinisch-bergischen Kreis und im Kreis Aachen musste die Feuerwehr außerdem umgestürzte Bäume und Äste von den Straßen räumen. Und in Köln und Troisdorf wurden Bahnstrecken gesperrt, weil Bäume und Gegenstände auf den Oberleitungen lagen.
5: Gestern Abend musste auch das Southside Festival zwischenzeitlich unterbrochen werden. Da sollten alle in Autos, damit nichts passiert. Um 22 Uhr ging es dann aber weiter. In der Nähe von Karlsruhe in Baden-Württemberg hatten die Unwetter aber heftigere Folgen.
6: Da hat ein Blitz in einen Sportplatz eingeschlagen, bei einem Zeltlager für ein Handballfest. Die Leute wollten gerade ihre Zelte sichern. 9 Menschen sind durch den Blitzeinschlag verletzt worden, 6 mussten ins Krankenhaus.
5: Für die Mitglieder von gleich mehreren Parteien gibt's heute kühle Hallen statt Hitze auf einigen größeren Treffen. Die Grünen in NRW haben Landesparteitag in Troisdorf bei Bonn. Die beiden Co-Vorsitzenden wollen wiedergewählt werden.
6: Die Linke trifft sich in Potsdam zum Bundesparteitag, um die Spitze neu zu wählen. Und die CDU-Jugendorganisation trifft sich in Gütersloh.
5: Für viele Türkei-Fans ist es ein harter Morgen. Erst die fiese Anstoßzeit um 5 und dann die zweite Niederlage des Teams. Die Türkei ist damit schon sicher raus bei dieser Fußball-WM. Diese Fans in Düsseldorf sind enttäuscht.
7: Enttäuschung. Einfach pure Enttäuschung.
8: Was soll man machen? Verlieren gehört dazu.
9: Wir sind halt alle gebrochen, so.
6: Für Deutschland steht heute Abend das nächste Gruppenspiel an. Um 22 Uhr geht's gegen die Elfenbeinküste.
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5: Geht weiter wie gestern, es wird sonnig und heiß. Ab dem Nachmittag sind allerdings wieder Hitzegewitter möglich. Dazu in Schwerte und Olpe bis 32 Grad, in Jülich und Warendorf 33 und in Bergisch Gladbach bis 34 Grad.
6: Morgen auch mal ein paar mehr Wolken und es kann schon früher immer mal gewittern. Montag geht so weiter, sonnig und später einzelne Hitzegewitter, 28 bis 33 Grad dann.
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5: A3 Oberhausen Richtung Köln, zwischen Kreuzhilden und Dreieck Langenfeld eine Viertelstunde plus 5 Kilometer Stau und die A44 Aachen Richtung Mönchengladbach ist in Höhe Aachen-Brand nach einem Unfall gesperrt, aktuell 4 Kilometer Stau.
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10: Ja, ihr könnt mich auch Lenny09 nennen, so heiße ich in unserem internen 1 Live-Tippspiel. Hier mit dem Team 09 natürlich, weil BVB 09, klar. Und ja, ich weiß, dass der BVB nicht mitspielt bei der WM, aber Deutschland natürlich heute Abend. Zweites Gruppenspiel gegen die Elfenbeinküste. Was müssen wir denn jetzt noch wissen vom Spiel für heute Abend? Checken wir in 5 Minuten, okay?

0: Mensch, jetzt weiß ich immer noch nicht, was ich tippen soll für heute Abend. Heute Morgen ist schon mal schiefgelaufen. Ich habe auf Türkei getippt, aber gut, die sind ja jetzt ausgeschieden aus dem WM-Turnier heute Morgen. Mensch, ich habe auf jeden Fall schon 3 Push-Meldungen auf mein Handy bekommen, dass ich noch einen Tipp eintragen muss in der Tipp-App. Fußball-WM heute Abend, Deutschland gegen die Elfenbeinküste. 1Live-Sportreporter Christian Gärtner muss uns helfen mit dem Tipp. Christian checkt für uns die Gegner. Heute eben die Elfenbeinküste. Der Gegner in 60 Sekunden, los geht's.
1: Die Elfenbeinküste hat Ecuador bereits geschlagen. 1:0 im ersten WM-Spiel durch ein Tor in letzter Minute. Wieder kein Gegentor, wie in allen 10 Spielen der WM-Qualifikation.
2: In meinen Augen schon ein Qualitätsmerkmal.
1: Die Elefanten stehen defensiv stabil, sind körperlich robust und begeistern durch
3: spektakuläre Spieler in der Offensive, die gut sind im Umschalten.
1: Spitzengeschwindigkeit der schnellsten Elefanten 36 km/h.
4: Das sind halt schon D-Züge, ne?
1: Mhm. D-Züge auf Kollisionskurs.
4: Sie lieben das 1 gegen 1.
1: Besonders angriffslustig.
5: Jan Dumande.
1: Links außen von RB Leipzig. 19 Jahre alt, 90 Millionen Euro Marktwert.
3: Sein Dribbling ist schon außergewöhnlich, krasses Tempo, er ist schon sehr, sehr schnell unterwegs.
1: Jan Diomande bildet eine Flügelzange mit
5: Amad Diallo.
1: Rechts außen von Manchester United und Siegtorschütze gegen Ecuador. Vielleicht fehlt der Elfenbeinküste ein verlässlicher Knipser im Sturmzentrum. Trotzdem, die deutsche Mannschaft wird zum ersten Mal in diesem Turnier gefordert.
4: Ja, wir müssen bewappnet sein.

Bebe Rexha und Faithless in 1 Live. Okay, jetzt sind wir dran. Also den Gegner haben wir ja gerade schon gecheckt für das Deutschlandspiel heute Abend, 22 Uhr gegen die Elfenbeinküste. Also Gegner ist gecheckt, aber jetzt sind wir dran. Die Fans sind wir auch ready für heute Abend. Leute, wir machen das so. Ich spiele uns gleich noch eine Runde Shakira und Burna Boy mit dem offiziellen WM-Song hier in 1 Live, okay? Und dann ist hoffentlich die Motivation für

0: So, Shoutout mal eben an die legendärsten Autobahnen im Sektor. Für mich als Ruhrpott-Kind natürlich die A40 und direkt dahinter die A31, weil die ist gefühlt immer frei und mit der Autobahn ist man schnell im Ruhrpott und schnell an der Nordsee. Und Kollegin Freddy durfte heute Morgen schon auf dieser Autobahn mal ein bisschen rumdüsen. Freddy, bist du gut angekommen?
1: Ich bin gut angekommen, habe gerade geparkt hier neben einem großen Trecker. Falls es ein bisschen rauscht im Hintergrund, das ist er. Das sind nicht wir. Aber wir haben heute Großes vor, Lennart. Es wird wirklich spannend. Ich habe jetzt schon Adrenalin 100.000 in meinem Körper.
0: Ja, Benni, ich habe schon gehört, also Freddy ist wieder größenwahnsinnig und du konntest sie nicht stoppen.
2: Doch, ich konnte sie tatsächlich. Also doch. Diesmal konnte ich sie tatsächlich wirklich stoppen, beziehungsweise hat sie sich selber gestoppt. Ben aus Stadtlohn, wo wir heute unterwegs sind, hat sich gemeldet, hat gesagt, ey, kommt vorbei und dann könnt ihr einen Fallschirmsprung machen. So, dann haben wir aber beide festgestellt, Freddy und ich haben beide, also uns ging der Arsch auf Grundeis, sagen wir es, wie es ist. Und deswegen haben wir einen Joker gezogen. Wir werden heute nicht 3000 Meter aus einem Flugzeug springen, Mensch, sondern jemand anders.
0: Aber Freddy, du warst doch vor 2 Wochen, warst du noch auf dem Windrad unterwegs.
2: Ja,
0: ich dachte,
2: auch
0: jetzt
2: gesagt.
0: Kann ich nichts mehr schocken, Mensch.
1: Ich weiß. Ich dachte es auch. Und wirklich, also Benni und ich, wir
0: haben. Mensch, da rastet sogar schon die Leitung aus bei diesen krassen Sachen, die geplant sind. Nach 9 hier in 1 Live 396. Stadtlohn im Münsterland wird gefeiert mit Freddy und Benni. Es geht hoch hinaus.
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1: 9 Uhr, hier sind Julian Cooper
2: und Johanna Schmidt. Los geht's mit einem der meistgestreamten Künstler überhaupt. Bad Bunny spielt heute in Düsseldorf. Das ist eins von insgesamt nur 2 Konzerten von Bad Bunny in Deutschland. Das zweite ist morgen auch in der Arena in Düsseldorf.
1: Viele freuen sich extrem aufs Konzert. Auf Social Media gibt's aber auch Kritik am Veranstalter, denn der will, dass bei dem heißen Wetter das Dach der Arena geschlossen bleibt.
2: Das macht einige fassungslos. Sie machen sich Sorgen, dass die Hitze unerträglich sein wird und dass das Konzert dadurch ruiniert wird.
1: Auf Instagram schreibt die Arena, dass Fans sich gut auf den Tag vorbereiten und genug trinken sollen. Man darf aber keine normalen Wasserflaschen mitbringen, sondern nur Faltflaschen und Fächer.
2: Die Konzerte sind schon komplett ausverkauft. Manche suchen aber immer noch Tickets. Da sollte man aber aufpassen, denn vor allem auf Social Media werden gerade viele Fake-Tickets angeboten.
1: Bei der Fußball-WM ist jetzt schon klar, dass es für die Türkei nicht weitergeht. Das Team hat eben auch das zweite Gruppenspiel verloren mit 0:1 gegen Paraguay. Starspieler Arda Güner fand's übel.
3: Es ist wirklich beschämend. Wir entschuldigen uns bei unserem ganzen Volk.
2: Auch Türkei-Fans in NRW sind enttäuscht. Viele hatten sich um 5 getroffen, um zusammen zu schauen, so wie hier in Köln.
4: Und dann so ein Spiel. Wofür sind diese ganzen Leute hingekommen? Warum? Für was?
5: In Überzahl sowas nicht zu gewinnen, ist schon eine Blamage.
6: Aber egal. Wir sind trotzdem stolz auf unser Land.
1: Schauen wir auf die anderen WM-Ergebnisse. Brasilien hat gewonnen mit 3:0 gegen Haiti. Dieser brasilianische Reporter feierte das Tor von Vinicius Junior.
2: Gastgeber USA ist schon sicher eine Runde weiter durch ein 2:0 gegen Australien. Marokko gewann 1:0 gegen Schottland.
1: Und Deutschland spielt dann heute Abend um 22 Uhr gegen die Elfenbeinküste.

0: Montag sonnig oder leicht bewölkt. Ab dem Nachmittag kann es vor allem im Bergland gewittern.
1: Stauschau. A3 Oberhausen Richtung Köln zwischen Kreuzhilden und Dreieck Langenfeld. Da braucht ihr gerade eine Viertelstunde länger durch 5 Kilometer Stau. Und die A44 Aachen Richtung Mönchengladbach zwischen Aachen-Lichtenbusch und Aachen-Brand. 10 Minuten plus 2 Kilometer Stau da nach der Sperrung.
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3: Hallo alle.
4: Hallo ihr Lieben.
3: Ja, wir melden uns jeden Samstag live aus einem anderen Ort in NRW und jetzt gerade sind wir auf einem riesigen Flugplatz. Wir sind im Münsterland, wir sind in Stadtlohn und hier, wo ich gerade in der Sonne stehe, starten heute ganz viele Flieger, um anschließend Fallschirmspringer in 3000, 4000 Metern Höhe quasi über dem Sektor abzuwerfen.
4: 3.000 bis 4.000 Meter über dem 1Live-Sektor, das hast selbst du noch nicht geschafft, Freddy. Es wird auf jeden Fall eine adrenalingeladene Sendung heute mit ganz, ganz viel Sport in Stadtlohn. Aber ihr kennt das Spielchen, ihr seid das Navi dieser Show. Wir sind ja bis 14 Uhr bei euch unterwegs. Ihr könnt uns auch noch schreiben, was wir sonst noch machen sollen oder wen wir noch kennenlernen müssen in Stadtlohn. Schreibt gerne mal über die 1Live-App.
3: Aber den Fallschirmsprung gibt's auf jeden Fall, Sektor. Es wird heute einen Fallschirmsprung geben.
4: Ja.
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0: über 30 Grad heute im 1Live-Sektor. Dazu Sonnenschein, Freddy. Ist das beste Wetter eigentlich für so einen Fallschirmsprung, oder?
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2: Das ist die Show, die euch jeden Samstag einen anderen Ort von den 396, die es gibt im Sektor, vorstellt. Heute sind wir schon in Ort Nummer 76 in Stadtlohn. Hier wird heute Fallschirm gesprungen. Ihr werdet live dabei sein in 1Live. Wer genau ran muss, das klären wir alles gleich. Jetzt gucken wir wie immer erstmal zurück auf die Sendung letzte Woche. War auch actionreich. Wir waren in einer Ninja-Parcours-Halle in Simmerath, wo uns Ninja Rebecca erklärt hat, was sie sich schon alles so verletzt hat.
3: Ja, mir ist schon das eine oder andere passiert. Ich habe einmal ganz dumm mit meinen Zähnen die Stange geküsst. Und die waren danach leider nur noch halb.
0: Die besten Voraussetzungen für Freddy, kleiner Spoiler, du hast ja noch alle Zähne, aber du durftest auch noch ran und dich da mal von Stange zu Stange hangeln. Und by the way, es war eines der einfachsten von insgesamt 20 Hindernissen.
3: Okay, stark, komm weiter.
2: Und die vierte, oh mein Ende, tut so weh.
4: Okay,
2: und die fünfte, und die sechste, und die siebte,
3: ja, eine noch.
2: Und die achte,
3: yeah.
2: Und ich hab's geschafft.
0: Ja, sie hat's geschafft.
2: Ja, kommt eben immer auf das richtige Anfeuern an, ja. Das musst du wirklich noch lernen, Benni. Ja. Wir haben wiederum große sportliche Fans kennengelernt letzte Woche in Simmerath. Jan, Fabi und Leonie, die haben ihren Kumpel bei einem Ultralauf angefeuert.
0: Ja, der Golo wollte nämlich über 30 Stunden durchlaufen, auch nachts.
2: Golo, überlasst du geile Kollegen dabei.
4: Auf jeden Fall, das ist das beste Team, was man sich vorstellen kann.
2: Aber du hast ja ganz schön Speed drauf. Was glaubst du, wie viele Stunden du durchhältst mit diesem Speed?
4: Ja, man muss vielleicht ein bisschen runterfahren, aber schon so 7 bis 10, würde ich sagen. Gute Musik anmachen, schön laut aufdrehen und dann geht das los. Das ist gar kein Problem.
2: Und muss sagen, Golo hat wirklich richtig krass abgerissen an dem Tag. Noch besser war tatsächlich aber der Gewinner am Ende. Yannick ist über 53 Stunden gelaufen. Das war wirklich krass.
0: Wahnsinn.
2: Wir sind dann anschließend noch zum Drachenbootrennen in Simmerath, wo wir zum Abschluss einen kleinen Besuch abgestattet haben.
5: Matthias, was ist euer Handwerk?
6: Au, au, au.
5: Danke.
0: Man versteht nicht viel, aber man hört, die Stimmung war gut und ihr kennt ja 1Live 396. Freddy war wie immer mittendrin.
7: Vorne reinstechen und bis zur Hüfte durchziehen.
2: Ja.
5: Abstoßen.
2: Jetzt paddeln wir und wir ziehen durch und boah, krass. Vorne ist ein Trommler tatsächlich, der den Takt angibt und ich versuche ihm so ein bisschen zu folgen.
6: 1, 2, 3, 4, 5.
0: Ja. Also es war sportlich letzte Woche, es war viel Adrenalin auf jeden Fall im Spiel, Freddy, aber noch mehr wird's dann heute hier geben in Stadtlohn, wenn es hoch hinausgeht. Willst du nicht doch nochmal drüber nachdenken, ob du vielleicht willst, Freddy?
2: Ich bin ja hier schon auf dem Flugplatz, ich habe jetzt schon Herzrasen hoch 1000, also ich kann das gerne machen für dich, den Fallschirmsprung, wird dann aber auch unsere letzte gemeinsame Sendung jemals gewesen sein.
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1: Was Freddy gerade sagen wollte, seit fast 2 Jahren machen wir hier in 1Live 396 alles, eigentlich fast alles, was ihr uns sagt. Wir fahren auch durch die diversen Funklöcher hier in der Show, denn ihr wisst ja, Freddy ist immer unterwegs. Samstags von 9 bis 14 Uhr erkunden wir einen der 396 Orte und ihr kennt den Sektor. Da gibt es einfach sehr, sehr viele Funklöcher und da sind wir dann manchmal einfach mittendrin und machen alles möglich, außer heute. Ben hat uns eingeladen aus Stadtlohn und hat gesagt, hey, kommt doch vorbei, ihr dürft einen Fallschirmsprung machen. Und wir haben dann gesagt, nee, wir ziehen den Sektor-Joker und haben gesagt, hey Sektor, wir trauen uns das nicht, aber ey, ihr dürft und ihr wollt.
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5: Einfach mal was zu erleben. Also wirklich auch mal was. 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
1: So, und wer es dann wirklich wird, wer gleich 3.000 bis 4.000 Meter aus einem Flugzeug springt, das hört ihr in 10 Minuten hier bei uns.
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2: Um 9:30 die A1 Münster Richtung Dortmund ist zwischen Carmen Zentrum und Kreuz Dortmund Unna wegen Bauarbeiten bis Montag früh gesperrt. A3 Oberhausen Richtung Köln zwischen Kreuz Hilden und Solingen 10 Minuten plus 4 Kilometer Stau. Die A31 Grunau Richtung Oberhausen ist zwischen Schermbeck und Dorsten wegen Bauarbeiten bis morgen früh dicht. Die A40 Duisburg-Essen ist zwischen Mülheim-Winkhausen und Mülheim-Heißen in beiden Richtungen bis Montag gesperrt. Und A57 Krefeld Richtung Köln zwischen Krefeld-Oppum und Kreuz-Meerbusch 10 Minuten extra 2 Kilometer Stau.
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3: Ja, und das Rauschen, was ihr vielleicht im Hintergrund hört, das ist ein Flugzeug, was gerade über uns fliegt und über uns hier in Stadtlohn gerade die ersten Fallschirmspringer abgeworfen hat. Und Benny, ich stehe ja hier unten auf dem Rasen, ich winke Ihnen schon mal zu. Da kommt gerade einer mit einem blauen Fallschirm und mit einem roten Fallschirm. Die fliegen hier gerade Richtung Erde. Das ist wirklich unglaublich zu sehen.
4: Ja, Freddy, wenn man dich so hört, könnte man meinen, du springst gleich selber aus diesem kleinen Flugzeug raus. Aber du hast ja gesagt, nee, sorry, das schaffe ich einfach nicht.
3: Nein, aber da muss man, ey, komm, wir haben krasse Sachen schon gemacht in der Show, Benny. Du bist voll. Schon vom Zehner im Freibad gesprungen, live im Radio.
4: Ja.
3: Ich bin auf einen Windrad hochgeklettert, 150 Meter. Wir machen alles. Aber diesmal haben wir einen Joker gezogen und gesagt, Sektor, ihr müsst für uns übernehmen.
4: Ja, und geworden ist es Tanu aus Südlohn, direkt neben Stadtlohn. Hey, hast du Bock jetzt gleich, dass es losgeht, Tanu?
5: Ich habe richtig Bock jetzt gerade, wo ich sehe, wie die da oben gleiten. Das sieht schon sehr schön aus. Mit der Sonne auch, gutes Wetter, gute Stimmung, das sollte passen.
3: Das ist krass, du bist wirklich, bist du 000 nervös?
5: Ah, geht so ein bisschen, aber ich freue mich eher darauf, was mich erwartet, anstatt darüber nachzudenken, was vielleicht passieren könnte oder was, wie es da oben aussieht.
3: Und genau deswegen ist er der richtige Mann. Ja. Tanu wird live in 1 live heute einen Fallschirmsprung machen.
4: Ja, und passend dazu haben wir jetzt hier noch Doji in 1 live mit Anxiety. Angst scheinen wir bei Tanu an dieser Stelle noch nicht zu hören oder zu spüren. Vielleicht ändert sich das gleich noch.

0: Taylor Swift, I knew it. I knew you. 20 vor 10.
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0: Ja, also man muss wirklich sagen, also uns würde jetzt ehrlicherweise vermutlich an dieser Stelle wirklich der Arsch so richtig auf Grundeis gehen, aber es gibt da jemanden, bei dem das vielleicht heute Morgen ähnlich wäre, Freddy.
2: Ja, nämlich bei mir. Mit der Arsch auch auf Grundeis gehen. Deswegen hat er ja gesagt, wir schaffen es einfach nicht. Wir hatten das Angebot von 1Live-Hörer Ben, hier bei der Sky Factory in Stadtlohn einen Fallschirmsprung zu machen. Wir haben den Joker gezogen. Zum ersten Mal in dieser Show. Seit 2 Jahren machen wir das hier und wir machen alles, was ihr wollt. Haben wir gesagt, wir können es nicht. Wir packen es nicht, auch mental.
0: Ja, aber der Sektor kann das mental offenbar schon. Die ganze Woche über haben wir eure Bewerbung gecheckt. So viele haben sich gemeldet und geworden ist es.
3: Tanu, hallo.
2: So, du bist hier gerade angekommen, stehst hier neben mir auf dem Rasen vorm Flugplatz. Sag mal ganz ehrlich, bereust du ein bisschen, dass du dich angemeldet hast bei uns die Woche?
3: Nee, bereue nicht, aber ich glaube, so langsam kommt schon so ein bisschen die Nervosität. Einfach, weil jetzt so gerade, ich glaube, ich kenne das ja jetzt seit 2 Tagen, dass ich hier mitspringe, da habe ich mir gar nicht so viele Gedanken gemacht. und jetzt so heute Morgen, als ich aufgewacht bin, war ich noch relativ müde, aber jetzt so langsam, ja, merke ich schon ein bisschen Nervosität, aber ich habe Lust drauf.
0: Kribbelt's langsam. Aber sag mal, Tanu, bist du so ein Adrenalin-Junkie? Hast du schon mal was Krasseres gemacht, als aus 3000 Metern aus einem Flugzeug zu springen?
3: Ja, ich bin ja mit einem Segelschiff von Panama nach Kolumbien gefahren. Das waren ungefähr so 10 Tage ohne Handy, ohne gar nichts. Das war schon was Cooles und genauso wie war ich auch in Panama tauchen. Und da bin ich mit Haien getaucht. Deswegen, ja, ich würde es mit Ja beantworten.
2: Du bist auf jeden Fall ein fantastischer Joker für uns. Deswegen danke, Tanu, dass du gleich springst und nicht wir ran müssen.
3: Ja, ich freue mich, dass ich die Möglichkeit habe.
2: So, und der Tobi steht schon neben mir von Effectory. Du wirst gleich mit dem Tanu zusammen einen Tannensprung machen. Warum ist es eben wichtig, dass man zu zweit springt, wenn jemand zum ersten Mal springt und man nicht jetzt irgendwie alleine ran muss? Weil Benny und ich, wir sind ja, weißt du, Tobi, du guckst schon kritisch, aber wir dachten ja wirklich erst so, muss ich dann alleine springen?
4: Ja, genau. Der junge Mann, der muss natürlich erstmal den Freifall erstmal kennenlernen und wenn man das beim ersten Mal ganz alleine machen würde, dann wird die Sache was gut ausgehen und da kommen wir ins Spiel und geben ihnen die Möglichkeit, genau dies zu tun.
2: Wie viele Sprünge hast du schon in deinem Leben gemacht, Tobi?
4: Gute 200.000.
0: Was? 2.500?
4: Ja, genau.
0: 2.500, das ist ja Wahnsinn, wow. Ja, dann haben wir aber, Tobi, mit dir ja genau den Richtigen da heute. Du scheinst ja genau zu wissen, was du da tust. Zum Glück.
4: Ich denke schon.
2: Ich hoffe es. Tanu, dir auf jeden Fall jetzt ganz viel Erfolg und der ganze Sektor fiebert mit dir mit. Hier in 1Live wird es einen exklusiven Fallschirmsprung geben. Mit dir.
4: Mit mir.
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0: 3.000 bis 4.000 Meter etwa in der Luft und Stadtlohn und den Sektor mal von oben sehen, das muss man schon wollen.
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0: Und Freddy und ich wollten nicht. Ja, Ben aus Stadtlohn hat uns eingeladen. Da sind an diesem Wochenende Sprungtage. Und wir werden heute noch mit 1Live-Hörer Tanu live im Radio aus dem Flugzeug springen. Aber er ist nicht der Einzige, der das heute macht.
2: Benni, ich stehe jetzt hier mit Inga und Henning. Und das sind die beiden, die gerade mit einem blauen bzw. mit einem roten Fallschirm aus der Luft quasi hier auf die Erde, ich möchte nicht sagen gefallen sind, weil sie sind ja gut angekommen. Hallo ihr zwei.
3: Hallo.
4: Hallo.
2: Jetzt sagt mal ganz kurz, wie hat sich das da oben in der Luft angefühlt?
3: Ganz verrückt. Also ganz schwer zu beschreiben. Ist ein ganz verrücktes, surreales Gefühl.
2: Hattest du ein bisschen Schiss auch, als du da im Flieger warst,
3: ja,
2: und wusstest,
3: schon.
2: Tür ist offen?
3: Ja, als die Tür dann aufging und man guckt runter, das erste Mal ist schon ein komisches Gefühl erstmal.
2: Hast du kurz überlegt, scheiße, ich breche ab.
3: Ja. Aber ich bin froh, dass ich es gemacht habe.
2: Wie sieht es bei dir aus? Was hat dich angetrieben, Inga, dass du das jetzt hier durchgezogen hast beim Fallschirmsprung?
4: Das war tatsächlich mein zweiter Sprung. Ich bin letztes Jahr schon mal geflogen. Und ich fand es so wahnsinnig cool, dass ich es nochmal machen musste. Man ist echt in so einem Ausnahmezustand. Das macht mega Spaß.
2: Wie lange fällt man ungefähr, bevor man dann den Fallschirm öffnet?
4: Ich könnte es nicht sagen. Vielleicht 20 Sekunden.
2: Und dann dreht man sich um sich selber, wird einem schlecht, oder?
4: Nee, gar nicht. Also ich finde es relativ ruhig sogar. Sowohl im freien Fall als auch am Schirm. Es ist jetzt nicht so wild, wie man sich das vorstellt.
2: Und es ist krass. Ich merke es auch in deinem Blick. Du bist total am Strahlen. Da ist keinerlei Angst.
4: Nee, es macht einfach Spaß.
2: Schön finde ich aber auch, dass du um deine Augen herum, du hattest eine Schutzbrille auf, oder? Weil ich sehe nur so eine kleine Spur.
4: Ja.
2: Ey, aber jetzt seid stolz auf euch und krass, dass ihr uns gedanklich mal kurz mitgenommen habt.
3: Ja, sehr gerne.
4: Gerne.
0: Gedanklich einmal 3000 Meter in der Luft. Gedanklich reicht da den meisten aber vermutlich auch schon, ja.

0: Wir erkunden ja eure Heimatorte 1Live 396 mit Freddy und Benny immer samstags in einem der 396 Orte. Heute schon Ort Nummer 76 und die Highlights der ganzen letzten 75 Orte könnt ihr euch in der 1Live App nochmal angucken. Da gibt es eine Bildergalerie und auch so eine Sektorkarte. Da könnt ihr sehen, wo wir schon überall waren und auch wo wir noch hin müssen die nächsten knapp 6 Jahre. Heute sind wir eben in Stadtlohn unterwegs. Ich hoffe, das war jetzt richtig. Stadtlohn. 1Live-Hörer Milat, geboren in Stadtlohn, hat gerade nämlich eine Audio rübergeschickt.
1: Ich weiß nicht, sobald man 20 bis 30 Kilometer weiter entfernt von Stadtlohn ist oder dorthin kommt, spricht man Stadtlohn immer Stadtlohn aus. Tatsächlich sind wir aber stolz darauf, dass wir eine Stadt sind und so darf man Stadtlohn dann auch gerne aussprechen. Mit Betonung auf Stadt, Stadtlohn.
0: Ja, hätten wir das auch geklärt. Und was in dieser Stadt mit 21.000 Einwohnern im Westmünsterland noch alles geht, das hört er die nächsten 4 Stunden hier bei uns. Kleiner Spoiler schon mal. Gleich geht's schnell weiter. Mit Vollspeed sind wir gerade auf dem Weg zum Kartfahren.
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1: 10 Uhr, hier sind Julian Cooper
2: und Johanna Schmidt. Vielleicht haben einige von euch es gestern Abend und in der Nacht mitgekriegt. Zum Teil gab es ziemlich heftige Gewitter, aber größere Schäden und Verletzte sind nicht gemeldet worden.
3: Trotzdem hatten die Feuerwehren viele Einsätze, vor allem im Süden von NRW, zum Beispiel in Bergheim im Rhein-Erft-Kreis. Da mussten Einsatzkräfte innerhalb kurzer Zeit über 100 Mal raus, weil viele Keller voll Wasser gelaufen sind.
2: Auch jetzt am Wochenende kann es wieder starke Gewitter geben, auch mit Unwetterpotenzial, vor allem morgen. Gewitter können bei der schwülheißen Luft ziemlich plötzlich entstehen, wenn bestimmte Sachen zusammenkommen. Deshalb ist es schwierig vorherzusagen, wo genau es gewittern wird.
3: Was es aber überall geben wird, heiße Temperaturen. Der Deutsche Wetterdienst warnt in vielen Regionen von NRW wieder vor extremer Hitze mit Werten bis 35 Grad.
2: Unwetter und Hitze sind auch Thema bei dem Konzertevent überhaupt. Bad Bunny ist heute und morgen in Düsseldorf die einzigen beiden Deutschland-Shows seiner Tour.
3: Auf Instagram gibt es aber viel Kritik daran, dass die Veranstalter das Dach der Arena in Düsseldorf zulassen. Viele machen sich Sorgen, dass es zu heiß wird. Außerdem darf man nur Faltflaschen mitbringen.
2: In einer Chemiefabrik in Dormagen im Rheinland hat es einen Unfall gegeben mit 17 Verletzten. Da ist das besonders giftige Gas Phosgen ausgetreten. Das wird benutzt, um Pflanzenschutzmittel herzustellen.
3: Die Mitarbeiter im Camppark konnten das Problem schnell in den Griff bekommen. Auch die Feuerwehr hat die Umgebung gecheckt und keine Gefahr für Anwohner festgestellt.
2: Bei der Fußball-WM hat es die erste heftige Entscheidung gegeben. Die Türkei ist in der Gruppenphase ausgeschieden nach 2 Spielen. Gegen Paraguay gab es ein 0:1.
3: Reporter Florian Winkler war im Stadion dabei.
4: Absolute Tränen der Enttäuschung, des Frusts bei der Türkei. Die Türkei ist raus aus dem Turnier. Und sie wissen warum. Ohne eigenen Treffer. Die Nummer haben sie sich selber zuzuschreiben. Das war vermeidbar.
3: Die Türkei hat am Freitag noch das letzte Gruppenspiel und es kommen auch einige Gruppendritte weiter. Die Türkei kann das aber rechnerisch nicht mehr schaffen.
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2: Die letzten Schauer aus der Nacht sind durch. Überall scheint wieder die Sonne. Ab dem Nachmittag kann es ab und an, wie gehört, neue Schauer und Gewitter geben. Dazu weiter heiß. In Meinerzhagen und in Dienstlagen bis 32 Grad. In Hamm und in Eschweiler bis 33. Und Leverkusen kommt auf bis 34 Grad.
3: Morgen kann es schon ein bisschen früher gewittern. Zwischendurch gibt es aber auch immer wieder Sonne. Montag oft sonnig oder mal ein paar Wolken. Ab dem Nachmittag wieder einzelne Hitzegewitter. 28 bis 33 Grad.
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2: Hier dauert's am längsten. A3 Oberhausen Richtung Köln zwischen Kreuz Hilden und Dreieck Langenfeld. Viertelstunde plus 5 Kilometer.

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1: Hallo alle.
2: Hallo ihr Lieben.
1: Heute sind wir ja in Stadtlohn unterwegs und ihr habt es gerade schon gehört. Der Tanu, ein Seilführer Tanu, hat bei uns einen Fallschirmsprung sich klar gemacht. Er wird jetzt gerade noch hier so ein Sicherheitsbriefing bekommen und dann wird er im Radio einen Fallschirmsprung machen. In anderthalb Stunden sind wir alle dabei. Bis dahin, Benni, bin ich mal ein paar Meter weiter, ein paar Straßen weiter. Hier ist ein riesiges Kart-Event.
2: Ja, dazu sind wir eingeladen worden. Seilführerin Melanie hat auch gerade noch geschrieben. Ein riesen Kartrennen für den guten Zweck. 72 Teams mit je 5 Fahrern gehen auf der 350 bis 400 Meter langen Strecke an den Start, um Spenden zu sammeln. So,
1: es sind auf jeden Fall ordentlich viele Toilettenhäuschen da, weil die zähle ich jetzt nochmal für dich durch. Die stehen hier direkt am Eingang. Dahinter sehe ich aber auch schon eine große Kartbahn mit vielen diesen Sicherheitsbalustraden in Rot-Weiß. Leute, wir gehen jetzt hier voll rein. Ich fahre jetzt schon drauf ab. Kart, ich lieb's.
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0: Hier ist eins live für euch und der Mike steht gerade neben mir und hält sich eine Radiobox ans Ohr. Guck mal, Mike, du kannst dich jetzt selbst im Radio hören, wenn du Hallo sagst.
1: Hallo zusammen.
0: Benni, ich habe schon wieder ganz viele neue Freunde gefunden. Wir melden uns ja jeden Samstag live aus einem anderen Ort. Heute sind wir in Stadtlohn unterwegs.
2: Ja, und da ist aber nicht nur Mike, sondern auch der Thomas vom Kart-Event da. Guten Morgen, Thomas.
1: Ja, guten Morgen. Ich habe auch schon eine neue Freundin gefunden hier mit der Freddy.
0: Ja, ach so. Wir sind schon alle ganz dicke. Okay, wir quetschen uns nachher alle zusammen in ein Kart rein, denn Benni, wir sind ja da angekommen, wo du uns auch hingeschickt hast, bei dem riesigen Kart-Event.
2: Ja, Kart-Event Spendenwirbel. Thomas, zum zweiten Mal macht ihr das. Ihr sammelt da, oder ihr fahrt da mehrere Tage quasi und sammelt Geld für gute Projekte und macht das alles ehrenamtlich oder wie?
1: Ja, ehrenamtlich. 72 Teams gehen hier an den Start und kämpfen um den Riesenpokal, selbstverständlich.
0: Und das Krasse ist, das ist eins der größten Kart-Events in ganz Europa. Und Benni, wir stehen jetzt hier gerade, wir sind quasi, der Thomas und ich, wir sind gerade die Boxenluder, muss man sagen, von Stadtlohn. Wir stehen hier direkt an der Strecke tatsächlich. Ja. Wie lang ist die Strecke, die wir hier vor uns sehen?
1: Oh, 400 Meter haben wir auf jeden Fall. Ich greife da mal eben vor, ist nicht nur Europa, wir haben uns jetzt beworben fürs Guinness-Buch der Rekorde, dass wir weltweit das größte Event sind. Und es sieht sehr gut aus. Es gibt noch keinen Eintrag und die Chancen stehen echt hoch.
0: Was macht euch denn dann so besonders? Weil die längste Strecke ist ja nicht mit 400 Meter, wenn wir ehrlich sind, ne? Sondern ist die Anzahl der Teams oder die Tage, die ihr...
1: Die Fahrer natürlich. Die Fahrer sind dabei und diese Art des Events gibt es einfach auf der Welt nicht. Und das haben wir lange recherchiert und sind zu dem Ergebnis gekommen. Es gibt eins, ja, mit 400 Fahrern, aber wir sind mit 432 natürlich größer.
2: Ja, guck mal, Freddy. Und wie viel sagst du, Thomas? 432, ne?
1: Jawohl,
2: wie wär's, das haben wir. Wie wäre es denn, wenn ihr aufstockt auf 433? Ich kenne da jemanden, der sich sehr gut am Steuer macht.
1: Das machen wir gleich. Die muss sich für die 433 auch eben erst qualifizieren.
0: Qualifying machen wir erst. Aber es geht für mich ab ins Kart. Das Schöne ist ja auch wirklich, ne, man hört es schon raus, das ist ja alles ehrenamtlich organisiert und ihr macht das für den guten Zweck. Es wird gesammelt zum Beispiel fürs Hospiz?
1: Hospiz, alles, Pflegeheim, wirklich Hilfsbedürftige, aber auch natürlich auch für die Kinder, wenn die Trainingsanzüge benötigen. Also die Stadtlohner wissen, es bleibt in Stadtlohn und die haben Bock, ne?
0: Ja. Ich auch, Benni. Ja, ich schmeiß mich hier gleich auch in so ein Outfit rein und dann zack hier. Dann wirst du, Thomas, mein Boxenluder und feuerst mir
1: Oh ja, ich habe richtige Ludor-Qualifizierungen hier.
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0: knattert in 1Live 396. Ja, denn wir sind beim großen Kart-Event. Immer samstags erkunden wir in 396, ja, einen der 396 Orte. Heute knattert's in Stadtlohn. Freddy sitzt in einem roten Kart, der Thomas in einem blauen. Um euch herum scheint die Sonne und ja, man kennt das von so Kartbahnen, so rot-weiße Balustraden gerade. Und jetzt geht's los, ne?
1: Ja, also es ist hier alles gut gesichert. An den Seitenlinien sind auch ganz viele schwarze Reifen, damit wir, falls wir mal vom Kurs abkommen, wir da reinfahren. Aber noch sind wir an der Startlinie. Thomas, jetzt sag mal einmal ganz kurz, was ist das Wichtigste? Was muss man jetzt beachten, wenn wir hier im Kart sitzen?
2: Es gibt nur ein Gas, Vollgas.
1: Alles klar, dann machen wir Vollgas.
2: Jawohl.
1: Thomas startet als erstes. Komm.
2: Jawohl, auf geht's.
1: Oh, und ich fahre hinterher, Benni. Ich nehme die Rechtskurve unter der kleinen Metallbrücke, wo nachher die Fans draufstehen werden, hindurch. Und ich fahre die nächste Rechtskurve. Ich sehe Thomas schon gar nicht mehr, sag ich ehrlich. So, oh.
0: Ich glaube, die zwei sind so schnell unterwegs in ihrem Kart, dass man euch bei dem ganzen Fahrtwind kaum noch versteht. Ja, 1Live 396, heute mit Vollgas in Stadtlohn.
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1: Um 10:30 A3 Oberhausen Richtung Köln zwischen Kreuzhilden und Dreieck Langenfeld eine Viertelstunde länger, 5 Kilometer. A44 Aachen Richtung Mönchengladbach zwischen Aachen-Lichtenbusch und Kreuz Aachen 2 Kilometer. A57 Köln nach Krefeld zwischen Burfahrt und Krefeld-Oppum 2 Kilometer. Dann die A57 Krefeld nach Köln zwischen Krefeld-Oppum und Kreuz-Meerbusch 3 Kilometer. Und ein Stück weiter auf der A57 nochmal zwischen Köln-Worringen und Kreuz-Köln-Nord 10 Minuten länger, 5 Kilometer stockend. Und es sind ein paar Autobahnen wegen Bauarbeiten gesperrt. Die A1 Münster Richtung Dortmund zwischen Carmen Zentrum und Kreuz Dortmund Unna. Die A31 Gronau Richtung Oberhausen zwischen Schermbeck und Dorsten. Und die A40 Duisburg Essen zwischen Winkhausen und Heißen in beiden Richtungen.
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2: Hallo alle.
3: Hallo, ihr Lieben.
2: Jeden Samstag melden wir uns aus einem anderen Ort. Der Thomas möchte auch noch Hallo sagen.
4: Hi.
2: Sorry, habe ich die Alper übersprungen. Wir sind heute in Stadtlohn und wir waren gerade mit Thomas zusammen hier beim Kartrennen unterwegs. Benni, auf der Bahn.
3: Ja.
2: Hast du uns überhaupt noch gehört vor lauter Fahrtwind?
3: Naja, also wir haben gehört, wie du irgendwann zurücklagst und du den Thomas irgendwann gar nicht mehr sehen konntest. Dann war der Fahrtwind aber leider so stark, dass man euch nicht mehr gehört hat. Aber sag mal, Thomas, wenn es jetzt gleich richtig losgeht bei euch, hat Freddy jetzt die Bahn gut eingefahren oder hat sie mehr kaputt gemacht?
4: Volle Pulle. Also ich muss ganz ehrlich sagen, die 433 ist hier gesetzt. Das gibt's gar nicht anders, ne?
2: Was meinst du mit 433? Achso,
3: Teilnehmer!
2: 434. Starterin!
4: Ah, selbstverständlich.
3: Ja, guck mal.
4: Mann, ich wurde richtig nachts gemacht. Also unfassbar.
2: Ich finde das total süß, dass du das so sagst. Ich mag dich ja auch gerne. Wir haben uns wirklich hier angefreundet in den letzten 20 Minuten. Aber jetzt muss man mal gerade Real Talk machen. Ich war natürlich bei weitem hinter dir, dass ich dich irgendwann noch sehen konnte auf der Bahn. Lag nur daran, dass, also wirklich, Benni, muss ja vorstellen,
3: der hat
2: Thomas
3: dich überrundet.
2: Hat bei jeder zweiten Kurve, hat er gewartet. Hat immer gestanden, als wenn wir Kolonne fahren.
4: Ich habe nie so viel im Rückspiegel geguckt. Die es gar nicht gibt, aber egal.
2: Aber geil, auf jeden Fall Spaß gemacht. Viel Spaß euch bei eurem Event heute. Wir kommen nachher nochmal vorbei.
4: Top, wir freuen uns.

0: Fritz Live 396, das ist eine Show, wo man manchmal über sich hinauswächst. Also zumindest einige, Freddy und ich eher nicht. Denn wir machen seit 2 Jahren in 1 Live 396 in den Orten, in die ihr uns einladet, eigentlich fast alles. Aber heute bei dem Tandemsprung in Stadtlohn haben wir gesagt, nein.
1: Nein. Das trauen wir uns nicht. Und man muss aber auch wirklich nochmal sagen, ich finde auch ehrlicherweise, Sektor, ist auch okay, irgendwann mal zu sagen,
0: ja,
1: das traue ich mir jetzt nicht zu. Guck mal, Benni, du bist schon mal einen ganzen Vormittag lang in 396 in einem Freizeitpark ganz für dich alleine Achterbahn gefahren.
0: Ja,
1: ich war schon Eisbaden im Winter.
0: Ja.
1: Wir waren schon Heißluftballon fahren, haben aus dem Himmel gesendet. Wir machen viel, aber Fallschirmsprung war unsere Grenze. Wir haben die Woche gesagt, als wir die Einladung bekommen haben von 1Live-Hörer Ben aus Stadtlohn, mit ihm Tandemsprung zu machen, wir ziehen den Joker, ihr müsst rein. Viele von euch haben sich die ganze Woche beworben, haben gesagt, es ist ein Lebenstraum, sie wollen gerne diesen Sprung machen. Tanu ist es geworden. Tanu macht sich jetzt gerade bereit, ist im Security Briefing und wird gleich seinen Fallschirmsprung machen. Und das werdet ihr natürlich hier alles mitbekommen, Sektor.
0: Ja, und man könnte diese Sendung eigentlich, wo du gerade alles nochmal aufgezählt hast, was wir schon gemacht haben, Freddy, eigentlich umbenennen in 1Live Adrenalin. Weil passend zu diesem Fallschirmsprung und Adrenalin haben wir ordentlich was gefunden im 1Live O-Ton-Charts-Archiv. Hört mal.
2: Der Adrenalinspiegel ist wahnsinnig hoch. Ich arbeite mich so richtig ein und habe Spaß dabei.
0: Ja, so klingt es bestimmt gerade auch bei Tanu im Security-Check. Ich hoffe, der ist ein bisschen euphorischer.
1: Ja, wir haben noch weiter gebuddelt in den 1Live Otto und Charles. Passend zur Stadtlohn heute haben wir noch in der Sachen Adrenalin das hier gefunden.
3: Oh,
1: das
3: war ganz aufregend. Also mein Adrenalinspiegel war die ganze Zeit auf 1 Million.
0: Ja, ein Adrenalinspiegel auf 1 Million, bestimmt auch gleich, wenn wir diesen Fallschirmsprung dann wirklich endlich hier im Radio hören. Hoffentlich passiert nicht Folgendes.
4: Sag mal, Jungs, ich muss heute zum ersten Mal springen. Ich habe das noch nie gemacht.
5: Musst?
4: Ich will. Ich weiß noch nicht, ob das eine gute Idee war. Ich habe mich angemeldet für Tandem.
5: Also, ja, für Tandem ist auch gut.
6: Kein Problem.
5: Es bringt viel, nur viel Spaß. Nur das, genau, was der Tandemmeister macht, das kannst du einfach machen. Allein der Gedanke, dass man nicht alleine stirbt, ist schon tröstend.
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0: Jetzt mit Sommer im Sektor Musik, das sind Feiern und Dalton.

0: im Radio aus dem Flugzeug springen, das macht 1Live-Hörer Tano heute hier in der Show. Wir senden ja live aus Stadtlohn hier in 1Live 396. Hatten das Angebot, einen Tandemsprung zu machen und Freddy und ich so, nee. Aber wie Tano aus Südlohn fliegen wird, das hört er hier nach 11 in 1Live. Und jetzt haben wir jemanden kennengelernt, mit dem wir einen 1Live-Fragenhagel in der Städte-Edition machen. Und die Frage ist, wer ist da aufgeregter, du oder Tano, der gleich springt?
1: Ich glaube, ich vor dem Fragenhagel. Mein Freund ist tiefenentspannt.
2: Benni, ich bin jetzt hier mit der Luana, ja, die darauf wartet, dass ihr Freund heute bei uns in der Show einen Fallschirmsprung macht. Sie hatte ihm auch gesagt die Woche, ey, bei 1Live, man kann das klar machen und so, du musst dich bewerben. Bereust du es ein bisschen, dass du ihm das gesagt hast? Weil jetzt macht das.
1: Ich bereue es auf keinen Fall. Wenn er glücklich ist, bin ich auch glücklich.
2: Aber bist du nicht ein bisschen nervös für ihn?
1: Ein kleines bisschen schon. Das gehört aber auch dazu.
2: So, aber du musst dich jetzt auch erstmal überwinden. Da hast du nämlich auch eine kleine Aufgabe vor dir. Den 1Live-Fragenhagel Städte-Edition mit Benni Bauerding.
1: Ja. Da bin ich mal gespannt.
0: Mindestens genauso aufregend wie der Fallschirmsprung. Luana, wenn du soweit bist, legen wir los.
1: Alles klar, ich bin soweit.
0: Welche drei Emojis beschreiben Stadtlohn am besten?
1: Party-Emoji, dann der Emoji mit den beiden Masken bezüglich Karneval. Und einfach ein rotes Herz. Stadtlohn steht für viel Liebe.
2: Es gibt ansonsten tatsächlich auch den Fallschirmsprung-Emoji, ne? Aber jetzt ist es zu spät, Luana.
1: Jetzt ist es zu spät.
0: Ja, ganz viel Adrenalin heute in Stadtlohn, auch beim großen Kart-Event. Kart-Event, kann man bei euch eigentlich auch was Ruhiges machen?
1: Ja, man kann entlang der Berghöhe spazieren. Das ist was Schönes, Ruhiges. Da wurde jetzt alles neu gemacht. Also Stadtlohn hat schon schöne Ecken zu bieten.
0: Und sag mal, Luana, wenn man es eher sexy mag, wo kann man sich denn mal gut für ein heimliches Date treffen, mal rumknutschen in Stadtlohn?
1: Oh, für ein heimliches Date wird es, glaube ich, schwierig. Aber eher sexy, wenn man irgendwie losgehen möchte, kann man mal in die Rumpelkammer einen Abstecher machen.
0: Aha. Geht's da also manchmal zur Sache am Wochenende oder wie?
1: Ja, würde ich schon sagen.
0: Heute Abend Deutschlandspiel bei der WM gegen die Elfenbeinküste. Wo gibt's bei euch die beste Stimmung beim Public Viewing?
1: Im Stadtlohner Biergarten.
0: Und wie klingt die Stimmung im Stadtlohner Biergarten, wenn Deutschland heute Abend ein Tor schießt?
1: Wuhu!
0: Also, das war jetzt
2: nichts
0: ein Tor
2: gegen dich,
0: für
2: aber ich hoffe, es klingt noch mal ein bisschen. Können wir mal alle einmal wuhu!
0: Yeah! Hey, Luana, du hast jetzt noch mal Zeit für deine Liebeserklärung an deine Heimat Stadtlohn. Warum liebst du es dort so?
1: Ich liebe Stadtlohn, weil ich hier geboren und aufgewachsen bin, enge Freundschaften hier pflege und ja, einfach glücklich bin.
2: Sehr gut. Luana, du hast diesen Fragenhagel gerade hier eiskalt verwandelt wie einen guten Elfmeter. Heute Abend beim Deutschlandspiel, Leute, Lärm für Luana! Yeah!
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0: Hier ist eins live mit Freddy und Benny um 10 vor 11 und Robin Schulz, Show Me Love.
1: Gleich vor den Infos noch Beyoncé und Jay-Z mit Crazy Love.
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0: Infos. Um 11 Uhr, ich bin Benjamin Paris.
1: Und ich, Johanna Schmidt. Wir starten mit dem Thema für die Menschen rund um Bonn. Die Sperrung der Nordbrücke über den Rhein. Der Bonner Oberbürgermeister Deus hat heute im WDR gesagt, das ist eine Katastrophe.
2: Gestern kam raus, die Brücke muss für mindestens 2 Jahre dicht gemacht werden und zum Teil neu gebaut werden. Deus sagt, über die Rheinbrücke sind jeden Tag viele Autos gefahren. Deshalb müsse jetzt in den ÖPNV investiert werden, damit viele Autofahrer auf Bus und Bahn umsteigen.
1: Da sieht Deus auch den Bund in der Pflicht. Der soll seiner Meinung nach Geld geben, damit Busse und Bahnen kostenlos bleiben können, so wie jetzt gerade auch schon. Eigentlich ist die Finanzierung Sache der Stadt, die hat aber zu wenig Geld.
2: Der Oberbürgermeister hat auch gesagt, Bonn ist quasi das neue Lüdenscheid, weil da die Rahmetetalbrücke gesperrt war, sind jahrelang Autos und LKWs durch die Innenstadt gefahren. Und da hatte der Bund auch mit Geld geholfen, zum Beispiel für Lärmschutz.
1: US-Präsident Trump hat in Washington ein neues Regierungsflugzeug vorgestellt. Das ist allerdings umstritten, weil Trump es vom Staat Katar geschenkt bekommen hat.
2: Die Demokraten in den USA sprechen deswegen von blanker Korruption und lehnen das Flugzeug ab. Trump sagt, dass es offiziell dem Verteidigungsministerium geschenkt wurde und der Steuerzahler Geld gespart hat.
1: In München sind 2 Güterzüge beim Rangieren zusammengestoßen. Dadurch sind 2 Waggons 5 Meter tief von der Brücke gefallen. Ein Mensch wurde dabei getötet. Warum das Ganze passiert ist, muss die Polizei noch rausfinden.
2: In NRW hat es letzte Nacht heftige Gewitter gegeben. Viele Feuerwehren waren deswegen im Großeinsatz wegen umgestürzter Bäume und vollgelaufener Keller. Vor allem Richtung Rheinland und Eifel. Größere Schäden oder Verletzte hat es aber wohl nicht gegeben.
1: Bei der Fußball-WM ist jetzt schon klar, dass es für die Türkei nicht weitergeht. Das Team hat eben auch das 2. Gruppenspiel verloren mit 0:1 gegen Paraguay. Starspieler Arda Güner fand's übel.
3: Es ist wirklich beschämend. Wir entschuldigen uns bei unserem ganzen Volk.
2: Auch Türkei-Fans in NRW sind enttäuscht. Viele hatten sich um 5 getroffen, um zusammen zu schauen, so wie hier in Köln.
4: Und dann so ein Spiel. Wofür sind diese ganzen Leute hingekommen? Warum? Für was?
5: In Überzahl sowas nicht zu gewinnen, ist schon eine Blamage.
6: Aber egal. Wir sind trotzdem stolz auf unser Land.
1: Am Abend steht für die deutsche Mannschaft das 2. WM-Spiel an gegen die Elfenbeinküste.
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2: Das ist heute wieder sonnig und heiß in Remscheid und in Bocholt bis 32 Grad, in Aachen 33 und in Arnsberg und Fürth bis 34 Grad. Dazu kann es auch einzelne Gewitter geben, meistens bleibt es aber trocken.
1: Morgen ist die Gewittergefahr dann deutlich höher, es kann ordentlich was runterkommen. Es wird auch schwüler mit bis zu 35 Grad und am Montag geht es so ähnlich weiter.
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2: Hier braucht ihr die meiste Geduld. A3 Oberhausen Richtung Köln zwischen Kreuzhilden und Dreieck Langenfeld. 20 Minuten länger, 5 Kilometer. A57 Köln nach Krefeld zwischen Bofert und Krefeld-Oppum. 10 Minuten plus 2 Kilometer. Dann die 57 Krefeld nach Köln zwischen Krefeld-Oppum und Kreuzmeerbusch. 3 Kilometer Stau. Und ein Stück weiter auf der 57 nach Köln zwischen Worringen und Kreuzköln-Nord nochmal 3 Kilometer. Und es sind ein paar Autobahnen wegen Bauarbeiten gesperrt. Welche genau, könnt ihr in der 1Live-App nachlesen.
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7: Hallo alle.
8: Hallo ihr Lieben.
7: Und wir sind wieder gelandet mit unserer Show.

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1: Ja, über den Wolken. Das ist heute nicht das Motto, weil ist ja sonnig und bestes Wetter. Auch in Stadtlohn, Ort Nummer 76 von den 396, die wir immer samstags mit euch erkunden. Ja, bestes Wetter eben da gerade auch auf dem Flugplatz in Stadtlohn.
2: Benni, hier geht's jetzt gleich tatsächlich auch für Tanu los. Das Gute ist, er wird mit einer GoPro versehen. Wir werden natürlich alles hinterher hören, was ihm quasi an Gedanken durch den Kopf geht, wenn er aus 3.000, 4.000 Metern Höhe vom Flieger auf den Sektor guckt. Was glaubst du, wird es sein? Wird es ein Scheiße sein, Tanu?
3: Ich glaube, das wird ein richtig geiles Gefühl sein, da oben runter zu springen und dann die Welt von oben zu sehen.
2: Was sind jetzt so die letzten Sicherheitseinweisungen oder Infos, die du noch bekommen hast, damit das hier alles gut klappt? Oder musst du dich jetzt erst noch informieren?
3: Ich muss mich da noch informieren. Ich habe schon so ein paar Sachen gesehen, wie man landen soll und so weiter.
2: Aber wie soll man landen?
3: Ja, mit den Beinen nach vorne, nach oben, damit der Tandempartner sozusagen dann die Landung durchführen kann.
2: Okay, also damit der Tobi, mit dem bist du ja im Tandem, genau, auf dem Hintern landen kann, machst du dich vorne ein bisschen, krümmst du dich ein bisschen zusammen. Tobi, du bist der dann auf dem Arsch landet heute.
4: Ja, genau. Ich werde den Hintern von ihm sauber lassen und dann werden wir eine schöne, sanfte Landung hinlegen. Krieg gleich noch ein paar Instruktionen, was wir gleich alles machen. Wir werden wahrscheinlich noch einen schönen Backflip machen. Damit wir
2: einen schönen Backflip
4: werden wir machen beim Rausspringen, damit er noch ein bisschen Spaß hat.
2: Was heißt Backflip? Also so Rückwärtssalto?
4: Wir gehen schön mit einem Rückwärtssalto da raus, ja. Genießen das Wetter oben.
2: Tanu, gehst du da mit oder möchtest du doch noch abbrechen?
3: Nein, ich gehe da wohl mit. Das ist der Profi, der weiß, wie es funktioniert. Deswegen bin ich da entspannt.
2: Was machst du denn eigentlich, Tobi, wenn man mal nicht so entspannt ist? Wenn ihr da Leute habt oben im Flugzeug, die ähnlich wie jetzt ich gerade schon so rumstammeln und ein bisschen Herzrasen bekommen.
4: Ich laber die einfach ruhig. Also das ist eigentlich kein Problem. Die meisten, wenn die einmal im Flugzeug sitzen, dann sind die auch raus oben.
2: Wie oft kommt es denn vor, dass Leute doch abbrechen?
4: Habe ich in 18 Jahren noch nicht einmal erlebt.
2: Okay, Tanu, die Karten stehen gut.
3: Sein. Ich will nicht der Erste sein, nein.
2: Ey, hab gleich eine fantastische Zeit. Wir sind ganz, ganz gespannt und in Gedanken alle bei dir, Tanu.
3: Danke, danke, ich freue mich.
1: Ja, aber wirklich zum Glück auch nur in Gedanken und im Radio.
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0: So, während wir in Stadtlohn auf den Fallschirmsprung von 1Live-Hörer Tanu warten und wir uns darauf freuen, auf diese Adrenalin-Moment, freuen sich viele andere heute Abend auch schon auf das WM-Spiel der Deutschen gegen die Elfenbeinküste. Und ja, wie viel WM-Wissen gibt's eigentlich in Stadtlohn? Das checken wir jetzt mal mit unserem 1Live 396 WM-Quiz mit 1Live-Hörer Niklas und Maurice. Aber ihr habt Angst, ne?
1: Oh Gott, oh Gott.
2: Maurice überlegt gerade, ob er nochmal abbricht.
1: Ja, nee, jetzt zieh ich durch.
0: Jungs, ich habe jeweils eine Frage für euch mit drei Antwortmöglichkeiten und die dürft ihr dann nacheinander beantworten. Wir beginnen mit der ersten Frage. Wie alt ist der Durchschnittsspieler bei der WM in diesem Jahr? A 20,8, B 22,9 Jahre oder C 27,4? Niklas, was sagst du?
3: Ich bin für Antwort B.
0: Maurice, was sagst du? Ihr sagt, der Durchschnittsspieler bei der WM 22,9?
1: Ja.
0: Das ist leider falsch. 27,4. Der Jüngste ist 17, der Älteste 43. Ja, das heißt kein Punkt.
1: Aber dann ist das doch mit dem Durchschnitt eigentlich.
2: Maurice, hier wird nicht verhandelt.
0: Nein.
2: Das ist wie heute Abend beim Deutschlandspiel mit dem Schiri, kann man nicht verhandeln. Benni gibt den Ton an. Gerne die zweite Frage. Wir sind bereit.
0: Wie viele Spiele werden insgesamt ausgetragen bei der WM? A 52, B 83 oder C 104? Maurice, was sagst du?
1: Ja, komm, ich sag 83, weil anderes ist mir zu viel, glaube ich.
0: Niklas, was sagst du?
3: Ich gehe Risiko. Ich gehe auf C, ich gehe 104.
0: Sagt Niklas und damit gibt es den ersten Punkt für Niklas. C ist richtig, 104.
2: Ja, es ist ja schließlich die größte Weltmeisterschaft aller Zeiten. 104 Spiele, das ist wirklich krass. So, aber jetzt kommen wir zum einzig wahren, wichtigen Turnier in diesem Moment, nämlich der dritten und entscheidenden Frage, Benni Bauerdick, für Maurice und für Niklas.
0: Wie viele Spieler haben während der WM Geburtstag? A, kein einziger, B, 12 oder C, 149? Niklas, was sagst du?
3: Boah, das sind mal Möglichkeiten. Ich nehme die goldene Mitte, B.
0: Maurice?
1: Ich bleib bei B. B ist meine Standardantwort. B.
0: Aber
1: man muss dann richtig sein.
0: Maurice, du weißt schon, dass wenn ihr jetzt beide daneben liegt oder beide richtig liegt, dass dann trotzdem dann der Niklas gewonnen
1: hat. Ja,
0: aber
1: ja, stimmt,
0: nein, alles ja. Ist gut. Du bleibst dabei?
1: Gönn ich ihm, ja, ich bleib dabei.
0: Dann gibt es keinen Punkt für einen von euch, denn es sind insgesamt 149 Spieler und damit hat aber Niklas gewonnen. Ja, Niklas, damit hast du dir auf jeden Fall, würde ich sagen, heute Abend ein Bierchen aufs Haus verdient beim Public Viewing oder so, ne?
3: Ja, finde ich auch. Hört sich gut an. Aber ich habe mich jetzt hier nicht mit Ruhm bekleckert, muss ich auch sagen.
2: Aber leider auch nicht so performt, dass du in den O-Ton-Charts landest. Also
3: das macht nichts.
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5: Um 11.30 Uhr. A3 Oberhausen Richtung Köln. Zwischen Kreuzhilden und Dreieck Langenfeld dauert es 20 Minuten länger, 5 Kilometer. A44 Aachen Richtung Mönchengladbach. Zwischen Aachen-Lichtenbusch und Kreuz-Aachen 10 Minuten plus 2 Kilometer Stau. A57 Köln nach Krefeld. Zwischen Burfahrt und Krefeld Opp um 10 Minuten länger, 2 Kilometer. Dann die 57 Krefeld nach Köln. Zwischen Krefeld Oppum und Kreuz-Meerbusch 10 Minuten plus 3 Kilometer. Dann sind ein paar Autobahnen wegen Bauarbeiten gesperrt. Die A1 Münster Richtung Dortmund zwischen Carmen-Zentrum und Kreuz Dortmund-Unna, die 31 Gronau Richtung Oberhausen zwischen Schermbeck und Dorsten und die A40 Essen, Duisburg-Essen zwischen Mülheim-Winkhausen und Heißen in beiden Richtungen. Und es gibt einen Hinweis für die Stadt Hürth, da ist der Strom ausgefallen, die Behörden wissen aber schon Bescheid.
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6: Hallo alle.
7: Hallo ihr Lieben.
6: Jeden Samstag melden wir uns aus einer anderen Stadt im Sektor. Heute sind wir schon, Benny, bei Ort Nummer 76. Ich stehe hier gerade zwischen den Feldern in der Sonne von Stadtlohn und es ist Ort Nummer 76. Wir sind fast durch mit den 396 Städten.
7: Fast. Ihr könnt euch in der 1Live-App auch nochmal unsere Sektorkarte angucken. Da seht ihr, wo wir schon überall waren oder wo wir auch vielleicht mal noch hin müssen. 1Live-Hörer Manuel, der hat gerade auch über die 1Live-App geschrieben, Freddy, der meint, in Stadtlohn, da ist immer was los und heute und das ganze Wochenende ist da übrigens auch Münsterländer Picknicktage. Er schreibt noch, egal ob im Biergarten, im Losbergpark oder zu Hause, bisschen Käse, Pizzaschnecken, Weinchen mit Freunden geht heute besonders gut.
6: Mm. Ich habe nur Bier gehört, aber das finde ich gut.
7: Nee, Wein. Achso, Biergarten.
6: Du hast gesagt Biergarten.
7: Ja, Biergarten, stimmt. Ja, ja, schön. Hey, weiß ich schon selber nicht mehr, was ich hier sage.
6: Und wir haben noch nichts Intus.
7: Nee.
6: Noch.

0: 1 Live 396 Hammer. Warum sind wir denn heute eigentlich nicht in Herford, Freddy? Oder?
1: Das ist eine gute Frage. Da würde ich ja bei meiner Mama noch ein bisschen im Garten chillen. Die wohnt ja in Lemgo. Das ist ja nicht weit von Herford.
0: Stimmt, das ist ja da in der... Oder waren wir schon mal in Herford?
1: Ich war schon sehr oft in Herford feiern, aber stimmt. Ich glaube, da kannten wir beide uns nicht und du warst nicht mit dabei.
0: Okay, ja, weil...
1: Oder?
0: Weil du erzählst immer, in Herford warst du früher immer in einem Club und da hast du immer auf einer Box getanzt. Also daran könnte
1: ich tanze auch
0: erinnern.
1: Heute noch im Club auf der Box. Okay. Wenn tanzen, dann auf der Box.
0: Gute Stimmung auf jeden Fall offensichtlich in Herford, auch bei 1 Live-Hörerin Anna, die hat geschrieben, in Niedereikum ist da nämlich heute großes Jubiläumsfest und da gibt's auch Rudelgucken, logischerweise zum Deutschlandspiel heute ab 22 Uhr und sogar auch eine Tauschbörse für Fußballsticker. Ja.
1: Ja! Oh ja, bitte. Ich habe nämlich noch mein Heft so aber absolut gar nicht voll. Deswegen, Tauschbörse finde ich gut.
0: Ja, dann könnten wir ja, wir sind ja jetzt bis 14 Uhr noch in Stadtlohn, dann kannst du ja einfach einen Abstecher machen nach Hause. Dann
1: kriegst
0: du da noch was.
1: Na klar.
0: Hier ist, die Liste ist ja wirklich lang, Freddy. Ey, hier, Jennifer hat noch geschrieben, nein, kommt nach Detmold. Laura hat geschrieben, nein, kommt nach Drehensteinfurt. Das ist ja auch im Münsterland da ums Eck. Erftstadt hat sich jemand gewünscht. Geseke, also, ja.
1: Ja. Wir sagen, wie es ist, Sektor. Die Liste ist schon über 50 Seiten lang der Orte, die wir als nächstes besuchen sollen. Aber wir können euch sagen, wir wollen ja, das ist unser Ziel, alle 396 Städte und Gemeinden mal besucht haben. Wo wir überall schon waren mit unserer Show, das seht ihr in der 1Live-App. Da gibt's die Sektorkarte, da gibt's die ganzen Highlight-Momente. Und ja, also wir werden auch zu euch kommen. Könnte halt noch schlanke 6 Jahre dauern.

0: 10:45, 1 Live 396, fast eigentlich zur besten Mittagszeit. Freddy, du bist doch bestimmt inzwischen auch schon hungrig, oder? Ich kenne dich doch.
1: Oh, Hüngerchen hätte ich schon. Ich habe auch hier schon die ein oder andere Grillwurst gerochen heute in Stadtlohn. Aber jetzt gerade bin ich eher da, wo es nach Schweiß und Adrenalin riecht. Ich bin weiterhin da, wo Menschen sich wirklich aus 3.000, 4.000 Metern Höhe aus dem Himmel auf den Sektor raus mit einem Fallschirm begeben. Und einer, der dafür verantwortlich ist, der sitzt gerade in der Sonne neben mir, nämlich der liebe Ben. Hallo nochmal, Ben.
2: Hallöchen, Sektor.
1: Hey, Ben hat alles richtig gemacht. Er hat gehört, dass wir in Stadtlohn sind. Und Benny, dann hat er uns ja geschrieben gehabt.
0: Ja, hat gesagt, ihr könnt einen Fallschirmsprung machen. Wir haben beide gesagt, nee, wir nicht, aber wir geben das gerne weiter an einen unserer 1Live-Hörer. Und wir warten jetzt gerade auf Tanu und seinen Fallschirmsprung. Aber sag mal, Ben, weil ich gerade schon das Essen angesprochen habe, du kümmerst dich ja da nicht nur um Fallschirmsprünge, sondern hast auch selber schon mal verrückte Dinge gemacht. Stichwort Döner, ne?
2: Ja, genau. Ich bin damals mal mit einem Döner aus dem Flugzeug gesprungen mit einem Fallschirm. Es war ein Weltrekordversuch in Kooperation mit Crispy Kebab. An der Stelle liebe Grüße nach Bielefeld. Und ja, genau, da hatte ich das erste Mal mit euch zu tun und habe ich gedacht, na, das passt natürlich wie Arsch auf einmal, wenn ihr hier vorbeikommt und einen Sprung macht.
1: Eben, damals haben wir dich interviewt aus dem Studio raus, jetzt sitzen wir direkt hier nebeneinander auf der Wiese und warten eben auf Tanu, dass der hier gleich irgendwann vom Himmel kommt. Noch sieht man tatsächlich auch keinen Flieger, aber ich glaube, in ein paar Minuten könnte irgendwann soweit sein. Wir behalten euch auf dem laufenden Sektor. Jetzt sag mal ganz kurz mit dem Döner, hast du es dann geschafft, den während des Flugs zu essen?
2: Ja, na sicher.
1: Ja?
2: Ja, klar.
1: Du bist jetzt also Weltrekordhalter?
2: Nein. Wurde leider nicht anerkannt, der Rekord. Das war nur ein Versuch. Aber ja, klar habe ich den gegessen.
1: Okay, stimmt, aber man muss das ja eigentlich so dokumentieren können und so, ne? Also eigentlich müsste jemand vom Weltrekord neben dir herspringen und gucken, wie du isst.
2: Genau das war die Problematik. Also wir hatten keinen vor Ort, der wirklich diesen Weltrekord begutachten konnte. Und deswegen war es dann kein offizieller Rekord. Es war halt nur ein Versuch.
0: Aber sag mal ganz kurz, Ben, wir alle kennen, glaube ich, diese Videos oder Fotos von Menschen, die so einen Tandemsprung machen und das Gesicht, also so alles so nach hinten vom Wind irgendwie so. Wie kriegt man denn da irgendwie das Dönerbrötchen runter?
2: Ja, wir haben das ganz einfach gemacht. Wir haben den nicht im freien Fall gegessen, sondern im offenen Fallschirm. Wir sind aus 4000 Meter gesprungen, haben direkt den Schirm aufgemacht und sind dann mit dem Fallschirm über den Sektor geflogen und haben dann dabei den Döner gegessen.
1: Und wo, abschließend noch die wichtigste Frage, wo schmeckt Döner besser? Oben in den Wolken oder unten auf der Erde in Stadtlohn?
2: Schmeckt beides gut. Ich meine, ein bisschen entspannter ist es am Boden, aber cooler ist es natürlich in der Luft, ne? Keine Frage.
0: Ja, Freddy. Und du stehst doch so auf Kulinarisches hier in der Show, dann musst du vielleicht heute doch nochmal in die Luft einen Döner essen dann da oben, oder?
1: Ich habe jetzt nur Döner rausgehört. Döner wäre ich auf jeden Fall dabei. Aber der zerfleddert ja eh schon immer beim Essen. Ich meine, ich lieb's, aber dann noch in der Luft.
2: Ja, klar, logisch. Boah, jetzt kriege ich aber auch Hunger.

0: Miles Smith und Stargazing, 1 Live 396, heute live aus Stadtlohn im Westmünsterland, noch bis 14 Uhr. Und vor den 1 Live Infos gleich noch Bibi Rexha, New Religion.
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1: Um 12 Uhr, ich bin Benjamin Paris.
2: Und ich Johanna Schmidt. Los geht's mit einem der meistgestreamten Künstler überhaupt. Bad Bunny spielt heute in Düsseldorf. Das ist eins von insgesamt nur 2 Konzerten von Bad Bunny in Deutschland. Das zweite ist morgen auch in der Arena in Düsseldorf.
1: Viele freuen sich extrem drauf. Auf Social Media gibt's aber Diskussionen über das Dach der Arena. Das bleibt bei den Konzerten geschlossen. Manche haben Sorge, dass es dann zu heiß wird.
2: Andere berichten aber, dass sie bei ähnlichen Temperaturen auch schon in der Arena waren mit geschlossenem Dach und das überhaupt kein Problem war. Das sagt auch der Veranstalter. Und dem Künstlermanagement geht es um die Experience. Es soll dunkel sein bei den Konzerten.
1: Die Arena schreibt, dass Fans sich gut auf den Tag vorbereiten und genug trinken sollen. Man darf Faltflaschen und Fächer mitbringen.
2: Die Konzerte sind schon komplett ausverkauft. Manche suchen aber immer noch Tickets. Da sollte man aber aufpassen, denn vor allem auf Social Media werden gerade viele Fake-Tickets angeboten.
1: Der Bonner Oberbürgermeister Deus ist über die Sperrung der Nordbrücke entsetzt. Im WDR hat er von einer Verkehrskatastrophe für die nächsten 2,5 Jahre gesprochen.
2: So lange wird es mindestens dauern, bis die Brücke wieder öffnen kann. Deus will mehr Nahverkehr und verlangt Geld vom Bund, weil Bonn die hohen Kosten für das Chaos nicht alleine tragen könne.
1: In einer Chemiefabrik in Dormagen im Rheinland hat es einen Unfall gegeben mit 25 Verletzten. Da ist das besonders giftige Gas Phosgen ausgetreten. Das wird benutzt, um Pflanzenschutzmittel herzustellen.
2: Die Mitarbeiter im Chemiepark konnten das Problem schnell in den Griff bekommen. Auch die Feuerwehr hat die Umgebung gecheckt und keine Gefahr für Anwohner festgestellt.
1: Bei vielen Events bundesweit geht es heute um Motorradfahrerinnen und Fahrer. Die sind dieses Jahr zentrales Thema beim Verkehrssicherheitstag.
2: Die Veranstalter sagen, das Risiko bei einem Unfall ums Leben zu kommen, ist für Motorradfahrer 25 Mal höher als für Leute im Auto. Auch in NRW gibt es deshalb heute Aktionen für mehr Sicherheit.
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1: Das wird sonnig und vor allem heiß. Es können sich auch einzelne kräftige Hitzegewitter bilden. Meistens bleibt es aber trocken. Dazu gibt es in Münster und Solingen 32 Grad, in Essen 33 und in Brühl und Höxter 34 Grad.
2: Morgen dann mehr Gewitter und spülheiß. Am Montag auch erst sonnig, dann wieder Gewitter.
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1: A3 Oberhausen Richtung Köln zwischen Kreuzhilden und Dreieck Langenfeld 20 Minuten länger, 5 Kilometer Stau. A44 Aachen Richtung Mönchengladbach zwischen Aachen-Lichtenbusch und Kreuz Aachen 10 Minuten länger, 2 Kilometer. A57 Köln nach Krefeld zwischen Beaufort und Krefeld-Oppum um etwa 10 Minuten länger, 2 Kilometer. Dann die 57 Krefeld nach Köln zwischen Krefeld-Oppum und Kreuz-Meerbusch 3 Kilometer Stau, 10 Minuten plus. Und es sind ein paar Autobahnen wegen Bauarbeiten an dem Wochenende gesperrt. Welche genau und wo könnt ihr in der 1Live App nachlesen?
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3: Hallo alle.
4: Hallo ihr Lieben.
3: Also bei mir sind es gerade 32 Grad, Benny, in Stadtlohn. Wie warm ist es bei dir?
4: Ein bisschen kühler. Hier ist es sehr schattig, glücklicherweise, im 1Live-Studio.
3: Aber, du bist ja auch in einem Raum.
4: Ja, das stimmt. Aber hey, in Stadtlohn, selbst bei über 30 Grad, Freddy, heute einiges los. Ja. Wir sind ja noch eingeladen worden zu Maike und den Spielerinnen beim Dutchball Beach Cup. Das ist ja an diesem Wochenende. Also, ne, ich meine, Beach Cup, das klingt auf jeden Fall, als könnte man da bei gutem Wetter mal hinfahren, oder? Ja, da ist Freddy sprachlos. Deswegen würde ich sagen, machen wir genau das. Und was sonst noch bei gutem Wetter in Stadtlohn geht, bei über 30 Grad, das klären wir jetzt gleich schon in 5 Minuten hier in 1Live 396.

0: 1 Live 396, heute live aus Stadtlohn im Westmünsterland sind wir unterwegs und das bei, ja, kann man sagen, wirklich bei Sommer im Sektorwetter, über 30 Grad auch da in Stadtlohn.
1: Ja, also ich muss sagen, ich sitze ja gerade auf der Rückbank hier im Auto. Ihr kennt alle diesen Moment, wenn die Rückbank mit dem Polster eins wird und man so ein bisschen Nässegefühl dazwischen hat.
0: Ja.
1: Das ist mein Beziehungsstatus gerade mit der Rückbank hier in Stadtlohn.
0: Ja, es ist feuchtfröhlich bei dir, Freddy, aber es könnte auch noch feuchtfröhlich weitergehen in Stadtlohn, denn 1Live-Hörer Manuel hat geschrieben, es gibt einen Pop-Up-Biergarten direkt an der Berkel. Das ist jedes Jahr ein Highlight. Organisiert von drei jungen Leuten aus Stadtlohn für Stadtlohn. Und Daniel meinte auch, hey, es gibt eine wunderschöne neue Promenade an der Berkel. Vielleicht kannst du dich da so ein bisschen abkühlen, wenn es mal wieder zu feucht wird auf der Rückbank.
1: Ja, einmal schön im Biergarten in so ein schönes, kaltes, kühles Bierchen reinsteigen. Das wäre jetzt der Moment. So eine Arschbombe rein ins Glas.
0: Ansonsten, wer ein bisschen mehr Kultur braucht und Abkühlung, für den ist das vielleicht hier, was Frieda geschrieben hat. In Stadtlohn ist nämlich ein kreatives Erlebnis- und Kunstevent in der Stadthalle. Da gibt es eine Kunstausstellung mit Labyrinth und Live-Musik. Und in so einer Stadthalle ist ja meistens klimatisiert, Freddy. Also, falls das...
1: Auch eine gute Idee.
0: Ja, also es gibt einiges, was man...
1: Aber es ist ein Labyrinth. Wie finde ich da jemals hin?
0: Die Frage ist eher, wie findest du jemals wieder raus? Aber das wäre jetzt auch nicht so schlimm, wenn du einfach da drin bleibst.
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0: Also Benni, ich habe doch gerade noch gesagt, ich möchte gerne in ein Bierglas reinspringen, in so ein kühles Bierglas, um mich abzukühlen. Aber ich glaube, ich würde auch eine Flasche nehmen.
1: Ah, wenn du da reinpasst, hör mal.
0: Ja, oben wird ein bisschen enger, aber danach geht's ja weiter. Du hörst schon, ich habe schon die nächste Freundin gefunden.
1: Ja.
0: Wir erkunden ja weiter Stadtlohn. Das ist jetzt Ort Nummer wie viel, Benni?
1: 76 von den 396.
0: So, und in Ort Nummer 76 bin ich jetzt gerade im Park angekommen und habe die liebe Maike kennengelernt. Hallo, liebe Maike.
2: Hallo.
0: Für wen hast du die ganzen Getränke hier dabei?
2: Hier für mein Team.
1: Ja, für das Team. Muss man vielleicht nochmal dazu erklären, Maike, ihr tretet beim Dodgeball Beach Cup an, wieder am 7. und 8. August in Stadtlohn. Das ist euer Team, ne? Es jetzt geht jetzt nicht so um Trinksport, oder?
2: Ja, doch, um beides so ein bisschen.
0: Ja, eben. Team, macht ruhig mal ein bisschen Lärm hier, dass man auch... Wir sind hier nicht alleine, Maike und ich. Nein, ihr seid ein richtiges Team. So, und für alle, die jetzt mit Dutchball nicht viel anfangen können, können wir sagen, das habt ihr alle schon mal gespielt. Auf Deutsch heißt es nämlich...
2: Völkerball.
0: So, kennen wir aus der Schule. Warum sagt ihr, da gehen wir sogar zu einem Turnier, da wollen wir sogar richtig trainieren für und so. Ich kenn's noch aus der Schule, dass ich es eher so, dachte ich so, oh Gott, ist anstrengend.
2: Ja, es geht generell ums ganze Feeling, ums ganze Wochenende. Es ist ja auch so ein bisschen Richtung Festival. Und man kann einfach gut feiern und dabei noch ein bisschen sich sportlich bewegen.
1: Und sag mal, also weil du gerade schon Festival und Partystimmung und so sagst, Maike, da gibt's halt auch immer wirklich so Kostümpreise. Und ihr habt den schon mal gewonnen. Was war das für ein kreatives Mannschaftskostüm, was ihr da hattet?
2: Genau, wir waren Medusa, das ist eine Schlangengöttin, und haben den Fashion Award vor 3 Jahren mit unseren Mädels gewonnen.
0: Aber ist das nicht ein bisschen unfair, Medusa mit den ganzen vielen Köpfen und sowas? Ne? Das ist ja fast schon Schiebung dann von euch.
2: Ja.
0: Oder eher sogar Nachteil. Warte mal, Völkerball funktioniert so. Jetzt muss ich selbst nochmal überlegen.
1: Man muss getroffen werden.
0: Man darf nicht getroffen werden, ne?
2: Genau.
0: Also oder eigentlich Nachteil, dass ihr euch selbst...
2: Ja, das stimmt.
0: Ja, gut. Und dann habt ihr trotzdem gewonnen.
2: Ja, aber nur den Fashion Award. Also spielerisch bin ich so super.
1: Aber wie jetzt eure Vorbereitungen laufen da noch in den nächsten Wochen bis zum Dodgeball Beach Cup dann Anfang August in Stadtlohn, das klären wir gleich noch. Ihr könnt euch schon mal warm machen, Freddy.
0: Ja, mach ich.
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1: Um 12:30 A2 Dortmund Richtung Oberhausen zwischen Dreieck Bottrop und Kreuz Oberhausen 4 Kilometer stockend. A3 Oberhausen Richtung Köln zwischen Kreuz Hilden und Dreieck Langenfeld 4 Kilometer und eine Viertelstunde plus. A31 Gronau Richtung Oberhausen zwischen Lembeck und Schermbeck 10 Minuten länger, 2 Kilometer. A44 Aachen Richtung Mönchengladbach zwischen Aachen-Lichtenbusch und Kreuz Aachen 10 Minuten länger, 2 Kilometer. Dann die 57 Köln nach Krefeld zwischen Bofert und Krefeld-Oppum 2 Kilometer Stau 10 Minuten plus. Und die A57 Krefeld nach Köln zwischen Krefeld-Oppum und Kreuz-Meerbusch 10 Minuten länger, 3 Kilometer. Dann sind noch ein paar Autobahnen wegen Bauarbeiten gesperrt, und zwar die A1 Münster Richtung Dortmund zwischen Carmen-Zentrum und Kreuz-Dortmund-Unna, die A31 Gronau-Oberhausen zwischen Schermbeck und Dorsten und die A40 Duisburg-Essen zwischen Mülheim-Winkhausen und Heißen in beiden Richtungen.
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2: Hallo alle.
3: Hallo ihr Lieben.
2: Jeden Samstag erkunden wir einen anderen Ort. Heute sind wir mit euch in Stadtlohn unterwegs. Und genau hier ist in einem Monat ein wirklich fantastisches, sportliches Hochleistungsturnier, Benny.
3: Ja, ich habe ehrlicherweise ein bisschen Angst, weil es geht ja, also nicht deswegen, aber es geht um das Dutchball, den Dutchball Beach Cup Anfang August in Stadtlohn, also Völkerball. Aber ich habe ein bisschen Angst, Freddy, weil du hast schon gesagt, jetzt werden Teams gewählt. Und das, ja, das hat mir immer Angstschweiß auf die Stirn gemacht quasi, weil ja, ich war immer... Ich wurde immer als letztes ins Team gewählt.
2: Ich wurde auch immer als letztes. Ja. Dutchball nochmal für alle, das ist übersetzt auf Deutsch Völkerball. Hier wird es aber auf dem Sand gespielt, ist eben Beach Cup. Und wir haben jetzt hier ganz viele Leute um uns rum versammelt im Park in Stadtlohn. Einerseits haben wir ein Mädelsteam, das letztes Jahr mit Maike zusammen angetreten ist. Und ihr habt den Fashion Award fürs beste Kostüm gewonnen.
4: Genau.
2: So, und dann haben wir auch den Max und den Martin hier und ganz viele aus der Orga, die sich immer ehrenamtlich engagieren, dass das stattfinden kann. Und ihr beide, Max und Maike, werdet jetzt die Teams wählen. Wen willst du als Erstes?
4: Joel.
5: Ich nehme unsere Lieblingsmoderatorin.
2: Mich?
5: Heute mal als Erstes gewählt.
2: Ja, Benny. Also wir machen weiter hier die Mannschaftsauswahl und dann wird gespielt in 5 Minuten. Geil, danke,
3: hey,
2: Max.
3: Und wählt mich auch irgendjemand ins Team oder was ist mit mir?
2: Wir brauchen immer jemanden, der fantastisch aussieht auf der Ersatzbank.

0: Also Benni, wir spielen jetzt hier gerade im Sand Völkerball und ich muss gerade den ersten Ball einmal nach hinten zum Team. Oh Gott! Oh Mann, ich laufe hier die ganze Zeit nur weg. Wir sind ja zwei Teams gegeneinander. 5 gegen 5. Die gelben Ballbälle fliegen hier ins Stadtlohn. Und oh Gott. Ich bin noch nicht getroffen worden. Das ist schon mal gar nicht so schlecht, Benni.
1: Ja, über 30 Grad immerhin.
0: Max ist raus, Team-Captain ist raus, ist getroffen worden.
1: Entschuldigung, ja? Vielleicht sollte man noch mal erklären, was wir da heute eigentlich machen in Stadtlohn. Anfang August ist da nämlich Dutch Ball Beach Cup. Kennt ihr alle. Dutch Ball ist Völkerball und das wird in diesem Falle in Stadtlohn dann auf dem Sand gemacht.
0: So.
1: Ein Riesenfestival, 30.000 Menschen kommen dann immer Anfang August in die Stadt und ja, Freddy macht sich schon mal warm dafür gerade.
0: Ja, hab aber den Ball gerade weit außerhalb des Feldes hingeworfen. Aber Maike hat gerade den Ball, die ist richtig gut, die versucht uns zu treffen. Maike, was ist das Wichtigste beim Völkerball?
2: Immer gut in Deckung gehen und treffsicher sein.
0: Also, jetzt hat Maikes Team gerade den Ball gefangen. Das ist natürlich schlecht. Oh Gott! Und ich bin fast getroffen worden. Ich sag, wie es immer, wie es ist. Du musst kurz ohne mich moderieren hier.
1: Ja, gar
0: hier.
1: Kein Problem.
0: Oh, Leute, jetzt ist mein Moment!
1: Aber sag mal, Maike, warum, ja, du hast ja vorhin schon gesagt, Festivalstimmung und so, ne? Das ist eine Riesenparty bei euch in Stadtlohn mit 30.000 Menschen. Aber warum denn eigentlich Völkerball? Man könnte ja auch einfach sagen, man feiert einfach so die Liebe und das Leben.
2: Ja, natürlich, aber so hat man nochmal einen Programmpunkt und man bewegt sich nochmal, dann schmeckt das Bier abends auch besser.
1: Ah, ja, geil. Muss man sich.
0: Und Benni, ich habe auch eben schon gehört von Martin vom Orga-Team. Sind hier alle Altersgruppen sind hier am Start. Ü60 kann man auch mitmachen, jung kann man auch mitmachen. Und es kommt sogar, die letzten Jahre war immer ein Team aus Singapur mit dabei, extra angereist für Völkerball.
1: Wahnsinn. Ja, eine Sportart, die Menschen miteinander verbindet. Völkerball, Dutch Ball Beach Cup in Stadtlohn Anfang August. Oh. Freddy, du bist immer noch drin oder stehst du schon abseits?
2: Nein, jetzt bin ich getroffen.
1: Ah.
2: Ich liege im Sand und bin getroffen. Ich bin raus.
1: Du bist getroffen. Getroffen wird nicht nur in Stadtlohn, sondern hoffentlich auch heute Abend wieder, Freddy. Dann,
2: Beim Fußball.
1: Beim Fußball, ja.
2: Ja, da gibt es dann das Belohnungsspiel.
1: Oh ja.

0: Also Sektor, ihr wisst ja, hier ist 1Live 396. Jeden Samstag seid ihr das Navi unserer Show. Ihr sagt uns, in welchen Ort sollen wir kommen von den 396 Städten, die es gibt im Sektor. Und was sollen wir da anstellen? Diese Woche haben wir allerdings zum ersten Mal den Joker gezogen. Wir sind in Stadtlohn und schon Anfang der Woche haben wir die Nachricht bekommen, wenn ihr schon hier seid, dann macht doch mal einen Fallschirmsprung. Wir bieten das nämlich an. Wir haben gesagt, wir trauen uns nicht und haben den Joker gezogen. Der Sektor muss ran, genauer genommen. Ja, ein 1Live-Hörer, der sich diesen Fallschirmsprung bei uns klar gemacht hat, nämlich der liebe Tanu. Und hier am Fallschirmsprungplatz ist seine ganze Familie zum Anfeuern am Start.
1: Tanu!
0: Ja, Tanu, vorm Sprung klang er noch total entspannt. Bereust du ein bisschen, dass du dich angemeldet hast bei uns die Woche?
2: Nee, bereue nicht, aber ich glaube, so langsam kommt schon so ein bisschen die Nervosität.
3: Ja, also ein kleines bisschen Nervosität vor dem Abflug bei Tanu, aber trotzdem irgendwie noch relativ entspannt. Und wir waren uns eigentlich sehr sicher, dass sich das ändern würde auf dem Weg nach oben im Flugzeug. Aber Tanu scheint wirklich überhaupt gar nichts aus der Ruhe zu bringen. Fühlt sich offenbar sicher da oben mit seinem Tandem-Master Tobi. Ja, Angstschweiß, Freddy. Allein schon beim Hören, oder?
0: Ja, voll, voll. Den Sprung, den Fallschirmsprung von 1Live-Hörer Tanu hört ihr nach 1 hier bei uns in 1Live 396 mit Freddy und Benny.

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1: Wer schwebt denn sonst außer Billie Eilish bei diesen Temperaturen? Über 30 Grad heute. Auch in Stadtlohn, wo wir unterwegs sind. Heute mit 1 Live 396. Gleich vor den Infos noch Gala, Freed from Desire.
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1: Um 13 Uhr mit Benjamin Paris
2: und Johanna Schmidt. Heute geht's bei der Fußball-WM für Deutschland weiter. Um 22 Uhr geht's gegen die Elfenbeinküste in Toronto in Kanada. Da sind natürlich auch deutsche Fans am Start.
3: Ich find's mega schön hier. Es sind ultra viele Fans und Deutsche unterwegs.
4: Richtig schön, auch die Menschen. Also man kommt mit ganz vielen Menschen in Kontakt. Die sehen meine Deutschlandmütze und sprechen mich darauf an.
1: Sportlich bleibt es so schon wie beim ersten Gruppenspiel. Wenn es keine kurzfristigen Verletzungen mehr gibt, setzt Bundestrainer Nagelsmann auf dieselbe Startelf wie gegen Curaçao. Verständlich, denn da stand's am Ende ja 7:1.
2: Das Spiel ist mit 22 Uhr heute ja eher spät angesetzt. Trotzdem werden es wohl viele Leute auch draußen gucken. Heute sind ja auch Gewitter angesagt. Der Deutsche Wetterdienst schätzt aber, dass die meisten zum Anstoß durch sein werden.
1: Für die Türkei gibt es bei der WM keine Chance mehr. Das Team hat heute früh mit 0:1 gegen Paraguay verloren und kann damit rechnerisch nicht mehr in die nächste Runde einziehen.
2: Bonn hat durch die gesperrte Nordbrücke ein riesiges Verkehrsproblem für mindestens 2,5 Jahre. Der Bonner Oberbürgermeister Deus fordert deswegen Hilfe vom Bund.
1: Der CDU-Politiker sagt, dass die Stadt die Probleme nicht alleine stemmen kann. Etwa mehr Nahverkehr, damit mehr Menschen mit Bussen und Bahnen in Bonn unterwegs sind.
2: In Berlin gibt's wieder einen Blick hinter die Kulissen der Bundesregierung. Die Ministerien und das Kanzleramt haben am Wochenende Tag der offenen Tür.
1: Außerdem gibt es mehrere Bürgertalks mit Politikern. Heute ist zum Beispiel auch Landwirtschaftsinfluencerin Marie Hoffmann aus Soest dabei.
2: Und Wetter und Hitze sind auch Thema bei dem Konzertevent überhaupt. Bad Bunny ist heute und morgen in Düsseldorf, die einzigen beiden Deutschland-Shows der Natur.
1: Auf Instagram gab es Kritik daran, dass das Dach der Arena in Düsseldorf geschlossen bleibt. Laut Veranstalter ist es aber trotzdem nicht zu heiß und man darf Faltflaschen und Fächer mit reinnehmen.
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2: Das wird heute, wie gehört, sonnig und heiß. Eschweiler und Wesel kommen auf 32 Grad, Bochum und Bünde auf 33, Pulheim auf 34 Grad. Dazu kann es auch einzelne Gewitter geben, meistens bleibt es aber trocken.
1: Morgen ist die Gewittergefahr dann deutlich höher, es kann ordentlich was runterkommen. Es wird aber schwüler mit bis zu 35 Grad. Am Montag geht es so ähnlich weiter.
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2: Hier braucht ihr am längsten. A3 Oberhausen Richtung Köln zwischen Kreuzhilden und Dreieck Langenfeld. Eine Viertelstunde plus 5 Kilometer Stau. A44 Aachen Richtung Mönchengladbach zwischen Aachen-Lichtenbusch und Kreuz-Aachen. 10 Minuten 2 Kilometer. A57 Krefeld Richtung Köln zwischen Krefeld-Oppum und Bovard. Auch da 10 Minuten plus 3 Kilometer Stau. Die A555 Köln Richtung Bonn ist zwischen Wesseling und Bornheim gesperrt. 3 Kilometer Stau gibt's da gerade. Da solltet ihr eine Rettungsgasse bilden. Und mehrere Autobahnen sind wegen Bauarbeiten noch länger gesperrt. Welche könnt ihr nachgucken in der 1Live-App?
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5: Ja, hier sind eure beiden Bad Bunnies von 1Live. Hallo alle.
6: Hallo ihr Lieben.
5: Ja, ihr konntet euch die ganze Woche über Tickets klar machen für Bad Bunny heute in Düsseldorf. Ihr konntet euch aber auch bei uns was anderes klar machen, nämlich einen Fallschirmsprung. Wir sind heute in Stadtlohn unterwegs und ihr hattet die Möglichkeit, einen Fallschirmsprung genau hier zu gewinnen.
6: Ja, das hat Tanu aus Südlohn und sein Tandem-Master Tobi von der Sky Factory in Stadtlohn hatte vorab ja schon gesagt und nochmal erklärt, dass die beiden eben mit einem Rückwärtssalto aus diesem Flugzeug in 3.000 bis 4.000 Metern Höhe springen müssen. Oh. Ein Moment, der so geklungen hat. Viel Action auf jeden Fall, viel Wind, es geht ordentlich ab. Erstmal schön im freien Fall und dann geht irgendwann auch der Fallschirm auf. In 5 Minuten hier in 1Live.

0: Ein roter Fallschirm im hellblauen Sektorhimmel. Und da dran hängen ein Slyhörer Tanu, der diesen Fallschirmsprung bei uns gewonnen hat in der Show. Und ein Slyhörer Tobi, der schon zum über 2000. Mal springt. So, das ist die Außenperspektive hier von der Wiese, wo die Fallschirmspringer heute in Stadtlohn landen. Aber was geht in einem vor, wenn man oben im Flieger und danach am Fallschirm ist?
1: Ja, gute Frage. Ich glaube, wenn man das so hört, Freddy, da geht einem gar nichts mehr durch den Kopf. Das war nämlich der Moment des allerersten Absprungs, als Tanu vorhin tatsächlich mit einem Rückwärtssalto und mit seinem Tandempartner Tobi da aus diesem Flugzeug raus ist.
0: Ja, und da haben wir ihn tatsächlich auch noch gar nicht sehen können, weil er so weit oben im Himmel war. Und erstmal ist man dann ja als Fallschirmspringer im freien Fall. Das muss schon irgendwie krass sein. Dann irgendwann geht der Fallschirm auf und man kann sich so ein bisschen mehr entspannen. Hieß es zumindest vorher, dass man dann schön mal chillig den Sektor von oben sieht. Wie klang's?
2: Herrlich!
3: Geht's richtig gut, ey.
4: Ja? Geil! Geil!
1: Wie entspannt der einfach ist, ne? Aber für den Fall, dass ihr es vielleicht gerade nicht gehört habt, so gut, weil ihr irgendwie auf der Autobahn unterwegs seid, herrlich, wuhu, yeah und geil waren die Worte, die er genutzt hat. Und es wurde noch geiler, weil Tanu dann den Fallschirm wirklich selbst lenken durfte.
5: Steuerschlaufen können dir.
6: Okay.
5: Okay, nimm mal die Arme hoch komplett, dann hat der Schirm volle Fahrt.
6: Oh.
5: Ja, zieh runter.
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1: Ja, das hier muss man schon lieben.
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1: Ja, die Show natürlich sowieso. Die Show, wo wir samstags mit euch die 396 Orte erkunden. Aber ich meinte einfach mal eben knapp 400 Meter aus einem Flugzeug springen. Oder 4000. Ich glaube, es sind sogar 4000. Und dann noch einen Tandemsprung machen. Freddy und ich waren uns auf jeden Fall einig, das machen wir beide nicht. 1Live-Hörer Tano aus Südlohn hat es stellvertretend für uns gemacht. Habt da vorhin gehört, hier in 1Live, wie er mit einem Rückwärtssalto dann aus dem Flugzeug gesprungen ist und dann sogar mal selbst die Fäden des Fallschirms auf dem Weg nach unten lenken durfte.
0: Benni, ich sehe ihn tatsächlich. Er ist jetzt gerade noch in der Luft, ungefähr 150, 200 Meter über der Erde und gleitet mit Tobi die beiden Arm in Arm quasi an ihrem roten Fallschirm und kommen langsam der Erde immer näher, haben sich nochmal gedreht zwischendurch. Und da setzen sie auf und sind gelandet. Wahnsinn. Das ist Wahnsinn. Ich renn schnell mal zu den beiden. Oh, also unglaublich. Ihr seid ja Maschinen. Ihr seid Maschinen.
3: Hallo.
0: Tanu, wie war's?
3: Boah, richtig geil. Das hat sich angefühlt wie Schweben eher als Fallen. Boah, ich muss sagen, ein bisschen schwindelig wurde es mir, als wir ein paar Drehungen gemacht haben, aber... Mitten, das war geil.
0: Oh mein Gott, das sah unglaublich aus. Ich hab's ja von unten gesehen. Ihr habt ja richtig so Spins und so gemacht. Sag mal, Tobi.
4: Das volle Programm, so wollt ihr es haben, ey.
0: Und wie war der Moment oben im Flugzeug? Hat's ein bisschen doch noch Schiss?
3: Boah, ich muss sagen, wir haben ja ersten 1000, 2000, 3000 Meter gemacht, alles entspannt. Aber als die Tür aufging und die ersten, da sind ja zwei noch vor uns runtergesprungen, da dachte ich so, boah, crazy. Aber Tobi hat super gemacht und deswegen war ich immer sicher und entspannt.
0: Tanu, ey, danke, dass du mein Joker warst. Ich hätte es mich nie getraut. Du warst unglaublich.
3: Oh, danke, dass ich mitmachen durfte und für die Chance. Ich kann dir sagen, wenn du es beim nächsten Mal machen solltest, übelgeil.
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3: Um 13:30 geht's los mit der A3 Oberhausen Richtung Köln zwischen Kreuzhilden und Dreieck Langenfeld. Da braucht ihr gerade 20 Minuten länger durch 5 Kilometer Stau. A44 Aachen nach Mönchengladbach zwischen Aachen-Lichtenbusch und Kreuz Aachen 10 Minuten plus 2 Kilometer. A57 Köln Richtung Krefeld zwischen Bowart und Krefeld-Oppum auch 10 Minuten plus 2 Kilometer Stau. A57 Krefeld Richtung Köln zwischen Krefeld-Oppum und Kreuz-Meerbusch kommt eine Viertelstunde obendrauf durch 4 Kilometer Stau. Und dann sind noch diese Autobahnen wegen Bauarbeiten gesperrt. Die A1 Münster Richtung Dortmund zwischen Kamenzentrum und Kreuz Dortmund-Unna. Dicht ist auch die A31 Gronau Richtung Oberhausen zwischen Schermbeck und Dorsten und die A40 Duisburg-Essen zwischen Winkhausen und Heißen in beiden Richtungen.
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4: Ja, und allen um uns rum, die gerade in ihren Autos sitzen und gerade schon fleißig gewunken haben. Hallo alle erstmal, wir melden uns aus Stadtlohn. Und Benny, ich kenne jetzt wirklich schon die halbe Stadt. Jetzt habe ich zum Beispiel kennengelernt die...
5: Joel.
6: Janik.
7: Kim.
4: Super Leute hier, super Leute.
6: Ja, denn die haben wir getroffen, gerade beim großen Kart-Event Spendenwirbel. Da waren wir heute Morgen schon. Freddy, willst du nochmal reinhören, wie du da abgegangen bist?
8: Thomas startet als erstes, komm.
9: Jawohl, auf geht's.
6: Ja, Freddy, du warst irgendwann so schnell, dass man dich leider nicht mehr gehört hat.
4: Ja. Und da diese kleine Metallbrücke, die ich beschrieben habe, ja, die wollte ich mir jetzt eben nochmal angucken. Wie sieht's denn aus, wo das Event jetzt losgeht richtig und hier internationale Konkurrenz in Sachen Kartfahren da ist? Wie ist die Stimmung bei dem Kart-Event? Und man muss wirklich sagen, hier, die Kim zieht durch, die war schon am Donnerstag da.
7: Ja, richtig. Ja. Alle Tage bis jetzt.
4: Ja, das ist ja ein bisschen festivalmäßig hier.
7: Ja, nee, also es ist wirklich schön. Die haben hier richtig was aufgefahren und das freut mich einfach, dass sowas in Stadt und stattfindet.
6: Geil. Ja, das klingt aber wirklich, Kim, auch an deiner Stimme klingt so, als wärst du schon ein paar Tage auf dem Festival gewesen.
7: Ich komme vielleicht noch vom Bier von gestern Abend.
6: So. Also, einiges los heute in Stadtlohn, auch beim Kart-Event, wo wir gerade noch unterwegs sind. Ja, Freddy, gib mal Vollgas, ne?
4: Soll ich noch mal reinspringen ins Kart? Dann komme ich damit direkt nach Köln gefahren.
6: Ja.
4: Zu dir.

0: Also Benni, ich sag ganz ehrlich, ich weiß nicht, wer schneller ist hier in Stadtlohn, die Karts oder ich, wie ich gerade um den kompletten Kartplatz drumherum gerannt bin.
1: Ja, ich hab's gehört.
0: Auf der Suche, denn wir sind ja hier gerade bei einem der größten Kartturniere Europas, vielleicht sogar der ganzen Welt. Und ein Live-Hörer Felix hat uns geschrieben über die 1Live-App, wenn ihr schon hier seid, dann kommt doch zu mir, ich muss euch was erzählen. Benni, ja. Nach einem kleinen Marathonsprint, ich habe Felix gefunden. Felix, sag mal hallo, Benni.
2: Hallo.
1: Ja, Felix.
2: Benni. Hey, Benni.
1: Hey, du hattest dich gemeldet, dass du beim Kart-Event das Feuerwerk für heute Abend aufbaust und wir gerne mal vorbeikommen können, um uns das anzugucken. Dann sag doch mal, was gibt's denn da so feuerwerkmäßig heute Abend in Stadtlohn?
2: Ja, heute Abend gibt's nach dem Deutschlandspiel so gegen 23.45 Uhr ein großes Feuerwerk mit Kugelbomben in der Größe bis zu 125 mm. Und das Feuerwerk wird so 8 Minuten gehen ungefähr. Ja, schöne Mischung aus Batterien, Großfeuerwerk, Kugelbomben, alles, was da zum guten Feuerwerk dazugehört.
0: Und ich möchte nochmal betonen, auch die Kugelbomben sind natürlich Feuerwerkskörper.
1: Ja.
0: Jetzt sag mal, Felix, du hast das ja richtig professionell auch gelernt, ne? Ich kenne viele Menschen, die schon als Kinder davon geträumt haben, mal Pyrotechniker zu werden. Wie hast du es jetzt gelernt und geschafft?
2: Ja, ich habe schon immer mich für Pyrotechnik interessiert. Zu Silvester immer mit Mama und Papa einkaufen gegangen und dann irgendwann eine Stellenausschreibung gesehen, dass eine Firma Helfer sucht für Feuerwerke, da gemeldet. Da durfte ich dann meine Helferscheine für machen, mit dem Feuerwerk aufbauen. Und dann durfte ich zum Lehrgang gehen, 2,5 Wochen und den Pyrotechnikerschein machen. Jetzt eigene Firma. Ja.
0: Jetzt bist du eine richtige Rakete, genau. Felix.
2: Genau.
1: Eine richtige Rakete im Gegensatz zu uns beiden, Freddy. Wir sind ja eher so Typ Wunderkerze.
0: Ja, das merke ich auch gerade wieder, wo ich hier so am Hecheln bin, nur weil ich da einmal um die Bahn rumgelaufen bin. Ne? Aber euch schönes Feuerwerk heute Abend.
2: Ja, danke schön.
3: Oh!

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2: Ich sag, wie es ist, und wir bewegen uns mit allem, was man bewegen kann. Wir sind heute schon live in der Show Kart gefahren, hier in Stadtlohn, wo wir heute sind. Wir haben den Fallschirmsprung von ein Selfhörer Tanu live im Radio gehört. Wir haben uns durch den Sand gerobbt beim Beach-Völkerballspielen. Benni, die Frage ist nur noch, in welchen Ort robben wir uns als nächstes?
0: Ja, das ist die große Frage, denn ihr habt es ja in der Handsektor. Eure Wunschliste ist schon sehr, sehr lang. Hier zum Beispiel hat Christian geschrieben, wir sollen doch unbedingt mal nach Haltern am See kommen. Dann haben wir hier noch eine Nachricht aus
2: See klingt gerade geil. Ja. Bei diesen Temperaturen gerade klingt das schon ziemlich geil.
0: Jan wünscht sich, dass wir nach Hövelhof kommen. Da gibt es ein kleines Elektrofestival Anfang Juli. Kamp Lindfort hat Ricarda noch geschrieben. Die würde sich freuen, wenn wir kommen. Siegen haben sich auch ganz viele Menschen gewünscht. Kommt doch mal nach Siegen. Da könnt ihr mit einer Kleinkehrmaschine fahren, Freddy. Ja.
2: Falls ihr euch gerade fragt, wartet mal, waren die nicht schon mal bei uns im Ort, Freddy und Benny? Könnt ihr noch mal checken in der 1Live-App. Ja. Da gibt es eine Sektorkarte, da seht ihr, wo wir schon alles waren. Und was meintest du, du möchtest da gerne mal mitfahren?
0: Ja, mit so der eine Kleinkehrmaschine. Hör mal, das ist doch, also weißt du, so richtig schön einfach mal da so rumdüsen, so weißt du?
2: Ja, finde ich gut. Ja, mal einmal schön, ja, finde ich gut. Also cruisen, weil Benny hat nämlich auch das Trucker-Gehen, wie er immer so schön sagt.
0: Ja, ja.
2: Ne? Deswegen, du hast ja Fernfahrer in der Familie.
0: Genau.
2: Deswegen, ja.
0: Dirty mag ich es ja auch, das weißt du ja.
2: Dirty magst es auch. Aber wo sind wir denn jetzt nächstes Mal? In 2 Wochen Sektor, da senden wir wieder von 9 bis 14 Uhr aus der nächsten Stadt. Nämlich, Benny, was hast du ausgesucht?
0: Altenbeken im Kreis Paderborn. Und das Schöne ist, Freddy, da gibt es einen Stadtteil, der heißt Bollerborn. Da zieht man bestimmt besonders gerne mit einem Bollerwagen um die Häuser.
2: Ja, das klingt auch geil. Also allen Wegen it is. Ihr seid wie immer das Navi dieser Show. Schreibt uns über die 1Live-App. Was sollen wir in 2 Wochen am Samstagvormittag in Altenbeken alles erleben?

0: Hier ist eins live für euch. Noch die nächsten paar Minuten live aus Stadtlohn. Grüße gehen raus an alle, die hier gerade in dem Biergarten zum Rudel gucken gehen. Benni, ich habe schon ganz viele mit Deutschlandkappen gesehen.
1: Ja, heute
0: die können jetzt ordentlich durchziehen. Spiel ist ja erst 22 Uhr, ne?
1: Genau, 22 Uhr Deutschland gegen die Elfenbeinküste. Und wir sind beim nächsten Mal mit eins live 396 in Altenbeken. Schön!
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1: Um 14 Uhr, ich bin Benjamin Paris.
2: Und ich bin Johanna Schmitz. In NRW gibt es quasi ein Lüdenscheid 2.0, die Bonner Nordbrücke. Gestern ist bekannt geworden, dass die mindestens 2,5 Jahre gesperrt bleibt und zum Teil neu gebaut werden muss.
1: Heißt für die Menschen in Bonn, die Autos, die sonst über die Brücke gefahren sind, müssen jetzt zum Teil durch die Stadt. Wie in und um Lüdenscheid, da mussten Anwohner jahrelang mit massenweise Verkehr vor ihrer Haustür klarkommen, wegen der gesperrten Rahmen der Talbrücke. Der Bund hatte da unter anderem für besseren Lärmschutz bezahlt.
2: Der Bonner Oberbürgermeister Deus hat jetzt im WDR gesagt, die Sperrung ist eine Katastrophe. Und er hat auch mehr Hilfe vom Bund gefordert, für den ÖPNV zum Beispiel, damit mehr Busse und Bahnen fahren.
1: Eine Neuerung gibt es jetzt schon für die Bonner. Pendler dürfen bestimmte Linien der Bonner Personenschifffahrt kostenlos nutzen, um von einer Rheinseite zur anderen zu kommen.
2: US-Präsident Trump hat in Washington ein neues Regierungsflugzeug vorgestellt. Das ist allerdings umstritten, weil Trump es vom Staat Katar geschenkt bekommen hat.
1: Die Demokraten in den USA sprechen deswegen von blanker Korruption und lehnen das Flugzeug ab. Trump sagt, dass es offiziell dem Verteidigungsministerium geschenkt wurde und der Steuerzahler Geld gespart hat.
2: In München sind 2 Güterzüge beim Rangieren zusammengestoßen. Dadurch sind 2 Waggons 5 Meter tief von einer Brücke gefallen. Ein Mensch wurde dabei getötet. Warum das Ganze passiert ist, muss die Polizei noch rausfinden.
1: Bei der Fußball-WM hat es die erste heftige Entscheidung gegeben. Die Türkei ist in der Gruppenphase ausgeschieden nach 2 Spielen. Gegen Paraguay gab es ein 0:1. Reporter Florian Winkler war im Stadion dabei.
3: Absolute Tränen der Enttäuschung, des Frusts bei der Türkei. Die Türkei ist raus aus dem Turnier. Und Sie wissen warum. Ohne eigenen Treffer. Die Nummer haben sie sich selber zuzuschreiben. Das war vermeidbar.
2: Die Türkei kann damit rechnerisch nicht mehr weiterkommen. Deutschland hofft dagegen auf den nächsten Sieg beim Spiel heute Abend gegen die Elfenbeinküste.
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1: Das wird am Nachmittag sonnig und vor allem heiß. Es können sich auch einige kräftige Hitzegewitter bilden. Meistens bleibt es aber trocken. Dazu gibt es in Plettenberg 30 Grad, in Schwerte und Mönchengladbach 32 und in Dorsten und Reda-Wiedenbrück 33 Grad.
2: Morgen dann mehr Gewitter und spülheiß. Am Montag auch erst sonnig, dann wieder mit Gewittern.
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1: Die A2 Dortmund Richtung Hannover ist zwischen Oelde und Herzebrock-Klarholz wegen Bergungsarbeiten gerade gesperrt. Die A2 Hannover Richtung Dortmund ist zwischen Kamenberg-Kamen und Lünen-Süd auch wegen Bergungsarbeiten gesperrt. A3 Oberhausen Richtung Köln zwischen Kreuzhilden und Dreieck Langenfeld etwa 1/4 Stunde länger 5 Kilometer. A57 Krefeld Richtung Köln zwischen Krefeld-Oppum und Kreuz-Meerbusch 1/4 Stunde länger 3 Kilometer. Und es gibt einige Autobahnen, die wegen Bauarbeiten gesperrt sind. Welche, das könnt ihr in der 1 Live App nachlesen.
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4: Tag, hallo, schönen guten Samstag, ihr alle da draußen im Sektor. Hattet ihr mit irgendwem in der letzten Zeit schon darüber gesprochen, dass es heiß ist? Ja? Okay, gut, dann müssen wir das nicht mehr machen. Dann kann ich jetzt einfach Musik anmachen, oder?

Vincent und Jubel in 1 Live. Es ist 10 nach 2 am Samstag und die Frage ist ja nicht, ist es heiß heute oder ist es kalt, weil wir reden ja alle drüber, ob es heute warm wird, wie warm es wird, ob es noch gewittert oder so. Wird alles passieren, es ist schon heiß und so. Die Frage ist ja eher, was machen wir?

0: wir denn jetzt mit der Hitze? Was macht ihr bei der Hitze? Und zum Beispiel hier Iman aus Erftstadt hat uns geantwortet.
1: Man freut sich wieder, sich etwas schicker anzuziehen, sich zurechtzumachen, rauszugehen, sich mit Freunden zu treffen.
0: So, schick anziehen, würde ich sagen, nur nicht zu viel, ohne Iman jetzt zu nahe treten zu wollen, weil sonst wird es wirklich zu heiß. Ihr anderen, ihr könnt euch auch gerne mal melden. Was treibt ihr, während ihr mich jetzt hier gerade hört? Im Sektor bei so einer Hitze. Was lässt sich da aus eurer Sicht noch realisieren? Ihr könnt euch melden über die 1Live-App, den Messenger da oder die 0221 56789 111. Da könnt ihr einfach schreiben oder eine Sprachnachricht schicken. Ich würde mich freuen, mal zu erfahren, was dieser wuselige Sektorhaufen da jetzt gerade bei so einer Hitze noch in der Lage ist zu tun.
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0: Es ist Samstag, das heißt, man kann auch schon mal ein bisschen zurückgucken auf die Woche, die da fast hinter uns liegt. Und wir sehen, wenn wir mal zurückgucken, da auch unseren Bundeskanzler Friedrich Merz, der dem Trump beim G7-Gipfel in Frankreich ein Trikot überreicht, ein Deutschland-Trikot mit der Rückennummer 47, weil 47. US-Präsident und dem Namen Trump hinten drauf. Und Merz wurde dann jetzt im Nachhinein gefragt, musste das sein?
1: Ich habe ihm das mitgebracht, weil er Geburtstag hatte am letzten Sonntag. Und hin und wieder schenkt man sich ja auch etwas zum Geburtstag, meistens etwas Symbolisches.
0: Ja, würde mich mal interessieren, was andersrum Trump dann eigentlich Friedrich Merz zum Geburtstag geschenkt hat. Aber Trump hat sich eh nur so mittel übers Trikot gefreut, hat das Ding erstmal in die Kamera zwar gehalten, aber dann auch einfach mit seinen Händen zerknüllt und nicht weiter beachtet. So, das war ein Bild der Woche. Hier kommen noch mehr.
2: Am Ende ging es deutlich schneller als gedacht. Die USA und der Iran haben sich darauf geeinigt, ihren Krieg zu beenden.
3: US-Präsident Trump und die iranische Führung haben ein erstes Abkommen dazu unterzeichnet.
4: Aber vieles ist noch unklar. Was passiert, wenn Israel weiter gegen die Hisbollah im Libanon kämpft? Was ist mit dem iranischen Atomprogramm? Und wer bezahlt für den Wiederaufbau im Iran?
5: Was hat dieser Krieg jetzt gebracht?
1: Die Fähigkeit der iranischen Regierung, Atomwaffen zu produzieren, ist möglicherweise endgültig beseitigt. Und das, finde ich, ist ein gutes Ergebnis.
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7: Heute bis zu 37 Grad. Ich liebe ja Hitze, ich lege mich bei 40 Grad auch in die Sonne.
8: Wenn ich in die Sonne gehe bei diesen Temperaturen, ich stehe in der Sonne.
7: Du löst dich einfach.
8: Nee, das tut weh.
9: Oh. Also ich freue mich, dass es so schön ist.
8: Und nicht andauernd dieser Regen und diese Kälte.
10: Die Leute sind gut drauf, irgendwie lachen die Leute mehr.
11: Ich finde es aber auch sehr warm, um ehrlich zu sein. Ich habe immer einen Fächer und so einen Ventilator dabei.
12: Passt ein bisschen auf euch auf, ne? Immer schön genug trinken.
8: Ja,
12: und
8: ja.
12: Eincremen
8: ja,
12: und so.
8: Ja, Mutti.
13: Messi! Ich brech zusammen!
14: Alle fragen sich, packt der noch so eine WM? Und dann macht er einfach mal 3 Buden in seinem 200. Länderspiel zum WM-Auftakt. Messi!
15: So leicht, so selbstverständlich, obwohl er bald 39 wird.
16: Messi!
17: In der ewigen WM-Torschützenliste steht Messi jetzt bei 16 Treffern. Das ist Rekord.
18: Messi ist der Größte.
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2: Um 14.30 Uhr ist einiges los auf den Straßen. Hier braucht ihr die meiste Geduld. A1 Osnabrück Richtung Dortmund zwischen Münster-Nord und Kreuzmünster-Süd. 10 Minuten länger, 6 Kilometer. Die A2 Dortmund Richtung Hannover ist zwischen Oelde und Herzebrock-Klarholz wegen Bergungsarbeiten wahrscheinlich noch eine halbe Stunde gesperrt. Dann die A2 Hannover Richtung Dortmund, die ist zwischen Kamen, Bergkamen und Lünen-Süd gesperrt. Da laufen Löscharbeiten. A3 Köln Richtung Oberhausen zwischen Duisburg-Wedau und Oberhausen-Lierich etwa 10 Minuten länger, 5 Kilometer. A3 Oberhausen Richtung Köln zwischen Kreuz-Hilden und Dreieck Langenfeld, 4 Kilometer Stau, Viertelstunde plus. A57 Krefeld nach Köln, zwischen Krefeld-Oppum und Kreuz-Meerbusch, 2 Kilometer Stau, 10 Minuten länger. A562 Abzweig Bonn, zwischen Bonn-Bad Godesberg und Bonn-Ramersdorf, 10 Minuten länger, 2 Kilometer. Und es sind ein paar Autobahnen wegen Bauarbeiten gesperrt. Die A1 Münster Richtung Dortmund, zwischen Kamen-Zentrum und Kreuz-Dortmund-Unna. Die 31 Gronau Richtung Oberhausen, zwischen Schermbeck und Dorsten. Und die A40 Duisburg-Essen, zwischen Mülheim-Winkhausen und Heißen in beiden Richtungen.
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3: Tag, hallo, schönen guten Samstag alle zusammen im Sektor. Uns interessiert ja heute nicht, dass es heiß ist, weil das wissen wir ja alle, sondern was ihr aus der Hitze macht. Und da habe ich hier eine Sprachnachricht gerade ins Studio gekriegt über die 0221 56789 111. Geht außerdem auch über die 1 Live App.
4: Hi, wir sind Lorena, Juliane und Sophie und wir waren gerade bei meiner Oma im Teich und sind da rumgeschwommen und jetzt geht's weiter zu unserem Handballspiel. Drückt uns

0: 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Free Your Mind, Prosper und Clooney, Sommer im Sektor.
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0: bevor wir uns alle nur noch mit Fußball und Fußballtabellen beschäftigen, machen wir jetzt hier mal so die richtigen 1-Live-Platzierungen.
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0: Wir gehen rein mit Platz 3.
1: Platz 3.
0: Und zwar unverändert auf dieser Position das beneidenswert glückliche Paar, das wir gesehen haben bei Der Tag in Berlin und Brandenburg im RBB-Fernsehen.
2: Also wir haben gestern den 8. Hochzeitstag gehabt.
3: Nein! Doch. Dann herzlichen Glückwunsch vom RBB. Letzte Frage, was ist ein Garant für eine glückliche Ehe?
2: Dass man sich gegenseitig so akzeptiert, wie man ist.
4: Lutschen, gut lutschen. Freund, gut lutschen.
3: Gut lutschen?
4: Lutschen.
3: Gut, dann erstmal vielen, vielen Dank dafür.
1: Platz 2.
0: Tja, da gucken wir direkt doch mal auf Sanitäter im Einsatz beim Hannover-Marathon. So lautete nämlich der Titel der NDR-Nord-Reportage diesmal. Und irgendwie die NDR-Nord-Reportage, die hat's uns angetan oder euch, was die Platzierungen der O-Ton-Charts betrifft.
5: 300 Meter vor dem Ziel ist ein Läufer zusammengebrochen. Wadenkrämpfe.
6: Oberschenkel, Oberschenkel, Wade links. Oberschenkel, Wade links.
7: Können Sie aber hier mal ehrlich.
8: So, drückgegen.
9: Ich mach schon noch weiter.
8: Drückgegen.
6: Ja. Auch jetzt, rechts auch jetzt. Rechts auch.
8: Wird besser?
6: Rechts nein, links ja. Links nein, rechts ja. Rechts nein, links nein. Scheiße.
0: Das nenne ich mal präzise. Ja, so, das ist nach wie vor unangefochten Platz 1. Die O-Ton-Charts-Spitze zum 40. Mal, die 40. Woche jetzt dabei, die total zufriedene Kundin des fahrenden Supermarkts, ebenfalls in der NDR-Nord-Reportage.
10: Rosinen und Zwiebeln.
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12: 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Ja, ich bin morgens schon gleich ein bisschen tüdel.
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12: 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Man muss das Leben genießen.

0: Zeit, dass sich was dreht in 1 Live. Es ist kurz vor 3, jetzt am Samstagnachmittag. Und mich interessiert weiterhin brennend, was ihr gerade so treibt. Und vielleicht ist brennend da auch direkt das Stichwort. Es ist ja ziemlich heiß. Vielleicht ist euch brennend heiß. Ich weiß es nicht. Meldet euch gerne mal. 0221 56789 111 oder der Messenger in der 1 Live App. Da könnt ihr gerne texten oder eine Sprachnachricht schicken. Ich möchte einfach wissen, ob ihr gerade noch in der Lage seid, klar zu denken oder ob euch irgendwie die Sonne schon aufs Gehirn geschlagen hat. Was ihr vielleicht euch heute vorgenommen habt, was nicht geklappt hat oder was vielleicht sogar geklappt hat, wohin ihr auf dem Weg seid, etc. pp. Und dazu habe ich jetzt hier Bezug nehmen. Auch direkt mal eine Sprachnachricht ins Studio bekommen.
1: Hello, hello, ihr Insektor. Ich bin mal wieder zu Besuch in Bielefeld. Aus der schönen Schweiz, aber immer wieder nach Bielefeld ist wunderschön, ja. Aber es ist mir viel zu heiß. Also habe ich mir meine kleinen zwei kleinen Stinger gepackt. Und wir fahren jetzt
2: Wasserski.
1: Wir fahren jetzt Wasserski nach Hamm-Öntrop. Mal schauen, ob wir da ein wenig runterkommen mit der Temperatur. Wünsche euch noch was. Ciao. Ciao.
0: Ja, soweit zu dem, was bei René eigentlich aus der Schweiz jetzt in Bielefeld los ist und gleich dann im Hamm-Öntrop. Was bei euch anderen los ist, das gibt er mir weiterhin einfach durch. 0221 56789 111.
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0: Info. Um 15 Uhr, ich bin Benjamin Paris. Los geht es mit einem der meistgestreamten Künstler überhaupt. Bad Bunny spielt heute in Düsseldorf und das ist eines von insgesamt nur 2 Konzerten von Bad Bunny in Deutschland. Das zweite ist morgen auch in der Arena in Düsseldorf. Mehr von Johanna Schmidt.
1: Viele freuen sich extrem drauf. Auf Social Media gibt's aber Diskussionen über das Dach der Arena. Das bleibt bei den Konzerten geschlossen. Manche haben Sorge, dass es dann zu heiß wird. Andere berichten aber, dass sie bei ähnlichen Temperaturen auch schon in der Arena waren, mit geschlossenem Dach, und das überhaupt kein Problem war. Das sagt auch der Veranstalter. Und im Künstlermanagement geht es um die Experience. Es soll dunkel sein bei den Konzerten. Die Arena schreibt, dass Fans sich gut auf den Tag vorbereiten und genug trinken sollen. Man darf Faltflaschen und Fächer mitbringen.
0: Die Konzerte sind schon komplett ausverkauft. Manche suchen aber immer noch Tickets. Da sollte man aufpassen, denn vor allem auf Social Media werden gerade viele Fake-Tickets angeboten. Der Bonner Oberbürgermeister Deus ist über die Sperrung der Nordbrücke entsetzt. Im WDR hat er von einer Verkehrskatastrophe für die nächsten 2,5 Jahre gesprochen. So lange wird es mindestens dauern, bis die Brücke wieder öffnen kann. Deus will mehr Nahverkehr und verlangt Geld vom Bund, weil Bonn die hohen Kosten für das Chaos nicht alleine tragen könne. Die Bundesregierung will beim Wohngeld sparen und das könnte vor allem Leute mit geringem Einkommen treffen. Bauministerin Huberts hat angekündigt, dass 2 Milliarden eingespart werden sollen. Konkret heißt das, jeder Dritte, der bisher die Unterstützung zur Miete bekommt, wird rausfallen. Vor allem diejenigen, die gerade so berechtigt sind. Im Saarland hat es die Special Olympics gegeben für Menschen mit geistiger Behinderung. Da haben in den letzten Tagen rund 4.300 Athletinnen und Athleten mitgemacht in 27 Sportarten. Rund 110.000 Zuschauer sind gekommen.
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0: Das ist sonnig und heiß in Borken, 32 Grad in Bünde, Düsseldorf und Soest 33 und in Hürth 34 Grad. Dazu kann es auch einzelne Gewitter geben, meistens bleibt es aber trocken. Morgen ist die Gewittergefahr dann deutlich höher, es kann ordentlich was runterkommen. Es wird auch schwüler mit bis zu 35 Grad. Am Montag geht's so ähnlich weiter.
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0: Hier braucht ihr gerade die meiste Geduld. A2 Dortmund Richtung Hannover zwischen Beckum und Herzebrock-Klarholz. 20 Minuten länger, 5 Kilometer Stau wegen Bergungsarbeiten, ist nur eine Spur frei. Die A2 Hannover Richtung Dortmund ist zwischen Kamen, Bergkamen und Lünen Süd wegen Löscharbeiten immer noch gesperrt. 3 Kilometer Stau. A3 Frankfurt Richtung Oberhausen zwischen Kreuzköln Ost und Leverkusen Zentrum eine Viertelstunde länger, 5 Kilometer. A3 Oberhausen Richtung Köln zwischen Kreuzhilden und Dreieck Langenfeld. 5 Kilometer Stau, Viertelstunde plus. Und es sind ein paar Autobahnen wegen Bauarbeiten gesperrt. Welche genau, könnt ihr in der 1Live-App nachlesen.
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3: Tag, hallo, schönen guten Samstagnachmittag euch. Und weiterhin ist die Frage, was da los bei euch an so einem heißen Samstag. Hier, vorhin aus Dortmund. Von dem hören wir jetzt mal, was er bei der Hitze so treibt.
4: Viel draußen sein, von unserem Geburtstag. Schön irgendwie grillen mit Freunden oder so.
3: Schön, Fritz, da merkt man auch direkt. Fritz hat die Hitze auch schon ein bisschen aufs Gehirn geschlagen. Nicht der, sondern die. Das wäre es vielleicht gewesen. Und ich mache jetzt Musik an, damit ihr mich nicht mehr reden hören müsst.

Es ist so warm da draußen, dass ich gerade schon so einfache Sachen in der deutschen Sprache vernachlässige und vergesse wie er und sie und das verwechsle. Wer ist jetzt er, wer ist sie? Ich habe gerade schon gesagt, besser ist, man hört einfach Mucke und labert nicht so viel, weil der Kopf macht eh nicht mit. Und deswegen rettet mich jetzt hier an dieser Stelle und uns alle damit auch JC Zeller, unser Resident DJ hier in 1 Live. Der hat passend zum Wetter und zum ganzen Sommervibe dieses Wochenende einen schönen Mix für uns gemacht. Der geht jetzt hier einfach mal 20 Minuten lang. Geile Mucke ineinander gemixt, die auch noch Summer-Vibes versprüht. Und wir gehen auch direkt rein mit Fußball-Sommer-WM-Feeling natürlich mit einem der Tracks dieses Jahr.

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4: Es ist 3:30. A1 Euskirchen Richtung Köln zwischen Kreuzköln-West und Kreuzköln-Nord dauert es eine Viertelstunde länger, 6 Kilometer. A1 Münster Richtung Dortmund zwischen Kamener Kreuz und Kamen-Zentrum, 10 Minuten plus 3 Kilometer. Die A2 Hannover Richtung Dortmund ist zwischen Kamen-Bergkamen und Lünen-Süd wegen Löscharbeiten gesperrt, gerade 3 Kilometer Stau. A3 Oberhausen Richtung Köln zwischen Kreuz-Hilden und Dreieck-Langenfeld, 4 Kilometer, Viertelstunde extra. Die A45 Hagen Richtung Dortmund ist zwischen Kreuzhagen und Schwert der Ärgste nach einem Unfall gesperrt, 2 Kilometer Stau. Die A46 Düsseldorf-Wuppertal ist zwischen Hahn-West und Hahn-Ost in beiden Richtungen gesperrt. Da laufen auch Löscharbeiten. A61 Mönchengladbach Richtung Koblenz zwischen Dreieck Erftal und Kreuz Bliesheim. 30 Minuten länger, 4 Kilometer. Und es gibt ein paar Sperrungen wegen Bauarbeiten. Die A1 Münster Richtung Dortmund ist gesperrt zwischen Kamen-Zentrum und Kreuz Dortmund-Unna. Die A31 Gronau Richtung Oberhausen ist gesperrt zwischen Schermbeck und Dorsten. Und dann noch die A40 Duisburg-Essen zwischen Mülheim-Winkhausen und Heißen in beiden Richtungen.
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5: 20 Minuten Sommermix gab's gerade von unserem Resident JC Zeller. Und während dieser Mix lief, gab's hier eine Sprachnachricht von Nora aus Köln für mich ins Studio. Und ich habe erst gedacht, als ich die Sprachnachricht gehört habe, Mensch, habe ich was angestellt? Die Nora aus Köln, die klingt so ernst und fast enttäuscht. Aber Sprachnachrichten muss man ja diesem Format Sprachnachrichten lassen. Die entwickeln sich hinten raus dann oft nochmal anders, als man zuerst an der Tonlage des betreffenden Menschen gedacht hat.
6: Hi ihr Lieben, Nora aus Köln hier. Ich höre gerade euren 20 Minuten Sommermix. Abnormal geil.

0: 82, All the Small Things. In 1 Live, es ist gleich 20 vor 4 am Samstagnachmittag. Und dass es heiß ist, wissen wir. Aber was man bei der Hitze so treibt, das wollen wir rausfinden, was ihr so treibt. Was der Sektor so treibt bei so einer Hitze, wozu seid ihr noch in der Lage? Hier, Laura aus Köln.
1: Lernen, also nicht so schöne Pläne, aber genau, muss ein bisschen Uni machen und jetzt hole ich mir einen Matcha.
0: Ja, but first, let me drink a Matcha. Ist das bei euch auch so, studentisch, oder wie sieht das bei euch aus? Ist denn niemand im Wasser, während er mich hört? Ich möchte gerne mal wissen, hat sich irgendwer vielleicht ein kleines Wasserloch gebaut, gesucht, liegt jetzt gerade irgendwo da und kann sich dann auch noch bei mir melden, gerade 0221 567 89 111 oder per Messenger in der 1Live-App, oder ihr erzählt mir einfach, was ihr sonst so macht, wie ihr kreativ geworden seid, um bei dieser Hitze nicht zu überhitzen.

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1: Hallo?
2: Hallo, Evgenia.
1: Hi.
2: Hier ist der Fritz von 1 Live.
1: Hi, Fritz.
2: Evgenia aus Wuppertal. Kann ich schon mit dir sprechen jetzt?
1: Ja, klar.
2: Wir reden nämlich über Bad Bunny, weil entweder bist du jetzt schon da oder auf dem Weg dahin.
1: Ich bin schon da, tatsächlich.
2: Stehst du schon an der Arena und wartest auf Einlass oder bist du wirklich schon in der Arena drin?
1: Nee, also wir sitzen hier an so einem Merch-Stand und meine Mama und ich haben gerade Sushi gegessen und wir warten noch kurz.
2: Ja, ihr wartet noch auf die Tickets, die du nämlich gewonnen hast. Willst du alle Leute, die vielleicht nicht Bescheid wissen, nochmal reinnehmen? Warum kannst du denn heute bei den einzigen Deutschland-Konzerten von Bad Bunny bei einem jetzt dabei sein in Düsseldorf?
1: Ich habe am Donnerstag bei einem Gewinnspiel mitgemacht. Da war ich knapp 2 Stunden in der Leitung und musste immer ey sagen, wenn ich aufgerufen wurde. Und genau, ich habe es geschafft. Und deshalb bin ich jetzt mit meiner Mama hier an der Arena.
2: Ach, wie süß. Ja, und es war natürlich nicht irgendein Gewinnspiel. Es war bei uns hier in 1 Live in der Morningshow bei Jule und Selina. Hast du das gewonnen? Und nicht nur, weil du A gesagt hast, sondern weil du wahrscheinlich auch großer Bad Bunny-Fan bist. Also was zeichnet dich denn jetzt ganz besonders als Bad Bunny-Fan aus?
1: Ja, ich feiere seine Musik natürlich total. Mhm. Und ich habe letztes Jahr probiert, Tickets zu bekommen, hat leider nicht geklappt. Und ich war auch mit meiner Mama in Mexiko zusammen. Da haben wir die Lieder auf und ab gehört. Und deshalb waren wir ein bisschen traurig, dass es nicht geklappt hat. Und deshalb sind wir jetzt umso glücklicher, dass es am Donnerstag dann doch funktioniert hat und wir jetzt hier sein können.
2: Bist du schon gut vorbereitet oder kommt das dann erst beim Konzert?
1: Ich bin gut vorbereitet. Es ist ziemlich warm tatsächlich, aber wir sitzen hier mit Fächern und haben auch Wasser dabei.
2: Sehr gut.
1: Und wir sind beide ziemlich aufgeregt, aber hier sind einige Leute und die sehen alle sehr lieb aus und die Stimmung ist ganz gut deshalb. Also wir freuen uns schon sehr.
2: Und textsicher, seid ihr das auch?
1: Ja, also Spanisch können wir nicht so gut. Aber wir singen einfach das, was wir verstehen.
2: Genau, einfach so ein bisschen nach Gehör. Genau. Hauptsache, man trifft die Töne, oder?
1: Genau, ja.
2: Wobei,
1: ob das so ganz klappt,
2: ja, genau, wollte ich gerade sagen. Bad Bunny trifft die ja manchmal selber nicht. Aber Hauptsache, man hat Spaß. So, und danach guckt ihr noch das Deutschlandspiel oder seid ihr dann erledigt und glückselig und wollt gar nichts mehr, außer nur noch in den Erinnerungen an Bad Bunny schwelgen?
1: Ich glaube, wir würden dann auch noch das Deutschlandspiel gucken. Aber
2: das
1: wir
2: gibt
1: gucken
2: euch
1: mal, wie fit wir danach sind.
2: Ja.
1: Vielleicht sind wir auch ganz platt. Das schauen wir mal spontan.
2: Ganz verausgabt, weil ihr so viel, zwar nicht textsicher, aber mitgesungen habt. Und das will bei der Hitze ja auch nicht unterschätzt werden. Also wünsche ich euch ganz viel Spaß. Schön, dass das mit euch beiden, mit dir und den Tickets und dann noch mit deiner Mama dabei geklappt hat. Und dann berichte mal nachher, wie es gewesen ist. Ich bin ganz gespannt. Wir freuen uns, dass du bei uns die Tickets gewonnen hast.
1: Ja, danke für die Möglichkeit.
2: Ja, sehr gerne. Danke dir, Evgenia. Und schöne Grüße an die Mama. Ja. Ciao.
1: Danke, mach ich. Tschüss. 1 Live. Sommer

0: Cyril Stumblin in Mucke aus Australien für den Sektor an so einem heißen Sektor Samstag kurz vor 16 Uhr. Und vor den Infos um 16 Uhr bekommt er jetzt hier gleich noch I Like the Way You Kiss Me von Artemis.
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0: 16 Uhr, ich bin Benjamin Paris. Wir starten mit dem Thema für die Menschen rund um Bonn, die Sperrung der Nordbrücke über den Rhein. Der Bonner Oberbürgermeister Deus hat heute im WDR gesagt, das ist eine Katastrophe. Mehr von Johanna Schmidt.
1: Gestern kam raus, die Brücke muss für mindestens 2 Jahre dicht gemacht werden und zum Teil neu gebaut. Deus sagt, über die Rheinbrücke sind jeden Tag viele Autos gefahren. Deshalb müsse jetzt in den ÖPNV investiert werden, damit viele Autofahrer auf Bus und Bahn umsteigen. Da sieht Deus auch den Bund in der Pflicht. Der soll seiner Meinung nach Geld geben, damit Busse und Bahnen kostenlos bleiben können, so wie jetzt gerade auch schon. Eigentlich ist die Finanzierung Sache der Stadt, die hat aber zu wenig Geld. Der Oberbürgermeister hat auch gesagt, Bonn ist quasi das neue Lüdenscheid. Weil da die Rahmede-Talbrücke gesperrt war, sind jahrelang Autos und LKW durch die Innenstadt gefahren. Und da hatte der Bund auch mit Geld geholfen, zum Beispiel für Lärmschutz.
0: Die Bundesregierung muss sparen. Wo genau? Dazu gibt es jetzt Vorschläge von einer der führenden Wirtschaftsexpertinnen. Sie sagt, dass die Mehrwertsteuersenkung in der Gastro zurückgenommen werden sollte. Die würde vor allem Ketten wie McDonald's helfen. Sie spricht von der überflüssigsten Steuersenkung seit langem. Auch dass Diesel steuerlich günstiger ist, lehnt sie ab. Der Krieg im Iran ist trotz Abkommen zwischen den USA und dem Land nicht vorbei. Der Iran hat die Wasserstraße von Hormus wieder geschlossen. Begründung: Die Waffenruhe im Libanon wird nicht eingehalten. Da kämpft Israel gegen eine Terrorgruppe. Eine Waffenruhe war Teil des Abkommens. Dass die Wasserstraße wieder dicht ist, dürfte den Ölpreis wieder nach oben treiben. Unwetter und Hitze sind auch Thema bei dem Konzertevent überhaupt. Bad Bunny ist heute und morgen in Düsseldorf, die einzigen beiden Deutschland-Shows seiner Tour. Auf Insta gibt es Kritik daran, dass das Dach der Arena in Düsseldorf geschlossen bleibt. Laut Veranstalter ist es aber trotzdem nicht zu heiß und man darf auch Faltflaschen und Fächer mit reinnehmen.
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0: Heute Abend ist es meistens sonnig. Es kann einzelne auch schwere Gewitter geben. Dazu ist es noch lange ziemlich warm. In der Nacht geht es dann runter auf 21 bis 16 Grad. Morgen gibt es Sonne, Wolken und zum Teil kräftige Schauer und Gewitter, auch mit Unwettergefahren. Dazu wird es schwül heiß. In Höxter und Hamm 30 Grad, in Wuppertal und Duisburg 32 und in Aachen bis 33 Grad. Am Montag und am Dienstag genauso mit Gewittergefahr am Nachmittag.
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0: Die A1 Köln Richtung Euskirchen ist zwischen Erfstadt und Kreuz-Bliesheim wegen Bergungsarbeiten gesperrt, gerade 4 Kilometer Stau. Die A2 Hannover Richtung Dortmund ist gesperrt zwischen Kamen, Bergkamen und Lünen. Da laufen Löscharbeiten, 3 Kilometer Stau. A45 Gießen Richtung Dortmund zwischen Hagen Süd und Schwerte-Erkste, 20 Minuten länger, 2 Kilometer wegen Bergungsarbeiten. A46 Düsseldorf Richtung Wuppertal zwischen Hilden und Hahn Ost, 3/4 Stunde länger, 5 Kilometer wegen Bergungsarbeiten, ist nur eine Spur frei. Und es gibt ein paar gesperrte Autobahnen wegen Bauarbeiten. Welche genau, könnt ihr in der 1 Live App nachlesen.
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3: Tag, hallo, schönen guten Samstagnachmittag, ihr alle im Sektor. Wir nehmen das Leben leicht und auch lasch heute trotz der Hitze. Hier mit Lasch Live.

0: Anhand dieses Songs hättet ihr jetzt gar nicht ahnen können, dass Sommer ist im Sektor, oder?
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0: Ja, und dies hier auch noch, die 1Live-Hörsaal-Comedy. 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Und die hat jetzt zumindest mal keine Angst vor der derzeitigen Hitze, aber vor der Glatze.
2: Deswegen bin ich ein bisschen verwirrt, weil ich bin jetzt also wirklich an dem Punkt, wo ich auch erwachsen werde. Erwachsen werden ist so anstrengend. Ihr versteht das nicht, doch, ich sehe euch, ihr versteht das. Aber es ist wirklich so anstrengend. Letztens, ich sag ehrlich, ich war duschen. Ich hatte einfach Haarausfall. Ich will doch keine Glatze. Weil woher weiß ich dann, wie weit ich mein Gesicht waschen muss? Wisst ihr, was ich meine? Wo hört man auf? Wenn du die Glatze so frisch rasierst, will sie dann dir so einen Nackenklatscher geben? Aber sie weiß nicht, wo der Nacken ist, deswegen haut sie auf die Glatze. Wisst ihr, weil man weiß ja nicht, wo ist denn der Nacken? Ich hab Angst vor Glatze irgendwann. Aber jetzt mal schön, hier sind echt viele Glatzköpfe. Also das muss ich ja auch mal sagen. Es ist ja nichts Schlimmes an Glatze, ist schön. Habt ihr mal meine Stirn gesehen? Das ist eine halbe Glatze. Ja, wie bei dir, mein Maus. Ja, krass. Geheimratsecken, ne? Oder nur Ratsecken, weil geheim ist das nicht mehr.
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1: BTS mit Swim in 1 Live.
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1: Dieser WM-Tag hat heute Morgen ziemlich traurig angefangen, und zwar für die Türkei. 0-1 Niederlage gegen Paraguay, und damit ist schon nach 2 von 3 Vorrundenspielen klar, die Türkei ist draußen. Keine Chance mehr auf die K.O.-Runde. Die Fans mussten 24 Jahre warten, bis sich die Türkei mal wieder für eine WM qualifizieren konnte, und dann das. Die Fans haben natürlich den Kaffee auf.
3: Wie kann man 24 Jahre lang warten, dann ein Comeback machen? Mit erster Halbzeit 0-1, ihr schämt euch.
4: Wofür sind diese ganzen Leute hingekommen? Warum? Für was?
5: In Überzahl sowas nicht zu gewinnen, ist schon eine Blamage.
1: Ja, Peter Schulz, Einzelsportteam. Die klassische Frage, woran hattet ihr Lehen?
6: Ja, eine Mischung aus Pleiten, Pech und Pannen, da war wirklich alles dabei. Doppelte Pfostentreffer, totale Blackouts vor dem Tor, Nervosität und Unvermögen. Das hat dann zu dieser Horrorstatistik geführt. In 2 WM-Spielen schießt die Türkei 61 Mal aufs gegnerische Tor. Ergebnis 0 Treffer. Mhm. So kannst du auch bei dieser XXL-WM nicht weiterkommen. Das ist echt bitter für die Türken.
1: Ja. Und heute Abend, 22 Uhr, dann Deutschland, gucken wir natürlich drauf, gegen die Elfenbeinküste. Hauen wir weg, machen wir weg, oder?
6: Das sagst du so, ne? Das wird nicht so ein Spaziergang wie beim 7-1 gegen Curaçao. Nee. Die Elfenbeinküste ist ein ganz anderes Kaliber. Afrikameister 2024 in der WM-Qualifikation in insgesamt 10 Spielen. 0 Gegentore. Kein einziges.
1: Das ist mal eine Ansage.
6: Ja, das ist krass, ne? Da hießen die Gegner Gabun, Gambia, Kenia, Burundi und Seychellen. Mhm. In der WM-Vorbereitung kam dann das ganz dicke Brett. Anfang Juni gewinnt die Elfenbeinküste ein Testspiel in Frankreich. Beim WM-Top-Favoriten 2-1. Die können also auch die ganz Großen schlagen. Deshalb ist heute für Bundestrainer Julian Nagelsmann das hier ganz wichtig.
7: Immer Geduld wird schon ein wichtiger Faktor, weil sie einfach warten. Wenn du sehr früh im Spielaufbau einen Ball verlierst, sind sie extrem gefährlich, weil sie einfach Speed haben, egal wer da vorne spielt.
6: Und die haben wirklich ordentlich Speed im Team.
1: So, wen muss ich jetzt bei der Elfenbeinküste kennen, damit ich heute Abend dann beim Spielgucken angeben kann?
6: Amad Diallo zum Beispiel, rechts außen von Manchester United. Das war der Torschütze beim 1-0 Auftaktsieg gegen Ecuador. Und Yann Diomandé, links außen. Der spielt in der Bundesliga bei RB Leipzig. Ein Mann mit Überschallturbo drin, weiß auch unser Captain Jo Kimmich.
8: Sein Dribbling ist schon außergewöhnlich. Krasses Tempo. Er ist schon sehr, sehr schnell unterwegs.
6: Angeblich hat der FC Liverpool 120 Millionen Euro für Diomandé geboten. Das ist ziemlich krass. Der Mann ist erst 19.
1: Eieiei. Was gibt's denn kurz vor Spielbeginn vom deutschen Team so?
6: Alle fit. Vermutlich spielt dieselbe Startelf wie gegen Curaçao. Also auch der umstrittene Leroy Sané, der Bundestrainer so.
9: Ich wüsste jetzt nicht, warum ich ihn nicht spielen lassen soll.
1: Ja. Okay.
6: Ich auch nicht. Ein ganz besonderes Spiel wird es für Abwehrchef Jonathan Tah. Der Papa kommt nämlich aus der Elfenbeinküste.
1: Ja, gut. Und Anschluss ist um 22 Uhr live im ZDF.
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2: Um 16:30 A1 Euskirchen Richtung Köln zwischen Köln-Löwenich und dem Kreuz Köln-Nord 3 Kilometer Stau. Die A2 Hannover Richtung Dortmund ist zwischen Kamenberg-Kamen und Lünen-Süd wegen Löscharbeiten gesperrt. 3 Kilometer Stau. A3 Oberhausen Richtung Köln zwischen Kreuzhilden und Solingen auch 3 Kilometer. 10 Minuten kommen obendrauf. A4 Köln Richtung Aachen zwischen Elsdorf und Merzenich 3 Kilometer Stau. A45 Gießen Richtung Dortmund zwischen Hagen-Süd und Schwerte-Ärgste auch 3 Kilometer, 10 Minuten mehr. Ihr habt wegen Bergungsarbeiten nur eine Spur. Dann A46 Düsseldorf Richtung Wuppertal zwischen Hilden und Hahn-Ost 5 Kilometer Stau, eine Viertelstunde mehr. Auch da nur eine Spur wegen Bergungsarbeiten. Und dann sind noch ein paar Autobahnen wegen Bauarbeiten gesperrt. Die gibt's übersichtlich in der 1Live-App.
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3: Tag, hallo, schönen guten heißen Samstagnachmittag. Thorsten hat sich hier gemeldet über die 0221-567-89-111, was er bei der Hitze so treibt. Er war gerade erstmal duschen, sich erfrischen und macht sich dann jetzt fertig, um zum Hafen nach Dortmund zu fahren, wo er, ich zitiere, sich gleich den Weltmeister 2026 anguckt, sagt er, um 22 Uhr nämlich. So. Und viele von euch sind natürlich auch nicht nur zum Public Viewing heute unterwegs, sondern eben auch zu Bad Bunny. Der spielt ja heute und morgen 2 Konzerte in Düsseldorf. Komplett ausverkauft, die einzigen Deutschland-Konzerte. Und da wollen wir gleich auch nochmal so ein bisschen Stimmung einfangen, weil es kann ja nicht nur um Fußball gehen. Meine Kollegin Claudi Franzen ist vor Ort und hat ein Mikrofon dabei und ist natürlich selbst auch ganz aufgeregt, was da los sein wird beim Konzert. Ich bin ganz

0: Sommer im Sektor, 32 Grad in Düsseldorf, wo Bad Bunny heute eins von zwei ausverkauften Konzerten seiner Europa-Tour spielt. Wir schalten jetzt mal rüber, live, zu 1Live-Reporterin Claudi Franzen. Wahrscheinlich, Claudi, in Kombi mit dem Konzert und der Hitze heute richtig puerto-ricanische Verhältnisse, oder?
1: Du, ich habe den besten Spot in der ganzen Bad Bunny-Schlange, würde ich sagen. Ey, das ist ein Vibe, hier zu sein einfach. Und ich habe genau dasselbe eben gedacht wie du, als ich nämlich hier ankam. Und da habe ich mich daran erinnert, dass im Februar doch nach dem Super Bowl diese Nachfrage nach Urlaubsreisen nach Puerto Rico so krass angestiegen ist. Irgendwie, keine Ahnung, 250% oder sowas. Brauchen wir gar nicht. Wir haben einfach 32 Grad. Die Sonne knallt runter, die Fans sind vorbereitet. Die haben hier alle Fächer, Sonnenschirme. Ich bin auch vorbereitet, das wissen die hier noch gar nicht. Ich habe euch eine Kühltasche mitgebracht.
0: Was ist da drin? Was bringst du mit?
1: Nicht alkoholisch, natürlich. Also das ist hier wirklich so cool, trotz der Hitze. Zum Teil haben die hier auch so Ersthelfer. Westen. Und ich stehe gerade neben Raphael, der kommt aus Venezuela.
2: Ach, schön.
1: Sag mal, wie viel Puerto Rico Vibes Punkte würdest du denn Düsseldorf geben?
2: Erstmal noch zu einer 4, eine 3, eine 3,5.
1: Von was?
2: Es kommt noch. Jetzt gleich, wenn der Lieder noch gleich kommt, von 10. Aber wenn die Lieder kommen, dann wird auf jeden Fall eine 10 von 10 sein.
1: Ja, also pass auf, wir haben den besten Spot, weil Malik aus Tunesien steht neben uns und der sorgt hier für die Stimmung.
3: Ja, ich bin Malik von Tunesien und ich liebe Bad Bunny und Deutschland und ja, Liebe ist gut.
0: Sehr gut.
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1: Also Fritz, jeder hier ist textsicherer als ich.
0: Geil, ja, ich könnte das auch nicht. Wie ist denn die Outfit-Situation?
1: Wahnsinn, ich bin neidisch. Ich bin underdressed. Ich habe so ein rosa Fußballtrikot, Ballet-Trikot an.
0: Ja.
1: Aber die Mädels hier geben richtig Gas mit so Lotusblüten im Haar, mit Cowboy-Stiefeln, mit Fransen dran, mit Miniröcken, mit, ey, keine Ahnung. Ich stelle mich hier mal einfach dazu. Was ist hier der Outfit-Vibe heute? Gebt uns mal kurz einen Outfit-Check.
4: Also es sehen auf jeden Fall alle mega gut aus. Alle haben Bikinis an, kurze Röcke, Kleider, ja, Glitzer, Stiefel.
1: Wofür habt ihr euch heute entschieden?
5: Bikini, Rock, Stiefel, ganz viele tragen Bandanas.
1: Hm. Was gefällt dir besonders?
5: Die Bandanas finde ich richtig cool und dieses bunte, sommerliche, ja. Aber alles.
1: Ich muss noch so eine Lotusblüte irgendwo herkriegen.
0: Ja, ich glaube auch. Es klingt für mich
1: meine
0: alles
1: Challenge.
0: Nach der perfekten Strandparty, ehrlich gesagt. Du hast eine Kühltüte dabei, alle sind im Bikini da. Das könnte auch einfach eine Strandparty in Puerto Rico sein. Ich wünsche euch ganz viel Spaß heute. 1Live-Reporterin Claudi Franzen vor Ort beim ersten von nur zwei Bad Bunny-Konzerten in Deutschland bei uns im Sektor in Düsseldorf heute und morgen. Ich merke schon, die Stimmung, die geht direkt wieder ab. Man muss euch nur alleine lassen.
1: Ich verstehe dich leider auch nicht mehr.
0: Viel Spaß euch. Jetzt habe ich fast ein schlechtes Gewissen, dass ich jetzt Bad Bunny hier anmache in 1Live. Ich mache jetzt einen richtigen Bad Bunny-Song an. Schöne Grüße nach Düsseldorf.

0: Topic und Becky G in 1 Live. Es ist kurz vor 5 am Samstag spätnachmittag. Ich hoffe, ihr habt diesen Hitzetag bis hierhin gut überstanden. Vor den Infos. Um 17 Uhr hätte ich jetzt gleich noch Harry Styles mit American Girls für euch. Er beehrt uns, der Harry.
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1: 17 Uhr, ich bin Jan Bungartz. Heute geht's bei der Fußball-WM für Deutschland weiter. Um 22 Uhr gegen die Elfenbeinküste. Gespielt wird in Toronto in Kanada. Da sind natürlich auch deutsche Fans am Start.
2: Ich find's mega schön hier. Es sind ultra viele Fans und Deutsche unterwegs.
3: Richtig schön, auch die Menschen. Also man kommt mit ganz vielen Menschen in Kontakt. Die sehen meine Deutschlandmütze und sprechen mich darauf an.
1: Mehr zum Spiel von Johanna Schmidt.
4: Sportlich bleibt so wie schon beim ersten Gruppenspiel. Wenn es keine kurzfristigen Verletzungen mehr gibt, setzt Bundestrainer Nagelsmann auf dieselbe Startelf wie gegen Curaçao. Verständlich, denn da stand es am Ende ja 7:1. Das Spiel ist mit 22 Uhr heute ja eher spät angesetzt. Trotzdem werden es wohl viele Leute auch draußen gucken. Heute sind ja auch Gewitter angesagt. Der deutsche Wetterdienst schätzt aber, dass die meisten zum Anstoß durch sein werden.
1: Keine Chancen bei der WM gibt es mehr für die Türkei. Das Team hat heute früh mit 0:1 gegen Paraguay verloren und kann damit rechnerisch nicht mehr in die nächste Runde einziehen. Im Konflikt zwischen dem Iran, den USA und Israel gibt es einen Rückschlag. Das iranische Militärkommando hat mitgeteilt, dass die wichtige Meerenge, Straße von Hormus, wieder blockiert wird. Als Grund nennt der Iran israelische Angriffe im Libanon. Eigentlich soll auch dort eine Waffenruhe gelten. Die Partei Die Linke hat neue Chefs, Luigi Pantisano und Ines Schwertner. Pantisano ist Bundestagsabgeordneter und bekam auf dem Parteitag rund 53% der Stimmen ohne Gegenkandidaten. Seine Co-Chefin Schwertner wurde mit knapp 86% wiedergewählt. Bisher war zusammen mit ihr Jan van Aken Parteichef. Er hat aus gesundheitlichen Gründen aufgehört. Bonn hat durch die gesperrte Nordbrücke ein riesiges Verkehrsproblem und das für mindestens 2,5 Jahre. Der Bonner Oberbürgermeister Deus fordert deswegen Hilfe vom Bund. Der CDU-Politiker sagt, dass die Stadt die Probleme nicht allein stemmen kann. Etwa mehr Nahverkehr, damit mehr Menschen mit Bussen und Bahnen in Bonn unterwegs sind.
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1: In großen Teilen von NRW gilt weiter eine Warnung vor extremer Hitze. Der deutsche Wetterdienst rät dazu, die so gut es geht zu vermeiden und genug zu trinken. Die Nacht bringt Richtung Morgen etwas Abkühlung, 20 bis 15 Grad wohl. Morgen geht's mit Sonne, aber zum Teil auch Schauer und Gewittern weiter. Dann in Rheine und Herford maximal 28 Grad, in Essen und Monschau 31, in Euskirchen bis 33 Grad. Auch die neue Woche startet oft heiß.
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1: A2 Hannover Richtung Dortmund zwischen Kamener Kreuz und Lünen Süd. 4 Kilometer Stau nach Bergungsarbeiten. Eine halbe Stunde braucht ihr dadurch. A3 Oberhausen Richtung Köln zwischen Kreuzhilden und Dreieck Langenfeld. 4 Kilometer, 10 Minuten obendrauf. Die braucht ihr auch auf der A4 Köln Richtung Aachen zwischen Elsdorf und Merzenich. 3 Kilometer. A46 Düsseldorf Richtung Wuppertal zwischen Hahn West und Hahn Ost. 2 Kilometer Stau. Da habt ihr wegen Bergungsarbeiten nur eine Spur. Und es gibt ein paar Sperrungen wegen Bauarbeiten. Guckt dafür mal in die 1Live-App.
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5: Tag, hallo, schönen guten, naja, was ist das jetzt? So ein Zwischending zwischen Abend, Nachmittag, ach, sagen wir einfach Samstag und ein heißer Samstag noch dazu. Ray kühlt uns jetzt ab mit Where is my husband?

0: Ihr hört eins live. Es ist 10 nach 5 am Samstagnachmittag und wir müssen mal über diesen Fiebertraum von Geburtstag sprechen, den Donald Trump da am Weißen Haus gefeiert hat. Also da gab es ja so eine riesige MMA-Arena, Mixed Martial Arts. Heißt, da haben sich zwei Kämpfer ordentlich geprügelt und als hätte EA das geahnt, der Spielehersteller, haben sie den Hype einfach genutzt, ein brandneues Kampfspiel rausgebracht, EA UFC 6. Eins live Spiele, Frau Johanna Leindecker. Eigentlich nicht dein Ding, aber du hast dich für uns da mal reingearbeitet, in den digitalen Käfig geworfen. Wie war's?
1: Spaßig tatsächlich, aber gar nicht mal so easy, weil du hast es ja schon so ein bisschen angedeutet, ich bin im MMA-Game gar nicht so drin. Hab mich aber natürlich mal versucht, da ein bisschen reinzufuchsen. Mhm. Und das direkt vor historischer Kulisse, muss man sagen. EA war nämlich so smart und hat diesen Kampf vor dem Weißen Haus einfach mal direkt ein paar Tage später ins Spiel gebracht.
2: Right, here we go from the nation's capital, here on the White House lawn. I don't believe it.
1: Ja, I don't believe it. Und ich bin ganz ehrlich, das sieht schon fett aus im Spiel.
0: Aber abseits davon ist es ein klassisches Kampfspiel, wo man sich gegenseitig eins drüber gibt, ne?
1: Ja, ich würde sagen, kennst du eins, kennst du alle. Aber, ne, man hört schon ein bisschen, da geht's gut ab. Und EA, muss man sagen, hat hier ein bisschen getüftelt und super viel mit Motion Capturing der Profis zusammengearbeitet. Also die Animationen, die sind jetzt viel näher dran an den Vorbildern. Und deswegen unterscheiden die sich auch je nach Kämpfer. Und es gibt neue Features, die Blocken, Zuschlagen und so weiter auch wirklich realistischer machen. Hm. Ja, für eine Anfängerin wie mich dadurch natürlich aber auch ein bisschen schwerer.
0: Also meinst du, es ist eher ein Spiel für Leute, die da in der Richtung schon was drauf haben?
1: Boah, also ich glaube, man muss schon ein bisschen Zeit sich geben, um das zu lernen, weil am Anfang ist es ein bisschen viel, muss ich sagen. Es gibt verschiedene Kampfstile mit Vor- und Nachteilen, dann eine Flow-Anzeige, dann hier Boost, dann da. Also kommst du ein bisschen durcheinander, aber

0: Wenn du das alles erstmal gecheckt hast, dann kannst du dich auch so richtig austoben im Ring oder
1: okay.
0: Im Käfig.
1: Heißt, du steigst dann in Zukunft auch noch weiter in den Käfig oder hat dir das jetzt gereicht?
0: Boah, ich glaube ehrlich gesagt, für mich passt es erstmal. Mhm. Also das Kämpfen, das macht schon Bock und es gibt auch eben diese coolen Features. Es gibt zum Beispiel eine Hall of Fame, wo man wirklich mehr über die Hintergrundgeschichten der Kämpfer erfährt. Trotzdem irgendwie mir persönlich fehlt auch, obwohl es so einen Karrieremodus gibt, ein bisschen diese Langzeitmotivation. Also warum ich da nochmal reingehen sollte. Ja. Aber ich glaube, wer MMA wirklich feiert, der wird trotz kleiner Minuspunkte mit dem Spiel hier sehr happy sein.
1: EA UFC 6 ist jetzt draußen für die Xbox und für die PlayStation.
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0: Tampa City, Self-Aware in 1 Live.
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0: Wir platzieren uns weiter fleißig durch die O-Ton-Charts und sind jetzt
1: Platz 5.
0: Bei Platz 5, letzte Woche neu und jetzt auf der 5, der frühere Fußballnationalspieler, EM-Held und Teammanager Oliver Bierhoff, der uns in der Doku Mission Sommermärchen im Streaming-Angebot des zweiten deutschen Fernsehens mit einer ganz besonderen Redewendung aufgefallen ist.
2: Uns war klar, dass wir das Spiel unbedingt gewinnen müssen.
3: Dortmund ist natürlich ein besonderes Stadion. Ne? Da spielt sie gerne und sagt, da brennt, wie sagt man, da brennt der Bär. Ich weiß nicht, wieso der Bär brennt, aber.
4: Da steppt der Bär,
3: klar. Da steppt der Bär, ja, okay.
1: Platz 4.
0: Gleich 2 Plätze abwärts. Auf die 4 geht's für die netten Menschen mit dem speziellen Nachnamen. Haben wir gesehen bei Kaum zu glauben in der ARD Mediathek.
5: Insgesamt tragen 72 Menschen unserer Kleinstadt Laube-Bernsbach Riesennamen.
6: Um die vielen Fickers auseinanderzuhalten, setzen sie einfach ihren Job vor den Namen.
7: Klick auf! Wir sind die Heizungsficker.
8: Ich bin der Sauerkrautficker.
9: Wir sind die Elektroficker.
10: Ich trage den Namen stolz, weil der Name Ficker ist hier bei uns im Ort eine Institution, ist bekannt und ich bin gern ein Ficker. Ja, einen Hühnerficker gibt es auch, ja.
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1: Gleich 17:30 und ein bisschen weniger Staus auf den Straßen. A2 Hannover Richtung Dortmund zwischen Kamener Kreuz und Lünen Süd. 4 Kilometer noch. Nach Bergungsarbeiten ist da nur eine Spur frei. Deswegen dauert es auch noch eine halbe Stunde länger für euch. A3 Oberhausen Richtung Köln zwischen Kreuzhilden und Solingen 3 Kilometer. Da solltet ihr in 10 Minuten durch sein. Die braucht ihr auch auf der A33 Osnabrück Richtung Bielefeld zwischen Haderberg und Hilta am Teutoburger Wald 5 Kilometer stockend. Und dann gibt's noch 2 Sperrungen. Wegen Bauarbeiten sind dicht A1 Münster Richtung Dortmund zwischen Kamenzentrum und Kreuz Dortmund-Unna und die A31 Gronau Richtung Oberhausen zwischen Schermbeck und Dorsten.
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2: Tag, hallo, schönen guten Samstagnachmittag, Schrägstrich Abend, Schrägstrich Fußballabend, Schrägstrich Bad Bunny Abend, Schrägstrich Hitze. Schrägstrich, ich höre auf zu quatschen und jetzt gibt's hier Joe, End of Beginning für euch.

0: Zeit in 1 Live. 17.36 Uhr ist es jetzt und heute
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0: Um wiederum 22 Uhr heute Abend Deutschland gegen die Elfenbeinküste. Was die können, checkt 1 Live Sportreporter Christian Gärtner jetzt im Schnelldurchgang. Der Gegner in 60 Sekunden. Bitteschön.
2: Die Elfenbeinküste hat Ecuador bereits geschlagen. 1:0 im ersten WM-Spiel durch ein Tor in letzter Minute. Wieder kein Gegentor, wie in allen 10 Spielen der WM-Qualifikation.
3: In meinen Augen schon ein Qualitätsmerkmal.
2: Die Elefanten stehen defensiv stabil, sind körperlich robust und begeistern durch
4: spektakuläre Spieler in der Offensive, die gut sind im Umschalten.
2: Spitzengeschwindigkeit der schnellsten Elefanten, 36 km/h.
5: Das sind halt schon D-Züge, ne?
2: Mhm. D-Züge auf Kollisionskurs.
5: Sie lieben das 1 gegen 1.
2: Besonders angriffslustig.
6: Ja, Diomande.
2: Links außen von RB Leipzig, 19 Jahre alt, 90 Millionen Euro Marktwert.
4: Sein Dribbling ist schon außergewöhnlich, krasses Tempo, er ist schon sehr, sehr schnell unterwegs.
2: Jan Diomande bildet eine Flügelzange mit
6: Amad Diallo.
2: Rechts außen von Manchester United und Siegtorschütze gegen Ecuador. Vielleicht fehlt der Elfenbeinküste ein verlässlicher Knipser im Sturmzentrum. Trotzdem, die deutsche Mannschaft wird zum ersten Mal in diesem Turnier gefordert.
5: Ja, wir müssen bewappnet sein.
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0: Was macht ihr denn eigentlich so bei dieser Hitze da draußen? Außer euch aufwärmen und aufheizen. Das könnt ihr mir weiterhin durchgeben über die 0221 56789 111 oder über den Messenger in der 1Live-App. Da könnt ihr texten, da könnt ihr eine Sprachnachricht schicken. So wie zum Beispiel hier Erik aus Dortmund.
1: Leute kommen mehr raus und das macht halt auch sehr glücklich, finde ich, dass mehr Leute einfach mehr unterwegs sind dann.
0: Ja, und dann auch mal raus und vielleicht einfach schön baden gehen. Da könnt ihr mir auch nochmal eure heißen bzw. kühlen Tipps rüberwachsen lassen. Was denn jetzt hier so der beste See im Sektor ist, um sich abzukühlen und warum ihr da vielleicht dann auch jetzt gerade sitzt.

0: Team in 1 Live. Fabian aus Osnabrück hat eine Sprachnachricht hier ins Studio geschickt. Er hat sich nämlich ein neues Gadget besorgt, das auch nicht jeder zu Hause hat. Er bereitet sich mit diesem neuen Gadget auf den Anpfiff um 22 Uhr heute vor.
1: Wir machen hier gerade Eiswürfel. Heute ist die Eiswürfelmaschine angekommen. Haben jetzt vor die Fenster haben wir Bettlaken gemacht, ja, und bereiten uns schon für das Deutschlandspiel so ein bisschen vor und ja, mal gucken, wie es heute ausgeht.
0: Ja, mal gucken, wie es heute ausgeht. Ich nehme das jetzt mal, ich würde sagen, als Inspiration mit nach Hause. Ich ziehe mich auch dann nackig aus gleich, beleg mich mit Eiswürfeln und hänge ein paar nasse Lappen vor die Fenster und guck Fußball. Und wie mir das bekommt, das könnt ihr dann morgen früh ab 6 hier hören. Da bin ich nämlich wieder am Start in 1 Live. Bis morgen!

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1: 18 Uhr, ich bin Jan Bungartz. Zuerst geht's um den Iran-Krieg und einen Rückschlag für die Hoffnung auf Entspannung. Der Iran hat die wichtige Meerenge von Hormuz wieder für den Schiffsverkehr gesperrt. Er begründet das mit weiteren Angriffen Israels im Libanon. Eigentlich sind dieses Wochenende Gespräche geplant zwischen den USA und Iran. Mehr von Heiner Hoffmann.
2: Die iranische Seite erhöht damit noch einmal deutlich den Druck auf die USA. Sie machen klar, ohne eine umfassende Waffenruhe wird es keine Verhandlungen geben. Und mit umfassender Waffenruhe ist eben auch der Libanon gemeint. Eigentlich sollte es ja gestern schon Verhandlungen geben. Die wurden vertagt, verschoben. Auch da hatte sich schon angedeutet, dass der Libanon der Knackpunkt ist, warum die Gespräche verschoben wurden. Gleichzeitig fahren trotzdem beide Seiten offenbar in die Schweiz. Das heißt, sie zeigen sich tendenziell gesprächsbereit.
1: Die Bundesregierung will beim Wohngeld sparen und das könnte vor allem Leute mit geringem Einkommen treffen. Bauministerin Huberts hat angekündigt, dass 2 Milliarden Euro eingespart werden sollen. Konkret heißt das, jeder Dritte, der bisher die Unterstützung zur Miete bekommt, würde rausfallen. Vor allem diejenigen, die gerade so berechtigt sind. In Kleve ermittelt die Polizei, weil dort einem Wasservogel ein Pfeil in den Hals geschossen wurde. Er steckte noch, als Anwohner den Haubentaucher gestern auf einem See bei Kleve entdeckten. Feuerwehr und DLRG haben den Vogel eingefangen. Ein Tierarzt konnte den Pfeil aus dem Hals rausoperieren. Und bei der Fußball-WM steht heute Abend das 2. Gruppenspiel an für Deutschland gegen die Elfenbeinküste. Nach dem 7:1 gegen Curaçao im 1. Spiel will Bundestrainer Nagelsmann an der Startelf wohl nichts ändern.
3: Ich will es nicht immer alles verraten, aber es gibt jetzt keinen offensichtlichen Grund für uns, für mich, das zu tun.
1: Schlecht lief's heute Morgen für die Türkei. Sie hat nach der 2. Niederlage im 2. WM-Gruppenspiel keine Chance mehr aufs Weiterkommen.
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1: Auch am Abend gelten noch Hitzewarnungen für große Teile von NRW. Über Nacht gehen die Temperaturen dann runter. Am frühen Morgen auf 20 bis 15 Grad. Dann sind auch teils heftige Schauer und Gewitter möglich. Morgen geht's mit Sonne, Wolken und auch Schauern und Gewittern weiter. Dazu wieder oft heiß. In Bocholt und Paderborn maximal 30 Grad. In Solingen und Iserlohn 31. In Bonn bis 32 Grad. Die neue Woche macht hochsommerlich weiter.
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1: A2 Hannover Richtung Dortmund zwischen Kamener Kreuz und Lünen Süd. 4 Kilometer Stau, da habt ihr wegen Bergungsarbeiten nur eine Spur. Es dauert 20 Minuten länger. A57 Krefeld nach Köln zwischen Worringen und Köln-Chorweiler. 4 Kilometer Stau, eine Viertelstunde obendrauf. Und dann sind noch Autobahnen wegen Bauarbeiten gesperrt. Guckt dafür mal in die 1Live App.
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4: 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Und another.

0: 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Jedenfalls dieses Wochenende. Unnormal, was alles abgeht. Fußball-Countdown, 4 Stunden bis zum nächsten Match läuft schon. Und wir haben Alex vor der Bad Bunny Show in Düsseldorf getroffen. Alex mit seiner Gang aus Puerto Rico.
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0: Also sie sagen, JC, Bad Bunny ist ganz geil, aber alle, die 1Live Moving hören, auch sehr gut für heute Abend. The Rhythm of Your Saturday Night. Mit diesem Sommer im Sektor Neutrack. Hier ist Musik, die Sira produziert hat. Amen.

0: ein Bieber und ein Bad Bunny zusammen in einer Show in 1Live Moving. Heute Abend ist Bad Bunnys erste Deutschland-Show hier im 1Live-Sektor. Findet sie statt. Und Claudi Franzen ist aus dem Team von 1Live dabei und brät in der Sonne in der Wartelange vor der Show zusammen mit Hanna. Hola, Hanna.
1: Hola, JC. Soy Hanna de Dortmund. Wir sind hier bei der Merkur Arena und freuen uns riesig auf Bad Bunny heute Abend.
2: Woo! Wie habt ihr euch aufgeteilt? Also

Temperaturen passen, Bad Bunny passt, 1,5 Sektor passt. Das Sommeranfang-Wochenende mit genau diesem Sound. Und irgendwie sind wir alle ein bisschen in Puerto Rico heute, selbst wenn ihr nicht mal im Konzert seid. Es gab ja gestern Abend schon total viele Pre-Partys in Düsseldorf. Heute Abend könnt ihr natürlich auch zu Bad Bunny-Partys gehen, wenn ihr nicht bei dem Konzert seid. Oder vielleicht morgen zum Konzert geht und das auch als Pre-Party nehmt. Zum Beispiel offizielle Aftershow-Party in den Ruder-Studios in Düsseldorf. Nur Achtung, Eintritt 35 Euro in dem Fall. Solltet ihr wissen, weil heute alles

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1: Um 6:30 A2, Hannover Richtung Dortmund zwischen Kamener Kreuz und Lünen Süd. 3 Kilometer Stau. Ihr habt danach Bergungsarbeiten nur eine Spur, deswegen dauert es eine Viertelstunde länger. Ihr braucht ja auch auf der A57 Krefeld Richtung Köln zwischen Worringen und Köln-Chorweiler 4 Kilometer Stau. Auch da ist nach einem Unfall nur eine Spur frei. Dann sind noch Autobahnen wegen Bauarbeiten gesperrt. A1 Münster Richtung Dortmund zwischen Kamen Zentrum und Kreuz Dortmund-Unna ist die dicht. Und A31 Grona Richtung Oberhausen ist gesperrt zwischen Schermbeck und Dorsten.
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2: Curaçao war ja letztes Wochenende, ich weiß, aber ich habe also wirklich gesucht, aber keinen Song

Au. Was ja ein Latin House Klassiker ist. Und ich dachte, für den Soundtrack, für euren Soundtrack, für die längsten Tage, die sonnigsten Tage des Jahres, perfekt zum Einstieg in den Samstagabend. Hier ist unser erster Moving Mix mit Curaçao.

Dreams und er kommt von Prosper. Samstagabend, When the Sun Goes Down im 1Live-Sektor. Und heute Abend, wenn die Sonne untergegangen ist, mehr von diesem Sound. Wir haben heute eine 1Live-Feature-Session von Prosper für euch ab 23 Uhr.

0: feiert den Sommer dieses Wochenende mit 1 Live. Extra viel von diesem Sound. Das war erst der erste Moving Mix heute Abend. Tipp für die Profis unter euch. Heute 20 bis 21 Uhr. Es kommt noch ein 1 Live Moving Mix. Sommer im Sektor XXL. 60 Minuten lang nonstop durchgemixt. Perfekt für Balkonien und für dich, Dana in Mönchengladbach. Dankeschön für deine liebe Nachricht. Ich lese Realtime mit, wenn ihr über den Messenger in der 1 Live App schreibt. So, und das hier passiert in Düsseldorf, ja?
1: Hi, I come from Spain, but we all live in Düsseldorf and we are here at the Bad Bunny concert. Really looking forward to it and really like a special sentence that he always says. Mientras uno esté vivo, uno debe amar lo más que pueda.
0: Bad Bunny im 1 Live Sektor, heute ist es soweit.

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1: 19 Uhr, Jan Bungertz hier. In NRW gibt's eine Art Lüdenscheid 2.0. Bonn mit seiner maroden Nordbrücke. Gestern war bekannt geworden, dass die mindestens 2,5 Jahre gesperrt bleibt und zum Teil neu gebaut werden muss. Die Stadt hat jetzt um Hilfe gebeten. Mehr von Johanna Schmidt.
2: Für die Menschen in Bonn bedeutet die Sperrung, die Autos, die sonst über die Brücke gefahren sind, müssen jetzt zum Teil durch die Stadt. Wie in und um Lüdenscheid. Da mussten Anwohnerinnen und Anwohner jahrelang mit massenweise Verkehr vor ihrer Haustür klarkommen. Wegen der gesperrten Ramedetalbrücke. Der Bund hatte unter anderem für besseren Lärmschutz bezahlt. Der Bonner Oberbürgermeister Deus hat jetzt im WDR gesagt, die Sperrung ist eine Katastrophe. Und er hat auch mehr Hilfe vom Bund gefordert. Für den ÖPNV zum Beispiel, damit mehr Busse und Bahnen fahren. Eine Neuerung gibt's jetzt schon für die Bonner. Pendler dürfen bestimmte Linien der Bonner Personenschifffahrt kostenlos nutzen, um von einer Rheinseite zur anderen zu kommen.
1: Der Iran-Krieg ist trotz Rahmenabkommens nicht vorbei. Der Iran hat die wichtige Meeresstraße von Hormus wieder geschlossen. Begründung: Die Waffenruhe im Libanon werde nicht eingehalten. Da kämpft Israel gegen die Terrorgruppe Hisbollah. Die USA haben angekündigt, den Schiffsverkehr durch die Meerenge trotzdem durchsetzen zu wollen. In München sind zwei Güterzüge beim Rangieren zusammengestoßen. Dadurch sind zwei Waggons 5 Meter tief von einer Brücke gefallen. Ein Mensch kam ums Leben. Warum das Ganze passiert ist, müssen Unfallermittler noch rausfinden. In Halle-Westfalen gibt's dieses Wochenende Spitzentennis. Für Alexander Zverev hat es im ersten Halbfinale des ATP-Rasenturniers allerdings nicht fürs Weiterkommen gereicht. Er hat bei 38 Grad gegen Taylor Fritz aus den USA verloren. In 3 Sätzen nach mehr als 2,5 Stunden. Und darauf haben viele lange gewartet. In Düsseldorf geht das erste von 2 Bad Bunny-Konzerten los. Davor war Thema, dass das Dach der Arena zu bleibt für die Atmosphäre und wegen Gewittergefahr. Auf Instagram kam das aber nicht gut an, wegen der Hitze und weil es Wasser nur auf den Toiletten gibt. Bad Bunny-Fans sollten Faltflaschen und Fächer mitbringen.
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1: Auch der Abend ist oft noch sehr warm. Die Nacht bringt etwas Abkühlung, aber erst Richtung Morgen auf 20 bis 15 Grad. Dann sind auch Schauer und Gewitter möglich. Morgen geht's mit Sonne, zum Teil auch Schauern und Gewittern weiter. Dazu in Bielefeld und Brilon maximal 29 Grad, in Dortmund und Memmerskirchen 30, in Erftstadt bis 33 Grad. Auch die neue Woche startet oft heiß.
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1: Hab noch Sperrungen wegen Bauarbeiten. Die A1 Münster Richtung Dortmund ist zwischen Carmen-Zentrum und Kreuz Dortmund unerdicht. Und die A31 Grunau Richtung Oberhausen ist zwischen Schermberg und Dorsten gesperrt.
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3: 3 Stunden Countdown bis zum nächsten Deutschlandspiel. Habt ihr das timingmäßig alles auf die Kette gekriegt, was ihr noch vorhabt? Und kann man nochmal ein 7:1 erwarten oder nicht? Oder ist das zu übermotiviert? Ich weiß es ja nicht. Keine Ahnung. Ich freue mich auch aufs Spiel. Freue mich auch, dass viele von euch bei Bad Bunny sind heute Abend. Und dass viele von euch 1 Live Moving hören. Mit dem passenden Sound für diesen Sommer-Samstagabend. David Guetta's und Hypertones Remix von Where's My Husband bei JC Zeller.

So klingt der Sommer im Sektor, wenn Summer Jam dabei ist und Billa Joe. Es ist Kilimanjaro. Wie sieht's aus mit Challenges? Wie sieht's aus mit ein bisschen Sport? Ich weiß, zu heiß dafür. Aber Jax Jones hat's irgendwie geholfen. Er hat diesen Song gemacht mit einer richtigen Message dahinter. Also der Track heißt Pulling Me Back, aber die Message dahinter ist, er musste irgendwie da was finden, wo er sich so richtig

0: Summer Tune 2026 Magnetic von The Bowser und es gibt noch einen neuen hinterher. Ab 8 hier im Sommer im Sektor, Moving Mix XXL, dann auch der neue Track von The Bowser, der dieses Wochenende rausgekommen ist. Jetzt geht's aber erstmal um Bad Bunny, der 2 ausverkaufte Konzerte in Düsseldorf spielt dieses Wochenende. Die einzigen Deutschland-Shows, 50.000 heute, 50.000 morgen. Und Claudi Franzen von 1Live ist auch noch mit dabei, also 50.000 und 1. Und Claudi hat Sophia getroffen. Hi Sophia!
1: Ich bin Sophia Soll und bin jetzt extra hier für Bad Bunny nach Düsseldorf gekommen. Eigentlich sind wir in Hamburg beide aktuell, also...
2: Und du könntest mir mal ganz kurz so einen Crashkurs in Spanisch geben. Also wirklich, bei Ola hört's auf, ich sag's dir. Also ich bin wirklich gar nicht informiert hier.
1: Kann ich machen, aber du musst auch rumgucken, weil alle sprechen ein anderes Spanisch. Also ich zeig dir jetzt Argentinisch. So, mit dem Akzent und allem und den Wörtern, die ich benutze.
2: Aber easy, ja?
1: Ja, easy. Okay, also ich sag jetzt was zu dir.
2: Okay.
1: Okay. Hola, tengo calor, estoy en la fila para ver Bad Bunny. Ich hab gesagt... Hi, mir ist heiß und ich stehe in der Schlange für Bad Bunny.
2: Alles klar, jetzt komme ich. Hola, tengo calor. Danach habe ich vergessen.
1: Estoy en la fila.
2: Y estoy en la fila
1: para ver Bad Bunny.
2: Para ver Bad Bunny.
1: Ja.
2: Okay. Muy bien. Hey, okay. Muy bien, wenn ich das jetzt noch am Stück hinkriege.
0: Last-Minute-Preparations für die Bad Bunny-Show Nummer 1 heute Abend in Düsseldorf mit Claudi und Sophia und dem echten Bad Bunny.
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Es ist nie zu spät, einen Spanisch-Sprachkurs zu machen. Bad Bunny ist in town in Düsseldorf. Very international. Die Crowd ist super international, die heute da ist. The world is watching, beziehungsweise viele sind extra nach Düsseldorf gekommen für heute Abend, für die erste von zwei Deutschland-Shows von Bad Bunny. Es wird bestimmt heiß im Stadion, aber am wichtigsten ist, stellt genug Altbier kalt für Bad Bunny.

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8: 7:30 durch und 2 Autobahnen sind wegen Bauarbeiten noch gesperrt. A1 Münster Richtung Dortmund zwischen Kamm-Zentrum und Kreuz Dortmund-Unna. Und die A31 Gronau Richtung Oberhausen zwischen Schermbeck und Dorsten.
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Cooldown mit dem passenden Sound in 1 Live. Nach zwei monsterheißen Tagen jetzt kurz mal Drink nehmen, Radio aufdrehen, Prosper genießen. Denn das ist die 1 Live DJ Session exklusiv vorab.

Party all the time. Moving all the time. Und ich weiß nicht, ob Prosper das eigentlich wussten, dass der Remix, den sie hier spielen, aus dem 1 Live Sektor kommt. Das ist Tocca Discos Bomben-Alarm-Mix von Party All The Time. House Music Classic. Evergreen.

0: Uhr live im Radio. Oder falls der ein oder andere Fußball gucken sollte, auch ab morgen in ARD Sounds. Aber jetzt einmal kurz zu Bad Bunny, denn der soll ja in wenigen Minuten in Düsseldorf das Stadion entern und Albtraumsituation. Wir haben rausbekommen, wir sind ja unterwegs, Claudi Franzen von 1 Live ist unterwegs rund um das Stadion in Düsseldorf und es sind super viele Leute da, die nicht zu den 50.000 im Stadion gehören werden, weil sie einfach nicht reinkommen, Claudi.
1: Ich stehe gerade vor dem Ticket- und Clearing-Zelt und das ist nicht schön, was hier gerade passiert. Hier sind so viele Fans, die gescammt worden sind, zum Teil aus Frankreich, aus Italien. Die stehen hier weinend, wissen nicht, was sie machen sollen, haben auch irgendwie 500-600 Euro für Tickets ausgegeben. Und die Michelle steht gerade neben mir aus Frankfurt. Ist genau das auch passiert.
2: Ich wollte meinen Papa und meinen Bruder überraschen und habe Tickets online geholt über einen angeblichen Partner von Ticketmaster, die Seite heißt EventsTube und habe 700 Euro für 3 Tickets gezahlt, um jetzt hier am Eingang abgewiesen zu werden und abgespeist zu werden, mit die Tickets sind faked, versucht es bei Ticketmaster. Wir sind aus Frankfurt gefahren und wissen nicht, was wir machen sollen. Wir kommen nicht rein, es gibt keine Tickets mehr online. Ich wollte unbedingt meinen Papa und meinen Bruder überraschen, weil er uns auch immer mitgenommen hat, früher als Kinder, auf Konzerte und ich bin einfach sprachlos. Ich zitter komplett, weil ich gerade erst realisiere, was hier eigentlich abgeht und dass die Leute wirklich keine Angst haben, andere so über den Tisch zu ziehen. Ich meine, 700 Euro für Tickets plus den Weg, plus alles drum und dran, ist einfach asozial.
0: Kann man ja ganz schlecht anhören. Oh Gott, ich hoffe ganz doll, dass niemand von euch diese Erfahrung macht, weder heute noch morgen, weil morgen gibt es das ganze Spiel ja noch einmal Bad Bunny, noch einmal 50.000 Party Peoples in Düsseldorf. Ich drücke die Daumen, wünsche ganz viel Spaß bei allen, die wirklich reinkommen. 1 Live.

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1: 20 Uhr, ich bin Jan Bungartz. Zuerst geht es um Pläne der Bundesregierung, beim Wohngeld zu sparen. Das können Leute mit geringem Einkommen beantragen, um Geld für ihre Miete zu bekommen. Bauministerin Huberts plant aber Kürzungen. Daran gibt es Kritik, unter anderem aus NRW. Mehr von Anne-Karin Mellmann.
2: Ina Scharrenbach, CDU-Bauministerin in Nordrhein-Westfalen, kritisiert die Kurzfristigkeit. Solche Reformen könne man nicht innerhalb von 6 Monaten bis zum Jahresende ankündigen. Kritik kommt auch aus der Opposition. Grünen-Chef Felix Banaschak sagt, wer schwer über die Runden kommt, wird es demnächst noch schwerer haben. Verena Huberts sagte, von den Kürzungen könnten alle Wohngeldhaushalte betroffen sein. Ein Drittel könnte den Anspruch sogar ganz verlieren.
1: Die Ministerin hat die Sparpläne aber verteidigt. Die seien bitter, aber nötig. Die Bundesregierung plant, auch andere Leistungen zu kürzen. Die Linkspartei hat einen neuen Co-Vorsitzenden. Auf dem Parteitag ist Luigi Pantisano mit 53% der Stimmen gewählt worden, ohne Gegenkandidat. Vom Neuen gab's harte Kritik an Bundeskanzler Merz.
3: Jeden verdammten Tag erzählt uns Merz irgendwas von Reformen. In Wahrheit will er die Menschen abzocken, die jeden Tag arbeiten und bei denen das Geld trotzdem nicht reicht. Dagegen werden wir Widerstand organisieren.
1: Pantisanos Vorgänger Van Aken hat aus gesundheitlichen Gründen aufgehört. Als Co-Chefin der Linken wurde Ines Schwertner wiedergewählt mit knapp 86%. In einer Chemiefabrik in Dormagen im Rheinland hat es heute Morgen einen Unfall gegeben. Das giftige Gas Phosgen war ausgetreten. Dadurch wurden 25 Beschäftigte verletzt. Inzwischen hat die Polizei gesagt, dass die Leute nicht in Lebensgefahr sind. Auch für die Anwohner hat die Feuerwehr keine Gefahr festgestellt. Phosgen wird genutzt, um zum Beispiel Pflanzenschutzmittel herzustellen. Bonn hat durch die gesperrte Nordbrücke ein riesiges Verkehrsproblem, wohl für mindestens 2,5 Jahre. Der Bonner Oberbürgermeister Deus fordert deswegen Hilfe vom Bund. Der CDU-Politiker sagte, dass die Stadt die Probleme finanziell nicht alleine stemmen kann, etwa im Nahverkehr, damit mehr Menschen mit Bussen und Bahnen in Bonn unterwegs sind.
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1: Ist noch ziemlich warm gerade. Über Nacht gehen die Temperaturen etwas runter. Am frühen Morgen auf 20 bis 15 Grad. Dann sind auch teils heftige Schauer und Gewitter möglich. Morgen geht's mit Sonne, Wolken und auch Schauern und Gewittern weiter. Dazu wieder oft heiß. In Hattingen und Gütersloh maximal 30 Grad. In Wuppertal und Heinsberg 32. In Troisdorf bis 33 Grad. Die neue Woche macht hochsommerlich weiter.
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1: 2 Sperrungen, A1 Münster Richtung Dortmund ist zwischen Kamen Zentrum und Kreuz Dortmund-Unna wegen Bauarbeiten gesperrt und A31 Grone Richtung Oberhausen ist aus dem gleichen Grund zwischen Schermbeck und Dorsten dicht.
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Mein Name ist JC Teller. Ich spiele jetzt eine ganze Stunde lang den 1Live Moving Mix. Sommer im Sektor XXL. Wir bleiben nonstop in the Mix und feiern mit euch eine große Fußball-Warm-Up-Party. Und Shakiras und Burner Boys, offiziellen WM-Song. Die

0: vom Stadion noch 1Live-Winnerin Evgenia getroffen. Eine der Glücklichen, die diese Woche Tickets von uns bekommen hat.
1: Ja, die Evgenia kam gerade so auf mich zugelaufen und meinte, bist du von 1Live? Ich so, ja, ich habe so ein Mikro in der Hand. Und wir haben gerade mal gecheckt, wo sie ihr Ticket herbekommt. Wie gefällt dir denn bisher? Seit wann bist du hier? Bist du vorbereitet auf die Hitze?
2: Ja, wir sind seit einer halben Stunde hier. Wir haben gerade noch gegessen, wir haben Sushi mitgebracht und ich habe hier meinen Fächer. Das ist schon sehr warm tatsächlich. Ja, aber ich finde, die Stimmung ist ganz gut und jetzt muss ich noch meine Tickets holen gehen und dann geht's gleich los.
1: Gib uns mal einen kurzen Outfit-Check für today.
2: Also ich habe meine Doc Martens an, dann habe ich ein braunes, kurzes, sommerliches Kleid mit einem silbernen Gürtel. Dann eine schwarze Tasche mit einem Bandana, ein bisschen Schmuck und zwei Zöpfchen.
1: Puerto Rico Vibe, JC. Ganz viel Spaß heute.
2: Dankeschön, euch auch.
0: Claudi Franz und Evgenia bei Bad Bunny. Und Bad Bunny für alle. Besonders für die, die morgen zum Konzert gehen. Tag 2, Vorfreude-Track jetzt im 1Live Moving Mix. Sommer im Sektor XXL.

drin. Und eine Menge Leute auch. Also die Show läuft. Bad Bunny ist sogar 10 Minuten früher als offiziell geplant auf die Bühne gekommen. Ich glaube, da hat jemand Bock. Wir bleiben nonstop in the Mix bis 9 Uhr.

0: XXL und Jan von den 1Live-Infos sagt euch ganz kurz, was auf den Straßen los ist.
1: Ja, aber auch nur ganz kurz. Zwei Sperrungen wegen Bauarbeiten. A1 Münster Richtung Dortmund zwischen Kamen Zentrum und Kreuz Dortmund-Unna ist die dicht. Und die A31 Gronau Richtung Oberhausen ist gesperrt zwischen Schermbeck und Dorsten.
0: Wir bleiben nonstop bis 9 Uhr.
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0: Aqua, der aktuelle Sommertrack. Ich würde sogar sagen, Sommer-Signature-Song, kann man noch sagen, oder? Von Ugel, Move Into The Sun. Letztes Wochenende im Stade de France von ihm aufgelegt. Als Support-Act von David Guetta bei seinen drei großen Stadionshows. Das war impressive.
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0: Aber eine Frage.
1: Fußball oder Bad Bunny?
2: Der Bad Bunny heute.
1: Ihr seid natürlich hier, deswegen gehe ich davon aus, dass es Bad Bunny ist.
2: Ach, vielleicht noch zweite Halbzeit danach vom Fußball. Wer weiß.
1: Guckst du so auf dem Handy irgendwie mit oder ist das für dich heute gar kein Thema?
2: Kein Fall, nein. Mal draufschauen kurz, aber jetzt nicht anschauen, nein, nein.
3: Nee, keine Ahnung, wer spielt, hä?
4: Deutschland und 22 Uhr. Ich bin, Digga, ist mir, who gives a fuck, ganz ehrlich, Bad Bunny, Bro. Bad Bunny, also, nee, hä, was? WM, was? Egal.
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Fnatic gemacht haben. Ist ja schon ein guter Sommersong. Aber es kommt noch einer. Finale für den Moving Mix. Sommer im Sektor XXL. 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
1: 21 Uhr, Jan Bungertz hier. Noch eine knappe Stunde, dann ist wieder Anpfiff für Deutschland bei der Fußball-WM. Im zweiten Gruppenspiel geht's in Toronto in Kanada gegen die Elfenbeinküste. Bei den Erfolgsaussichten sind diese Fans optimistisch.
2: 4-0.
3: 3-1 ist die Hoffnung.
4: Gegner war natürlich ein Aufbaugegner im ersten Spiel in Houston und jetzt geht's zur Sache ab heute.
1: Das erste Gruppenspiel gegen Curaçao hatte Deutschland ja haushoch gewonnen mit 7-1. Inzwischen ist auch klar, Bundestrainer Julian Nagelsmann lässt dieselbe Startelf ran gegen die Elfenbeinküste. Auch darauf haben viele hingefiebert. Das erste von zwei Bad Bunny Konzerten heute Abend in Düsseldorf. Das sorgte für Schlangen vor der ausverkauften Arena, aber nicht alle Wartenden durften rein. Etliche Fans sind nach 1Live-Informationen Opfer von Ticketbetrug geworden, darunter Michelle aus Frankfurt.
5: Die Seite heißt EventsTube und habe 700 Euro für 3 Tickets gezahlt, um jetzt hier am Eingang abgewiesen zu werden und abgespeist zu werden mit die Tickets sind faked.
1: Betroffen waren auch Leute, die extra aus dem Ausland angereist waren. Verbraucherschützer warnen, dass Betrug mit teuren Konzerttickets mehr wird. Dann geht's um den Iran-Krieg und einen Rückschlag für die Hoffnung auf Entspannung. Der Iran hat die wichtige Meerenge von Hormus wieder für den Schiffsverkehr gesperrt. Er begründet das mit weiteren Angriffen Israels im Libanon. Eigentlich sind dieses Wochenende Gespräche zwischen den USA und Iran geplant. Mehr von Heiner Hoffmann.
6: Die iranische Seite erhöht damit noch einmal deutlich den Druck auf die USA. Sie machen klar, ohne eine umfassende Waffenruhe wird es keine Verhandlungen geben. Und mit umfassender Waffenruhe ist eben auch der Libanon gemeint. Eigentlich sollte es ja gestern schon Verhandlungen geben. Die wurden vertagt, verschoben. Auch da hat es sich schon angedeutet, dass der Libanon der Knackpunkt ist, warum die Gespräche verschoben wurden. Gleichzeitig fahren trotzdem beide Seiten offenbar in die Schweiz. Das heißt, sie zeigen sich tendenziell gesprächsbereit.
1: Das US-Militär sagt auch, dass es die Schifffahrt durch die Straße von Hormus absichern will. Und das noch, die Bundesregierung will beim Wohngeld sparen. Bauministerin Hubertz hat angekündigt, dass an der Unterstützung für Mieter mit geringem Einkommen um 2 Milliarden Euro gekürzt werden soll. Aus der Opposition kommt Kritik, dass das Leute treffen würde, die ohnehin schon nicht viel Geld haben.
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1: Ist noch ziemlich warm gerade. Die Nacht bringt etwas Abkühlung, aber erst Richtung Morgen auf 20 bis 15 Grad. Dann sind auch Schauer und Gewitter möglich. Morgen geht's mit Sonne, zum Teil auch Schauern und Gewittern weiter. Dazu in Dortmund und Dermelskirchen höchstens 30 Grad, in Wuppertal und Hilden 32, in Köln bis 34 Grad. Auch die neue Woche startet oft heiß.
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1: Ein paar Autobahnen sind wegen Bauarbeiten gesperrt. Die A1 Münster Richtung Dortmund zwischen Kamenzentrum und Kreuz Dortmund-Unna. Und die A31 Gronau Richtung Oberhausen ist dicht zwischen Schermbeck und Dorsten.
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7: 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Hier läuft Moving mit JT Zeller und Calvin Harris.

auf jeden Fall, oder? Bunt. Nie allein. Natürlich im Deutschland-Trikot. Ich kenne Bunt nicht anders. Bad Bunny übrigens auch im Deutschland-Trikot, gerade auf der Bühne in Düsseldorf. In so einem Teamgeist-Trikot oder einer Teamgeist-Jacke. Das war ja diese Kollektion, die WM 2006, als Deutschland die WM ausgerichtet hat, als die rauskam. Bad Bunny, absoluter Pro. Noch mehr Fußballfans hier, Swedish House Mafia.

WM betrifft. Sie haben gestern ihre eigene Fußball-WM-Merch-Kollektion gedroppt, komplett in Black, mit dem offiziellen Football Association Badge und der Nummer 3. Sebastian Ingrosso stand selber vor 10 Jahren oder so mal bei der Miami

0: John Summit, Where You Are in 1 Live Moving, die Fußball-Warm-Up-Party. Und parallel Bad Bunny in Düsseldorf, Day One. Ich weiß nicht, muss man sich da entscheiden? War das schwer, ob man jetzt heute Abend Bad Bunny gucken geht, wenn er da ist? Oder Deutschland? Claudi Franz ist für 1 Live in Düsseldorf und hat mal gefragt.
1: Fußball oder Bad Bunny?
2: Fußball. Kein Scheiß. Ich wurde gezwungen quasi. Also, Bad Bunny, ey, alle Liebe raus auf Bad Bunny, aber ich wurde ein bisschen mitgezogen heute.
1: Wie heißt du? Wo kommst du her?
2: Ich bin schon ein Fußballfreund. Ich heiße Dennis und ich komme aus Aalen.
1: Und guckst du auf der Rückfahrt noch das Spiel?
2: Ja, 22 Uhr, ich gehe voll rein live. Ja, voll rein. Ich schaue auch während dem Konzert Livestream. Also kein Scheiß, es tut mir echt leid, auch für meine Freunde jetzt, aber die wissen es noch nicht, aber ich werde den Livestream komplett anzünden um 22 Uhr.
1: Dennis aus Aalen, ja. Ganz kurz dein Tipp für das Spiel heute Abend.
2: 3-0, entspanntes 3-0.
0: Dennis, was geht ab bei dir? Ich verspreche euch, wir haben auch Menschen gefunden, die sich 100% auf Bad Bunny konzentrieren. Zum Beispiel Malik, der ist aus Tunesien angereist, Leute.
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0: Das große Bad Bunny meets Sommer meets WM Wochenende im 1 Live Sektor. Dann hören wir mal.

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2: Halb 10 durch. Die A52 Essen Richtung Düsseldorf ist zwischen Essen-Bergerhausen und Essen-Süd nach einem Unfall gesperrt worden. Und dann sind noch Autobahnen wegen Bauarbeiten dicht. Die A1 Münster Richtung Dortmund zwischen Carmen-Zentrum und Kreuz Dortmund-Unna. Und die A31 Gronau Richtung Oberhausen ist zwischen Schermbeck und Dorsten gesperrt.
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3: Extra hot, die nächsten 20 Minuten gehen nochmal in the Mix. 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

0: Tages kommt von Ferdinand, genau so.
1: Moin 1Live, wie geht's dir? Du hast so gute Musik von Ferdinand. Du machst so coole Musik und ein schönes Wochenende. Ich habe heute Fußball gespielt und ich habe ein Tor geschossen.

Das war Inside Moving mit JC Zeller. 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Oder jetzt gleich die Nonstop-Live-Reportage von unseren Friends von der Sportschau. Wenn ihr keinen Fernseher habt, könnt ihr da auch das Spiel live hören. Und hier in 1Live geht's weiter mit

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1: 22 Uhr, ich bin Jan Bungartz und los geht's mit Fußball. Die deutsche Nationalmannschaft hat ihr zweites WM-Gruppenspiel gegen die Elfenbeinküste. Bundestrainer Julian Nagelsmann setzt dabei auf dieselbe Startelf wie beim Auftakterfolg gegen Curaçao. Mehr aus dem Stadion in Toronto von Michael Augustin.
2: Neuer im Tor mit Kimmich auf der rechten Abwehrseite. Sané spielt im rechten offensiven Mittelfeld und vorne ist Havertz, der Doppeltorschütze von Curaçao. Die einzige Sturmspitze. Das Ganze bei 23 Grad im kleinsten Stadion dieser WM gegen die Elfenbeinküste. Das ist der stärkste Gegner in der deutschen Gruppe. Die Afrikaner haben ihr Auftaktspiel gegen Ecuador mit 1:0 gewonnen.
1: Kurz nach dem Anpfiff steht es in Toronto noch 0:0 zwischen Deutschland und der Elfenbeinküste. Auch für viele Bad Bunny-Fans ist heute ein großer Abend. Der Latin-Superstar spielt gerade sein erstes von zwei Konzerten in Düsseldorf. Die Arena ist ausverkauft. Ein Problem war laut 1Live-Reporterin Claudia Franzen Ticketbetrug. Der ist manchmal erst beim Einlass aufgefallen und dann durften Leute nicht rein.
3: Hier sind Fans, die gescammt worden sind, zum Teil aus Frankreich, aus Italien. Die stehen hier weinend, wissen nicht, was sie machen sollen, haben auch irgendwie 500-600 € für Tickets ausgegeben.
1: Kritik gab es vor dem Konzert daran, dass das Arena-Dach beim Bad Bunny-Auftritt zubleiben sollte. Inzwischen ist es doch aufgemacht worden. Die Linkspartei hat einen neuen Co-Vorsitzenden. Auf dem Parteitag ist Luigi Pantisano mit 53% der Stimmen gewählt worden, ohne Gegenkandidat. Vom Neuen gab es harte Kritik an Bundeskanzler Merz.
4: Jeden verdammten Tag erzählt uns Merz irgendwas von Reformen. In Wahrheit will er die Menschen abzocken, die jeden Tag arbeiten und bei denen das Geld trotzdem nicht reicht. Dagegen werden wir Widerstand organisieren.
1: Pantisanos Vorgänger Van Aken hat aus gesundheitlichen Gründen aufgehört. Als Co-Chefin der Linken wurde Ines Schwertner wiedergewählt mit knapp 86%. Auf der A40 in Mülheim ging's schneller als gedacht. Die Autobahn ist zwischen Heißen und Winkhausen wieder freigegeben worden. Erst sollte sie bis Montagmorgen gesperrt bleiben. Spezialisten hatten da nach Blindgängern aus dem Zweiten Weltkrieg gesucht. An der A40 sollen zwei neue Autobahnbrücken gebaut werden.
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1: Über Nacht gehen die Temperaturen runter, am frühen Morgen auf noch 20 bis 15 Grad. Dann sind auch teils heftige Schauer und Gewitter möglich. Der Sonntag geht mit Sonne, Wolken und auch Schauern und Gewittern weiter. Dazu wieder oft heiß. In Münster maximal 30 Grad, in St. Augustin und Grevenbruch 32, in Jülich und Langenfeld bis 33 Grad. Die neue Woche macht hochsommerlich weiter.
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1: Die A1 Münster Richtung Dortmund ist zwischen Carmen-Zentrum und Kreuz Dortmund-Unna wegen Bauarbeiten gesperrt bis Montagmorgen. Die A31 Gronau Richtung Oberhausen ist zwischen Schermberg und Dorsten auch wegen Bauarbeiten dicht bis morgen Vormittag. Und die A61 Koblenz Richtung Mönchengladbach ist zwischen dem Dreieck Sinzig und dem Dreieck Bad Neuenahr nach einem Unfall dicht gemacht worden. Ihr solltet runter von der Autobahn und zwar am Dreieck Sinzig in Richtung der A571, um die Unfallstelle zu umfahren.
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5: Hallo Sektor und einen wunderschönen guten Abend an alle da draußen. Hier ist 1 Live und das mit der 1 Live DJ Session, dass wir jeden Samstagabend von 22 Uhr bis 1 Uhr sind wir für euch hier am Start und das mit aktuellstem Club-Sound im Gepäck. In der ersten Stunde wie immer mit mir Mogwai und den heißesten Neuerscheinungen der Woche. Danach geht es wie immer weiter mit einem Gast-DJ. Heute ist es Prosper aus UK. Die spielen von 23 Uhr bis 0 und von 0 bis 1 spielt dann nachher noch Nora and Pure aus unserem 1 Live DJ Session Residence Team. Hier geht es jetzt aber erstmal los mit dem ersten Track, der heißt Blue, kommt von Antagonite und damit wünsche ich jetzt erstmal viel Spaß mit 3 Stunden 1 Live DJ Session.

bei euch läuft 1 live und das mit der 1 live DJ Session. Das gerade mit mir, Mogwai in the Mix. Und was ich hier gerade spiele, kommt von Adam 10 und heißt I Never Knew. Ja, und wenn ihr euch mehr für die Tracks von heute Abend interessiert, dann geht doch einfach mal auf 1live.de und checkt dort die Playlists oder besucht auch gerne mal die ARD Sounds App. Dort gibt's nochmal alles von der DJ Session zum Nachhören. Hier geht's schon weiter mit dem nächsten Track. Der heißt That's Right und kommt von Christina Latzis im Supernova Remix.

Sektor. Bei euch läuft 1 live und das mit der 1 live DJ Session. Das gerade mit mir, Mogwai in the Mix. Jeden Samstagabend von 22 Uhr bis 1 Uhr versorgen wir euch hier mit aktuellstem Club-Sound. Und was ich hier gerade spiele, kommt von Sean Finn und Play On und heißt Playa de Cesalines. Ganz tolle Nummer, wie ich finde. Weiter geht es hier mit Prosper. Das sind auch unsere heutigen Gast-DJs. Die spielen nachher von 23 Uhr bis 0 Uhr mit ihrem Track Dreams.

Funk Investigation mit Schumacher läuft hier gerade und ihrem Track From the Dusty Hot 1 live. Und das mit der 1 Live DJ Session und das gerade mit mir, Mogwai in the Mix. Ja, wenn ihr die 1 Live DJ Session gerne nochmal hören möchtet, dann geht doch einfach mal auf 1live.de oder besucht doch gerne mal die ARD Sounds App. Dort gibt es nochmal alles von der DJ Session zum Nachhören. Hier geht es jetzt weiter mit einer neuen Interpretation von Oxias Track Domino. Und die Version kommt von Space 92. Check

Technoid fliegen wir durch den heutigen Abend und das gerade mit dem Track Don't Stop von Devi Dega, J1 Live und das mit der 1 Live DJ Session und das gerade mit mir Mogwai. Weiter geht's mit dem Klassiker Adagio for Strings, hier jetzt aber von Matt Bukowski und den Rave Kings.

Hier heute immer noch die 1 Live DJ Session, das immer noch mit mir Mogwai. Gleich um 23 Uhr geht's hier weiter mit Prosper. Das sind unsere heutigen Gast-DJs, die kommen aus UK. Und danach habe ich für euch noch von 0 bis 1 Uhr Nora and Pure aus unserem 1 Live DJ Session Residence Team. Also bleibt dran, jetzt geht hier wie immer schwer nach vorne.

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1: Ihr hört eins live und das ist die zweite Stunde der DJ-Session. Heute mit einem Set von einem der gehyptesten House-Acts momentan, Crossbar. Die haben auch gerade ihr Debütalbum released und mit Free Your Mind haben sie gerade den Club-Hit des Jahres am Start. Viel Spaß jetzt mit ihrem Mix.

Hier ist 1 Live und ihr hört die 1 Live DJ Session mit einem Set von Prosper. Die beiden UK-Producer sind aktuell mega im Trend. Gerade hört ihr noch den Track Dance Dance von Reboot. Für ihr Debütalbum haben Prosper richtig geile Features wie Clooney oder Kitama an den Start gebracht. Gibt's euch alles hier noch im Mix zu hören. Also viel Spaß weiterhin mit Prosper hier in der 1 Live DJ Session.

Hier ist die 1 Live DJ Session und ihr hört aktuell ein Set von Prosper. Die sind mit ihrem Debütalbum aktuell auch auf Tour und spielen Club- und Festival-Shows in Spanien, UK, Kroatien und den USA.

Ihr hört die 1 Live DJ Session mit meinen Gast DJs Prosper. Aktuell mega im Hype mit ihrem 90s Rave Sound. Der nächste Track ist auch von ihrer Debütscheibe, heißt Baby und ist gemeinsam mit Murder Beats entstanden. Checkt es mal aus.

Wir sind fast am Ende der DJ-Session mit Prosper. Die habt ihr gerade auch mit ihrer Nummer Free Your Mind gehört. Welche DJs feiert ihr eigentlich denn gerade so und würdet ihr gerne mal in der DJ-Session hören? Schreibt uns dafür gerne über den Messenger in der 1 Live-App. In der dritten Stunde gibt es gleich noch ein Set von unserer Resident DJ Nora and Pew auf die Ohren. Vorher gibt es aber noch einen weiteren Prosper-Track. Das ist Dreams. Viel Spaß damit.

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1: Hey, hey, Sektor, ihr hört 1 live und das mit der 1 live DJ-Session. In der letzten Stunde habt ihr das Set gehört von unseren Gast-DJs Prosper aus UK. Und hier geht's jetzt weiter mit Nora and Pure aus unserem 1 live DJ-Session-Residence-Team. Viel Spaß jetzt mit Nora and Pure.

Hier ist 1 Live und ihr hört die dritte Stunde der 1 Live DJ Session. Heute haben wir für euch Nora and Pure aus unserem Resident Team zu Gast. Die ist aktuell wieder viel unterwegs. Hier gibt's für euch jetzt eine Stunde lang ihren feinsten House Sound.

Ihr hört die 1Live DJ Session hier in 1Live aktuell mit einem Mix von Nora and Pure. Die ist bekannt für ihren Mix aus Deep House und Indie Tronic. Viel Spaß weiterhin mit dem Set.

Hier ist die 1Live DJ Session mit dem Resident Mix von Nora & Pure. Die ist gerade dabei, ihren Sound weiterzuentwickeln. Das merkt man auch in ihrem Set diese Woche. Viel Spaß wünsche ich weiterhin mit ihrem Mix.

Und das war die 1 Live DJ Session für diese Woche mit mir, Mogwai, einem Set von Prosper. Und gerade läuft noch der Resident Mix von Nora and Pure. 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Da findet ihr alle Episoden der DJ Session jederzeit zum Nachhören. Viel Spaß damit und einen schönen Abend wünsche ich euch noch.

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1: Die Nachrichten mit Michael Dreis. Guten Morgen. Die deutsche Fußballnationalmannschaft steht vorzeitig im 16. Finale der Fußball-WM. Die DFB-Elf gewann auch ihr zweites Gruppenspiel in Toronto gegen die Elfenbeinküste mit 2:1 und hat damit den Einzug in die K.O.-Runde sicher. Silke Heine, WDR Sport.
2: Unmittelbar nach Abpfiff der Partie stürmt Bundestrainer Julian Nagelsmann auf Dennis Undav zu und nimmt ihn in den Arm. Wieder hatte sich der Stuttgarter als Edeljoker erwiesen und nach 0:1 Rückstand beide Tore der deutschen Mannschaft erzielt. Undav ist mit jetzt 3 WM-Treffern und 2 Vorlagen auch aktuell der Topscorer des Turniers. Dank des Sieges zieht die DFB-Elf erstmals seit dem Titelgewinn 2014 wieder in eine WM-KO-Runde ein. Ab 2 Uhr unserer Zeit stehen sich die anderen deutschen Gruppengegner Ecuador und Curaçao gegenüber. Die Niederlande haben im europäischen Duell gegen Schweden in die Erfolgsspur zurückgefunden. Die Elftal übernimmt nach einem 5:1-Sieg auch die Tabellenführung von den Skandinaviern.
1: Die Straße von Hormus wird offenbar wieder geschlossen. Das hat das Militärkommando des Iran mitgeteilt. Als Grund wurden israelische Angriffe im Libanon genannt. Eigentlich soll dort eine Waffenruhe gelten, die der Iran mit den USA vereinbart hatte. Die Angriffe gehen aber weiter. Das israelische Militär soll mindestens 16 Menschen im Libanon getötet haben. Der Bund hat Beschäftigten im Ausland monatelang zu viel Geld ausgezahlt. Wie das Auswärtige Amt bestätigte, geht es um 5 Millionen Euro, die zu viel überwiesen wurden. Verantwortlich dafür ist wohl der Rechenfehler eines Dienstleisters, der die Unterhaltskosten im Ausland bewertet. Sie wurden zu hoch angesetzt. Zurückfordern kann der Bund die Summe nicht. Die Autobahn 40 zwischen Mülheim-Heißen und Mülheim-Winkhausen ist wieder frei. Die Sperrung wurde früher aufgehoben als geplant. Eigentlich sollte sie erst Montag früh freigegeben werden. Spezialisten hatten in dem Bereich nach Blindgängern aus dem Zweiten Weltkrieg gesucht, weil 2 neue Autobahnbrücken an der A40 gebaut werden sollen.
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1: In Unna läuft im Freibad Bornekamp gerade eine 24-Stunden-Benefizschwimmaktion. Das Ziel, noch bis heute Nachmittag so viele Bahnen wie möglich zu schwimmen und damit Spenden zu sammeln. Janis Weiser für WDR aktuell.
3: Alle sind eingeladen mitzumachen und möglichst viele Kilometer im Wasser zu sammeln. Jede geschwommene Bahn zählt, denn Schwimmpaten verwandeln die sportliche Leistung später in eine Spende. Die Teilnahme kostet 5 Euro. Das Geld, das beim 24-Stunden-Schwimmen zusammenkommt, kommt gleich 2 wichtigen Zwecken zugute. Eine Hälfte geht an einen Hospiz in Unna, die andere Hälfte fließt in den Erhalt des Freibads Bornekamp.
1: Und das Wetter in Nordrhein-Westfalen. In der Nacht ziehen von Westen her Schauer und Gewitter rein. Teilweise sind Unwetter möglich. Bei Tiefstwerten zwischen 20 und 15 Grad. Tagsüber dann Sonne, aber sind teilweise auch wieder kräftige Schauer oder Gewitter dabei. Weiterhin mit Unwettergefahr und es wird wieder schwül und heiß. In Kleve bis 30 Grad, in Neuss 32, in Hürth maximal 33 Grad. Das war WDR aktuell.
4: Die junge Nacht hier. 3 Meldungen von den Straßen im Moment. A1 Bremen Richtung Osnabrück. Und jetzt ist die Meldung mir weggeflutscht, denn eine wichtige Meldung ist reingekommen. Vorsicht bitte in beiden Richtungen auf der A25 Hamburg-Geesthacht. Zwischen Neu-Allermöhl-West und Nettelnburg werfen Menschen Gegenstände von einer Brücke aus auf die Fahrbahn. Mann! Die A656 Heidelberg Richtung Mannheim ist zwischen Mannheim-Seckenheim und Kreuzmannheim nach einem Unfall gesperrt. Hier noch eine Gefahrenmitteilung für Rheinland-Pfalz. In den Gemeinden Welgesheim, Aspesheim und Horweiler kommt es wegen eines Großbrandes zu massiver Rauchentwicklung. Es kann zu Sichtbehinderungen und Geruchsbelästigungen kommen. Bitte meidet das betroffene Gebiet, schließt Fenster und Türen und schaltet die Lüftungen und Klimaanlagen ab. Der Computer hat mich angelogen. Es gibt einfach noch 8 Meldungen, Leute. Die A1 Bremen Richtung Hamburg ist zwischen Harburg und Stillhorn wegen Bauarbeiten bis Montag ca. 5 Uhr zu. Die Umleitung führt über die U83. Es muss mit erheblicher Wartezeit gerechnet werden. A1 Bremen Richtung Osnabrück ist zwischen Hohldorf und Neunkirchenwörden wegen Bergungsarbeiten zu bis um 4. Die Umleitung führt über die U58. Die A1 Münster Richtung Dortmund ist zwischen Kamen Zentrum und Kreuz Dortmund Unna wegen Bauarbeiten zu bis Montag 5 Uhr. A3 Nürnberg-Passau ist zwischen Kreuz Deggendorf und Hengersberg wegen Bauarbeiten bis Montag ca. 1 Uhr in beiden Richtungen zu. Die Umleitung führt über die U18 und U83. A6 Mannheim Richtung Heilbronn ist zwischen Sinsheim-Steinsfurt und Bad Rappenau wegen Bergungsarbeiten zu. Dort ist ein Rettungshubschrauber im Einsatz. Die A7 Ulm Richtung Würzburg ist zwischen Wörnitz und Rothenburg ob der Tauber wegen Bauarbeiten zu. bis um 5 Uhr früh. Die A27 Walsrode-Bremen ist zwischen Werden-Nord und Langwedel in beiden Richtungen wegen einer Baustelle zu bis Montag um 5. Die Umleitung führt über die U52 und U9. A31 Gronau Richtung Oberhausen ist zwischen Schermbeck und Dorsten wegen Bauarbeiten gesperrt bis Sonntag früh um 10. A61 Hockenheim Richtung Ludwigshafen ist zwischen dem Dreieck Hockenheim und dem Kreuz Speyer wegen Bauarbeiten zu bis Montag früh um ca. 5.
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4: Dennis und Duff, und alle, Dennis und Duff. Ein herzliches Dankeschön und Gratulation der deutschen Fußballnationalmannschaft der Herren zu einem spannenden 2:1. Wie das zum Beispiel Jonathan Tah erlebt hat und warum der Sieger immer recht hat, das hören wir hier nach drei Songs. Kotaro Dö hier, Dennis und

0: Schöne Grüße überall hin, dorthin, wo es staut. Aus den richtigen Gründen. Die junge Nacht, die 1:15 Uhr. Kann ja durchaus sein, dass es deswegen bei euch staut. Weil vor euch hupende Menschen ein bisschen den Verkehr aufhalten. Draußen auf ihren Fenstern sitzen und irgendwas mit Deutschland schreien. Manche aber auch ganz richtigerweise. Dennis Undav. 2 Tore hat er geschossen. Im letzten Moment quasi hat er damit Deutschland den Sieg gegen Côte d'Ivoire, gegen die Elfenbeinküste gesichert. Im 2. Gruppenspiel der Tabelle E, der Gruppe E, wo Deutschland drin sitzt und noch ein Spiel hat gegen Ecuador. Das kann aber so und so ausgehen, denn Deutschland ist damit quasi schon weiter. Wie schön ist es? In Toronto wurde auch gefeiert, denn da gab es, haben wir vielleicht auch in der Übertragung gesehen, das eine oder andere deutsche Fantum.
1: War Hammer, super.
2: Mega, Deutschland hat abgeliefert. Der war geil, alle 5 Leute eingewechselt, Nagelsmann, alles richtig gemacht.
3: Und da bist du immer am Ende gut.
4: Als Stuttgarter war das das Beste, was passieren konnte. Unglaublich. Stuttgart, so sieht's aus. Unglaublich. Fliegt extra hierher und dann macht er so ein Ding, macht er 2 Dinger rein.
0: Eine super Sache, hat sich gerade lohnt, gell? Ja, Nagelsmann hat richtig zugegriffen und er hatte diesmal auch sehr, sehr lobende Worte für Dennis Undav.
5: Klar, Dennis hat man da gesehen, hat ein brutales Stürmergehen, der einfach sich in der Box super bewegt.
0: Ja, und daneben hat er auch noch viele andere reingeworfen, die sich richtig bewiesen haben. Jamie Leveling, Nadim Amiri und Rüdiger ist auch reingekommen für den mittlerweile verletzten Schlotterbeck. Ich hoffe, da ist nicht zu viel Dolls bekommen. Heißt, die Bank ist schon voller gute Leute, ne?
5: Kannst alle auswählen und jeder wäre bereit.
6: Danke und nochmal Glückwunsch.
0: Ja, ich meine, die erste Hälfte war für die Deutschen ein bisschen schwierig. Irgendwann standen sie mit an 0:1 zu hinten gegen die Elfenbeinküste. Jonathan Tah war trotzdem nicht so ganz einverstanden mit der Bewertung der ersten Halbzeit.
7: Wie viele Torchancen hatten die?
8: Es gab Wackelmomente, aber vielleicht ist der Deutsche dann auch zu kritisch.
0: Ja, no shit. Die junge Nacht hier.

0: Junge Nacht hier, 1:23 Uhr, der Nagelsmann zum Undarf, als er ihn eingewechselt hat, so.
1: Du bist gut genug.
0: Okay, er war flach, ja, okay.
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0: Ey, jetzt mal ganz ehrlich, meistgehörter Song, nicht nur in Deutschland, würde ich mal behaupten, sondern sogar weltweit, wenn man den Feed aufmacht. Gut genug. Kitschkrieg zusammen mit Blumengarten und Shireen David. Also der krasseste Ohrwurm dieses Jahres. International am Abgehen, 1,2 Millionen TikTok-Videos mit diesem Song. Platz 1 in den Streaming-Charts in Deutschland, Top 10 Single-Charts, Millionen YouTube-Klicks. Ryan hat erst vor ein paar Tagen dann erst bei Insta auch gepostet. Alter, was ist hier los? Wir sind auf 1. Ich war noch nie irgendwann auf der 1 und hat ein Foto von sich beim Heulen irgendwie gepostet. Und das ist so schön. Das ist, wie schön ist es? Sammy und Ryan von Blumengarten haben uns besucht zum Interview und haben klar gemacht, ja, dieser Song ist ein internationaler Erfolg, aber jetzt denkt ja auch nicht, dass wir nach L.A. auswandern oder so.
2: Das ist jetzt nicht so nach, wir streben nach der großen internationalen Karriere. Es macht natürlich gerade super Spaß und wir sind super dankbar, sowas erleben zu dürfen. Das ist einfach ein einmaliger Moment und so versuchen wir es auch zu behandeln und zu würdigen.
0: Ja, das eine bei dem Song ist ja der Hype um Blumengarten und das andere, was weniger geil ist, ziemlich genau das Gegenteil, ist der Hate gegen Shireen David, ja, weil die rappt ja auch mit in dem Song und in den Kommentaren, da heißt es besonders von den Amis, der Song ist geil, aber der Part von der Frau scheiße. Und dann kommt auch noch Heidi Klum und schreibt, I only love his part. Ryan hat eine klare Ansage, was das angeht.
2: Das mit Heidi habe ich wirklich nicht verstanden. Heidi Klum, wir lieben dich, aber was zur Hölle hast du da gekocht? Wir stehen alle hinter Shireens Part, wir feiern Shireens Part. Ohne Shireens Part wäre der Song nicht das, was der Song heute ist.
3: Ja.
2: Und wir würden es jedes Mal genauso machen.
0: So, Kitschkrieg, Blumengarten, Shireen David, hier in der jungen Nacht. Ihr wisst, wie er heißt.

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0: Ey, kurz nach 2:30 am Sonntag, die junge Nacht hier. Erstmal Entwarnung, es wirft niemand mehr Gegenstände von der Brücke auf die Fahrbahn. Auf der A25 Hamburg-Geesthach zwischen Neu-Allermöhe-West und Nettelnburg. Wie kommt man auf die Idee, Digga? Eine Gefahrenmitteilung für Rheinland-Pfalz. In den Gemeinden Welgesheim, Aspisheim und Horweiler kommt es wegen eines Großbrandes zu massiver Rauchentwicklung. Da könnte die Sicht behindert sein und auch der Geruch ein bisschen belästigend wirken. Deswegen meidet das betroffene Gebiet, schließt Fenster und Türen, schaltet Lüftungen und Klimaanlagen ab. Ich weiß, bei dem Wetter schwierig, aber sonst riecht es halt nach Rauch bei euch. A1 Bremen Richtung Hamburg ist zwischen Harburg und Stillhorn wegen Bauarbeiten zu bis Montag ca. 5. Die Umleitung führt über die U83. Ihr müsst mit ziemlich langer Wartezeit rechnen. Die A1 Bremen Richtung Osnabrück ist zwischen Holdorf und Neunkirchenförden wegen Bergungsarbeiten zu bis 4. Die Umleitung führt über die U58. A1 Münster Richtung Dortmund ist zwischen Carmen-Zentrum und Kreuz Dortmund-Unna wegen Bauarbeiten zu bis Montag 5. A3 Nürnberg-Passau. Entschuldigung. Die A3 Nürnberg-Passau ist zwischen Kreuzdeckendorf und Hengersberg wegen Bauarbeiten bis Montag ca. 1 Uhr in beiden Richtungen zu. Die Umleitung führt über die U18 und U83. A6 Mannheim Richtung Heilbronn ist zwischen Sinsheim-Steinsfurt und Bad Rappenau wegen Bergungsarbeiten zu. Da gibt's einen Rettungshubschrauber im Einsatz. Die A7 Ulm Richtung Würzburg ist zwischen Wörnitz und Rothenburg ob der Tauber wegen Bauarbeiten zu bis 5 Uhr. Die A27 Walsrode-Bremen ist zwischen Verden Nord und Langwedel in beiden Richtungen wegen der Baustelle zu bis Montag 5. Die Umleitung führt über die U52 und U9. A31 Gronau Richtung Oberhausen ist zwischen Schermbeck und Dorsten wegen Bauarbeiten zu bis Sonntag früh 10. Die A61 Hockenheim Richtung Ludwigshafen ist zwischen Dreieck Hockenheim und dem Kreuz Speyer wegen Bauarbeiten zu bis Montag früh noch circa bis 5. Die A210 Kiel Richtung Rendsburg ist zwischen Achterwehr und Briedenbeck wegen eines brennenden LKW zu.
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0: Die fantastische Show, die euch coole Steuertricks gibt, die vielleicht nicht funktionieren, aber dafür lustig klingen. Cortaro Dürr, das ist nicht der Trick, das ist mein Name.

Es hätte alles anders kommen können. Deutschland hätte sich durch ein drittes Spiel gegen Ecuador zittern können. Wäre da nicht... Dennis Odendorf, Entschuldigung. Das ist mein Lieblingsspieler, was soll ich sagen? The Bowser aus Norwegen hätten auf Norwegisch singen können. Dann wäre Magnetic nicht so gekommen, wie er jetzt kommt. Und ich bin mal froh. Sag mal so, weil Norwegisch in meinen Ohren klingt, als würdest du mit einer heißen Kartoffel im Mund jonglieren. Die junge Nacht hier, 1:40 Uhr.

0: großes, wunderschön klingendes Schild mal von Ariana Grande an ihre Fans. Weil die manchmal doch noch ein bisschen über die Stränge schlagen und die Sache mit der Privatsphäre bei ihr nicht so ganz eng nehmen. Wie sie eigentlich sollten. Die junge Nacht, die 1.49 Uhr. Hate That I Make You Love Me, eben hier gehört. Ich habe euch einen Steuertrick versprochen. Ich habe nicht gesagt, dass es um Steuern zahlen geht. Ich meinte Autofahren. Ja, ja. Es tut mir leid. Ihr solltet sowieso keine Tipps von mir annehmen. Ich bin, was Steuern angeht, nicht der beste Ansprechpartner. Auch erst recht nicht, wenn es darum geht, Leute anzuhupen, bin ich nicht. Es gibt ja Leute auf der Straße, die sind wahnsinnig die ganze Zeit am Hupen. Wenn irgendjemand erst recht nicht hupen sollte oder ihr anhupen sollte, dann Fahrschüler, findet auch dieser Fahrlehrer aus der NDR Nordreportage. Ne? NDR Nordreportage kennt ihr, fantastische kleine Dokus aus dem Norden. Und dann ging es um eine Fahrschule für Treckerfahrer. Ey, aufgefallen ist uns da eben der Fahrlehrer, der eindeutig die Ruhe weg hat.
1: Weil er unter 18 ist, darf Henry nicht schneller als 40 km/h fahren.
2: Ja, lass die hupen, die eine Hupe haben, also, Freunde. Ja, lass sie doch hupen. Da steht doch bei dir Großfahrschule dran. Also, lass sie hupen. Allgemein sollte man, egal ob man Trecker oder Auto fährt oder sowas, die Ruhe weg haben. Ne? Also, so ein gewisses Leck mich am Arsch ist da wirklich was ganz Tolles.
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1: Die Nachrichten mit Michael Treis. Guten Morgen.
2: Wir hatten, finde ich, deutlich mehr vom Spiel, haben es besser gemacht dann in der zweiten Halbzeit als in der ersten. Und am Ende, finde ich, auch verdient gewonnen.
1: Fußball-Bundestrainer Nagelsmann zeigt sich mit der Leistung der deutschen Fußballnationalmannschaft zufrieden. Die hat am späten Abend auch ihr zweites Vorrundenspiel bei der Weltmeisterschaft gewonnen mit 2:1 gegen die Elfenbeinküste. Durch die beiden deutschen Siege ist der Einzug ins 16. Finale jetzt schon sicher. Michael Augustin, WDR Sport.
3: Dennis Undorf war der gefeierte Mann beim 2:1 gegen die Elfenbeinküste. Seine beiden Tore haben dafür gesorgt, dass die deutsche Mannschaft schon nach dem zweiten Vorrundenspiel die K.O.-Runde sicher hat. Undorf wurde nach einer Stunde eingewechselt und traf nach einer Flanke des ebenfalls eingewechselten Amiri zum 1:1. In der 4. Minute der Nachspielzeit war es Metscher, der Undorf bediente. Der nahm den Ball an, drehte sich und erzielte das 2:1 Siegtor. Das Ganze vor 43.000 Zuschauern in Toronto. Im Stadion waren überwiegend deutsche Fans. Und gegen einen starken Gegner, den wahrscheinlich stärksten in der Gruppenphase.
1: Und vor dem deutschen Gruppenspiel haben die Niederlande Schweden mit 5:1 besiegt und gerade trifft Ecuador auf Curaçao. Außerdem spielt heute früh noch Tunesien gegen Japan. In der Schweiz soll es heute Friedensgespräche zwischen dem Iran und den USA geben. Laut Schweizer Außenministerium ist die iranische Abordnung inzwischen angekommen. Auch US-Vizepräsident Vance ist auf dem Weg dorthin. Vereinbart ist, dass das Friedensabkommen zwischen dem Iran und den USA innerhalb von 60 Tagen gilt. Ein zentrales Thema ist dabei das iranische Atomprogramm. Die Partei Die Linke hat eine neue Doppelspitze. Luigi Pantisano und Ines Schwertner. Pantisano erhielt auf dem Bundesparteitag der Linken in Potsdam rund 53% der Stimmen, ohne Gegenkandidat. Schwertner wurde mit knapp 86% wiedergewählt. Der bisherige Vorsitzende Van Aken trat aus gesundheitlichen Gründen nicht mehr an.
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1: In Krefeld hat die Polizei am Abend bei einem Einsatz auf einen Mann geschossen. Er hatte die Polizisten angegriffen und ist später an seinen Verletzungen gestorben. Annika Müller für WDR Aktuell.
4: Nach ersten Erkenntnissen wurde die Polizei Krefeld gegen 20 Uhr wegen einer Körperverletzung gerufen. Bei einer Auseinandersetzung mit Familienangehörigen soll der 41-Jährige eine Frau leicht verletzt haben. Als die Polizei eintraf, habe er sie mit einem Messer angegriffen. Einer der Polizeibeamten machte darauf